0: mit Joshua Heise. Der Streit ist offiziell beigelegt. Am Rande der UN-Vollversammlung in New York haben Dänemark, Grönland und die USA ein Sicherheitsabkommen unterzeichnet. Außerdem kündigte US-Präsident Trump an, zwei große neue Militärstützpunkte auf der Arktisinsel zu bauen. Trump hatte lange damit gedroht, Grönland zu annektieren und dies mit nationalen Sicherheitsbedenken begründet. Nach dem Fund von Drohnenteilen nahe dem Bundeswehrflieger Horst im niedersächsischen Wunstorf sind laut Sicherheitskreisen auch Spuren von Sprengstoff entdeckt worden. Inwiefern diese der Drohne zuzuordnen sind, wird noch untersucht. David Riemer berichtet.
1: Ermittler gehen davon aus, dass die Drohne dort abgestürzt und in mehrere Teile zerbrochen ist. Woher sie stammt, ist bislang unklar. Nach Informationen aus Sicherheitskreisen handelt es sich nicht um eine handelsübliche Drohne, sondern um ein Flugobjekt mit eigenen Bauteilen. Geprüft wird deshalb auch ein möglicher Zusammenhang mit dem Drohnenvorfall am Flughafen Leipzig-Halle. Dort war Anfang August eine mit Sprengstoff präparierte Drohne gefunden worden.
0: In Rheinland-Pfalz ist ein US-Militärflugzeug abgestürzt. Laut US-Luftwaffe handelt es sich um einen F-16 Kampfjet. Der Pilot habe sich per Schleudersitz gerettet und werde medizinisch versorgt, hieß es. Der Absturz ereignete sich am Nachmittag bei der US-Airbase Spangdahlem in der Eifel. Die Ursache wird noch untersucht. München hat Kiel und Köln-Rhein-Ruhr jetzt Warnemünde. Die NRW-Region hat im Falle einer Olympia-Ausrichtung den Ortsteil im Norden von Rostock als Standort für Segel-Events auserkoren. Das hat der Deutsche Olympische Sportbund mitgeteilt. Am Samstag entscheidet der DOSB, mit welcher Stadt sich Deutschland für Olympia 2036, 40 oder 44 bewirbt. Im Rennen sind München, Berlin und Köln-Rhein-Ruhr. 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
3: In der Nacht bleibt es in Weil am Rhein mild mit 11 Grad und wolkenlosem Himmel. Ähnliche Temperaturen sind auch in Furtwangen zu erwarten, wo der Himmel ebenfalls wolkenfrei bleibt. Am Morgen zeigt das Thermometer in der Rheinebene bis zu 10 Grad an. Im Laufe des Tages steigen die Temperaturen auf angenehme 25 Grad, begleitet von einem wolkenfreien Himmel.
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3: Derzeit sind uns keine Meldungen bekannt. Kommt gut an euer Ziel.
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3: Blitzer in Hüfingen in der Schaffhauser Straße. Hier sind 30 erlaubt. Zusätzlich wird in Waldshut Tingen in der Schlüchtalstraße kontrolliert. Letzter Blitzer für den Moment. Höhe Dogern auf der B34. Hier gelten 100.
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1: Wenn wir irgendwo stillstehen, fühlt sich der Boden unter unseren Füßen bombenfest an. Aber still steht hier gar nichts. Die Erdplatten unter uns bewegen sich nämlich ständig. Und zwar ungefähr so schnell, wie die Fingernägel wachsen. Also ein Tempo, das wir gar nicht mitbekommen können. Außer die Platten stoßen aneinander. Dann gibt es nämlich in der Regel ein Erdbeben. Die schnellste Platte ist die pazifische Erdplatte zwischen Amerika und Asien. Die stößt also viel öfter gegen andere Erdplatten, weshalb es zum Beispiel in Japan viel mehr Erdbeben gibt als hier bei uns in Deutschland. Eure Mariella Mischial.
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1: Mit Joshua Heise. Der Streit ist offiziell beigelegt. Am Rande der UN-Vollversammlung in New York haben Dänemark, Grönland und die USA ein Sicherheitsabkommen unterzeichnet. Außerdem kündigte US-Präsident Trump an, zwei große neue Militärstützpunkte auf der Arktisinsel zu bauen. Trump hatte lange damit gedroht, Grönland zu annektieren und dies mit nationalen Sicherheitsbedenken begründet. Nach dem Fund von Drohnenteilen nahe dem Bundeswehrfliegerhorst im niedersächsischen Wunstorf sind laut Sicherheitskreisen auch Spuren von Sprengstoff entdeckt worden. Inwiefern diese der Drohne zuzuordnen sind, wird noch untersucht. David Riemer berichtet.
2: Ermittler gehen davon aus, dass die Drohne dort abgestürzt und in mehrere Teile zerbrochen ist. Woher sie stammt, ist bislang unklar. Nach Informationen aus Sicherheitskreisen handelt es sich nicht um eine handelsübliche Drohne, sondern um ein Flugobjekt mit eigenen Bauteilen. Geprüft wird deshalb auch ein möglicher Zusammenhang mit dem Drohnenvorfall am Flughafen Leipzig-Halle. Dort war Anfang August eine mit Sprengstoff präparierte Drohne gefunden worden.
1: In Rheinland-Pfalz ist ein US-Militärflugzeug abgestürzt. Laut US-Luftwaffe handelt es sich um einen F-16 Kampfjet. Der Pilot habe sich per Schleudersitz gerettet und werde medizinisch versorgt, hieß es. Der Absturz ereignete sich am Nachmittag bei der US-Airbase Spang-Dahlem in der Eifel. Die Ursache wird noch untersucht. München hat Kiel und Köln-Rhein-Ruhr jetzt Warnemünde. Die NRW-Region hat im Falle einer Olympia-Ausrichtung den Ortsteil im Norden von Rostock als Standort für Segelevents auserkoren. Das hat der Deutsche Olympische Sportbund mitgeteilt. Am Samstag entscheidet der DOSB, mit welcher Stadt sich Deutschland für Olympia 2036, 40 oder 44 bewirbt. Im Rennen sind München, Berlin und Köln-Rhein-Ruhr. 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
5: In der Nacht zeigt sich St. Peter mit klaren, wolkenfreien Bedingungen und einer Temperatur von 9 Grad. In den Morgenstunden sinkt das Thermometer im Schwarzwald auf bis zu 7 Grad. Im Laufe des Tages kann man sich auf einen Höchstwert von angenehmen 21 Grad freuen, während der Himmel unbedeckt bleibt und für viel Sonnenschein sorgt.
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5: Aktuell liegen uns keine Verkehrsmeldungen vor. Gute Fahrt.
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5: Geblitzt wird in Hüfingen in der Schaffhauser Straße. Hier sind 30 erlaubt. Zusätzlich wird in Steinen in der Adelhauser Straße kontrolliert. Außerdem wird auf der B34 bei Dogern kontrolliert. Erlaubt sind 100.
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2: Du bist Floristin, wie bist du dazu gekommen?
1: Genau. Ich wollte immer irgendwas Kreatives machen, das war voll mein Ding. Ich konnte nicht im Büro sitzen und nichts machen und dann liebe ich das so mit Kundschaft, mit Menschen. Ich sage immer Floristin, ich liebe Psychologin und Floristin beides, weil man hat mit trauernden Leuten zu tun, man hat mit freudigen Leuten zu tun, die heiraten. Und genau, und manche Leute kommen auch einfach nur, weil sie reden wollen. Das ist halt auch mal ganz witzig, die wollen einfach nur reden.
2: Ist das wirklich so? Die stehen bei dir dann im Laden und dann wird geschnackt?
1: Genau, und dann wollen sie reden. Und ich nehme mir die Zeit auch, wenn es es hergibt natürlich, wenn sie jetzt in Schlange stehen. Und genau, das ist eigentlich das Tolle, dass man da so die Vielfalt, alles halt von jedem ein bisschen was hat.
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1: Mit Joshua Heise. Medikamente einfach in der Drogerie um die Ecke abholen. Diesen Service bietet die Online-Apotheke von DM zumindest für bestimmte Medikamente an. Das passt der Wettbewerbszentrale nicht. Sie hat geklagt und heute prüft das Landgericht Karlsruhe den Fall. Finn Wiens berichtet.
2: Seit knapp einem Jahr vertreibt die Drogeriemarktkette unter dem Namen DM Med rezeptfreie, apothekenpflichtige Medikamente. Darunter fallen etwa Schmerzmittel wie Ibuprofen oder Paracetamol. Die Wettbewerbszentrale sieht darin eine Vermischung von Drogerie- und Apothekenangebot und klagt deshalb dagegen. Das Gericht will nun prüfen, ob die Online-Apotheke hinreichend vom eigentlichen Angebot der Drogeriekette getrennt ist.
1: Die von der Bundesregierung geplante Spritpreisbremse kommt nach Ansicht von Verdi-Chef Wernicke viel zu spät. Bis die staatlich mitbestimmten Höchstpreise kämen, würden sich die Mineralölkonzerne weiter dumm und dusselig verdienen, sagte er dem Redaktionsnetzwerk Deutschland. Auch vom neuen Tankrabatt hält Wernicke nichts. Besser wären aus seiner Sicht gezielte Unterstützungen für Gering- und Mittelverdiener. Rund 37% der Menschen in Deutschland nutzen regelmäßig KI, auch Politiker. Bundestagsvizepräsidentin Lindholz rät jetzt aber den Abgeordneten, auf rein KI-generierte Reden zu verzichten. In politischen Debatten sollten eigene Gedanken und eigene Sprache erkennbar bleiben, sagte die CSU-Politikerin der Rheinischen Post. KI-Texten fehle das Persönliche und die politische Zuspitzung. Grönland, Dänemark und die USA haben ein Abkommen für die Sicherheit der Arktisinsel unterzeichnet und die jeweiligen Regierungschefs zeigen sich zufrieden. Grönlands Premier Nielsen sagte, das Abkommen berücksichtige die Bevölkerung Grönlands und ihre Rechte. Lob gab es auch von Bundeskanzler Merz. Der betonte, das Abkommen stärke die NATO und trage zur Sicherheit im hohen Norden bei. 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
4: In Freiburg zeigt das Thermometer in der Nacht milde 11 Grad. Der Himmel ist wolkenfrei. Ähnliche Temperaturen werden auch in Titisee gemessen, wo es ebenfalls wolkenfrei ist. Am Morgen sinken die Temperaturen im Breisgau auf bis zu 9 Grad. Im Laufe des Tages steigt das Thermometer dann auf angenehme 24 Grad und der Himmel bleibt strahlend blau.
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4: Aktuell liegen uns keine Verkehrsmeldungen vor. Gute Fahrt.
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4: Geblitzt wird in Hüfingen in der Schaffhauser Straße. Hier sind 30 erlaubt. Abschließend noch ein Blitzer auf der B34 in Höhe Dogern. Erlaubt sind 100.
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3: Mit Joshua Heise. Medikamente einfach in der Drogerie um die Ecke abholen. Diesen Service bietet die Online-Apotheke von DM zumindest für bestimmte Medikamente an. Das passt der Wettbewerbszentrale nicht. Sie hat geklagt und heute prüft das Landgericht Karlsruhe den Fall. Finn Wiens berichtet.
4: Seit knapp einem Jahr vertreibt die Drogeriemarktkette unter dem Namen DM Med rezeptfreie, apothekenpflichtige Medikamente. Darunter fallen etwa Schmerzmittel wie Ibuprofen oder Paracetamol. Die Wettbewerbszentrale sieht darin eine Vermischung von Drogerie- und Apothekenangebot und klagt deshalb dagegen. Das Gericht will nun prüfen, ob die Online-Apotheke hinreichend vom eigentlichen Angebot der Drogeriekette getrennt ist.
3: Die von der Bundesregierung geplante Spritpreisbremse kommt nach Ansicht von Verdi-Chef Wernicke viel zu spät. Bis die staatlich mitbestimmten Höchstpreise kämen, würden sich die Mineralölkonzerne weiter dumm und dusselig verdienen, sagte er dem Redaktionsnetzwerk Deutschland. Auch vom neuen Tankrabatt hält Wernicke nichts. Besser wären aus seiner Sicht gezielte Unterstützungen für Gering- und Mittelverdiener. Rund 37% der Menschen in Deutschland nutzen regelmäßig KI, auch Politiker. Bundestagsvizepräsidentin Lindholz rät jetzt aber den Abgeordneten, auf rein KI-generierte Reden zu verzichten. In politischen Debatten sollten eigene Gedanken und eigene Sprache erkennbar bleiben, sagte die CSU-Politikerin der Rheinischen Post. KI-Texten fehle das Persönliche und die politische Zuspitzung. Grönland, Dänemark und die USA haben ein Abkommen für die Sicherheit der Arktisinsel unterzeichnet und die jeweiligen Regierungschefs zeigen sich zufrieden. Grönlands Premier Nielsen sagte, das Abkommen berücksichtige die Bevölkerung Grönlands und ihre Rechte. Lob gab es auch von Bundeskanzler Merz. Der betonte, das Abkommen stärke die NATO und trage zur Sicherheit im hohen Norden bei. 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
7: Heute Nacht zeigt sich der Himmel über Lenzkirch wolkenlos bei Temperaturen um 8 Grad. Am Morgen kühlt es im Schwarzwald auf bis zu 6 Grad ab. Im Laufe des Tages steigt das Thermometer auf angenehme 20 Grad, während der unbedeckte Himmel für viel Sonnenschein sorgt.
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7: Im Moment gibt es keine bekannten Verkehrsbehinderungen. Gute Fahrt.
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7: Blitzer in Hüfingen in der Schaffhauser Straße. Hier sind 30 erlaubt. Schließlich wird in Bad Krozingen auf der Biengener Allee geblitzt. Erlaubt sind 50.
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0: Hättet ihr's gewusst?
1: Wer am Äquator lebt, ist leichter und stärker. Klingt verrückt, ist aber wahr, denn die Erde ist ja keine perfekte Kugel. Am Nord- und Südpol ist die Erde leicht abgeflacht und deswegen ist man am Äquator viel weiter vom Erdmittelpunkt entfernt als zum Beispiel an den Polen. Dadurch ist am Äquator die Schwerkraft etwas schwächer. Das heißt, ein 100-Kilo-Gewicht wiegt am Äquator rund ein halbes Kilo weniger als zum Beispiel am Nordpol. Also wiegt man am Äquator ein kleines bisschen weniger und kann schwere Gewichte auch etwas leichter heben. Eure Mariella Miskial.
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1: Mit Joshua Heise. Verdi-Chef Wernicke hält absolut gar nichts von den Reformplänen der Bundesregierung. Das schlechte Abschneiden der Koalitionsparteien bei den letzten Wahlen sei die Quittung für das Zusammenstreichen des Sozialstaates, sagte er dem Redaktionsnetzwerk Deutschland. Weiter vermisse er in den Reformen Empathie und ein Gefühl für das Leben der normalen Menschen. Das hätten viele Politiker in Berlin wohl nie gehabt. Vor der nahenden Grippesaison ruft das Robert-Koch-Institut Eltern dazu auf, Kinder mit Vorerkrankungen impfen zu lassen. Dies sei bei maximal 10% der Fall, heißt es. Grund: die Grippe werde nicht

0: eine Rede halten. Er hatte gestern am Rande der UN-Vollversammlung mit US-Präsident Trump gesprochen. Tina Eck berichtet.
1: In seiner Rede hatte Trump optimistisch prophezeit, dass der Ukraine-Krieg bald vorbei sein könnte. Man werde den Konflikt lösen und zwar schneller als alle denken, meinte Trump. Beim Treffen mit Trump am Rande der UN-Generaldebatte hat Zelensky erneut die Teilwaffenruhe im Energiebereich angesprochen. Auch Vertreter der USA und des Irans verhandelten am Rande des UN-Events viele Stunden lang. Die Gespräche seien gut gelaufen, sagte Trump.
0: Mexikos Pazifikküste rüstet sich für Hurricane Polo. Wegen der erwarteten Auswirkungen des Tropensturms der höchsten Stufe 5 fällt in Küstengebieten teilweise der Unterricht aus. Das Baden im Meer ist verboten. Polo wird die Küste laut Präsidentin Scheinbaum nicht direkt erreichen. Dennoch werden heftige Regenfälle erwartet. Das kann zu Erdrutschen und Überschwemmungen führen. 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
3: In der Nacht bleibt es in Heitersheim mild mit 9 Grad und wolkenlosem Himmel. Auf dem Schauinsland-Gipfel wurden aktuell 3 Grad gemessen, ebenfalls bei klarem Himmel. Am Morgen zeigt das Markgräflerland Temperaturen von bis zu 9 Grad. Im Laufe des Tages steigt das Thermometer dann auf maximal 24 Grad, wobei die Sonne ungehindert scheint.
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3: Im Moment gibt es keine bekannten Verkehrsbehinderungen. Gute Fahrt.
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3: Blitzer in Bad Krotzingen auf der Bienginner Allee. Hier sind 50 erlaubt, auch auf der B34. Höhe Dogern wird derzeit kontrolliert. In Hüfingen stehen sie gerade in der Schaffhauser Straße. Erlaubt sind 30.
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2: Muss man zwangsläufig so ein richtig guter Tänzer sein, um diese Karriere zu machen?
1: Ich glaube, man sollte leidenschaftlich eher unterrichten wollen. Also natürlich ist es wichtig, dass man tanzen kann. Man sollte auch ein gutes Verständnis für Bewegung haben. Aber ich glaube, dass es wichtiger ist, eine gute Lehrperson zu sein und nicht ein brillanter Tänzer oder eine Tänzerin.
2: Ich muss dir was gestehen, ich habe in meinem ganzen Leben keinen Tanzkurs gemacht.
1: Es ist nie zu spät.
2: Und weißt du warum? Ich dachte mit 15, ich bin zu cool, um tanzen zu gehen.
1: Ja, verstehe ich.
2: Ja, und ich ärgere mich jetzt so sehr darüber, weil ich nichts schöner finde, als wenn Menschen da im Duo übers Parkett schweben. Naja, wie du sagst, es ist nie zu spät. Wir bleiben bei dir und deinem Weg. Du bist jetzt der Experte für Line Dance. Wie bist du denn dann zu dieser speziellen Tanzform gekommen? Vielleicht klär mal einfach nochmal ganz kurz vorneweg, was ist Line Dance? Wie ist die Definition?
1: Line Dance ist im Prinzip der Gedanke, man tanzt alleine in einer Gruppe eine bestimmte Choreografie. Da gibt es ganz viele auf der ganzen Welt. Passt immer genau auf einen Song eine Choreografie. Gibt es auf unterschiedlichen Schwierigkeitslevels, von wirklich ganz einfach bis hochkomplex. Und ja, lernt das gemeinsam. Line Dance tanzt man häufig dann im Raum auch in unterschiedlichste Richtungen. Ist also auch gut fürs Thema Orientierung. Und ja, macht einfach super viel Laune.
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1: Mit Joshua Heise. Verdi-Chef Wernicke hält absolut gar nichts von den Reformplänen der Bundesregierung. Das schlechte Abschneiden der Koalitionsparteien bei den letzten Wahlen sei die Quittung für das Zusammenstreichen des Sozialstaates, sagte er dem Redaktionsnetzwerk Deutschland. Weiter vermisse er in den Reformen Empathie und ein Gefühl für das Leben der normalen Menschen. Das hätten viele Politiker in Berlin wohl nie gehabt. Vor der nahenden Grippesaison ruft das Robert-Koch-Institut Eltern dazu auf, Kinder mit Vorerkrankungen impfen zu lassen. Dies sei bei maximal 10% der Fall, heißt es. Grund: die Grippe werde nicht als Bedrohung wahrgenommen. Die RKI-Empfehlung richtet sich an Kinder mit chronischen Erkrankungen der Atemwege oder des Herzkreislaufs, Diabetes oder Adipositas. Bei der UN-Generaldebatte in New York geht es heute unter anderem um den Ukraine-Krieg. Der ukrainische Präsident Selenskyj wird eine Rede halten. Er hatte gestern am Rande der UN-Vollversammlung mit US-Präsident Trump gesprochen. Tina Eck berichtet.
2: In seiner Rede hatte Trump optimistisch prophezeit, dass der Ukraine-Krieg bald vorbei sein könnte. Man werde den Konflikt lösen, und zwar schneller als alle denken, meinte Trump. Beim Treffen mit Trump am Rande der UN-Generaldebatte hat Selenskyj erneut die Teilwaffenruhe im Energiebereich angesprochen. Auch Vertreter der USA und des Irans verhandelten am Rande des UN-Events viele Stunden lang. Die Gespräche seien gut gelaufen, sagte Trump.
1: Mexikos Pazifikküste rüstet sich für Hurricane Polo. Wegen der erwarteten Auswirkungen des Tropensturms der höchsten Stufe 5 fällt in Küstengebieten teilweise der Unterricht aus. Das Baden im Meer ist verboten. Polo wird die Küste laut Präsidentin Scheinbaum nicht direkt erreichen. Dennoch werden heftige Regenfälle erwartet. Das kann zu Erdrutschen und Überschwemmungen führen. 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
5: In der Nacht zeigt sich der Himmel über Schluchsee klar bei 7 Grad. Morgen früh wird es im Schwarzwald bis zu 6 Grad kühl sein. Im Laufe des Tages steigen die Temperaturen auf angenehme 20 Grad, während der Himmel weiterhin unbedeckt bleibt.
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5: B33 Offenburg Richtung Donaueschingen, zwischen Biberach Süd B 415 und Steinach dichter Verkehr, mindestens 10 Minuten Zeitverlust. Wir wünschen eine sichere Fahrt, kommt gut an euer Ziel.
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5: In Lahr in der Geroldsecker Vorstadt wird geblitzt, hier gelten 30. In Höhe Dogern wird gerade auf der B34 geblitzt. Und zuletzt haben wir noch eine Kontrolle auf der Biengener Allee. In Bad Krozingen erlaubt sind höchstens 50.
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0: Mit Joshua Heise. Guten Morgen. In Hamburg beginnt heute der Extremwetterkongress. Forschende und Meteorologen wollen dabei über die Auswirkungen des Klimawandels sprechen und wie man sich besser gegen Hitzewellen, Starkregen oder Überschwemmungen wappnen kann. Nach Angaben des Robert-Koch-Instituts sind in diesem Jahr rund 16.000 Menschen in Deutschland an den Folgen von Hitze gestorben. Durch den Wegfall der Zollfreigrenze für Pakete aus dem Ausland sollen Billighändler wie Temu oder Shein besser bekämpft werden. Doch laut dem Handelsverband Deutschland kommen täglich immer noch hunderttausende Pakete nach Deutschland. Der Zoll könne die Masse nicht ausreichend kontrollieren, beklagt Verbandschef Gent bei T-Online. Er fordert deshalb eine zentrale Marktaufsicht für Händler aus Drittstaaten. Medikamente einfach in der Drogerie um die Ecke abholen. Diesen Service bietet die Online-Apotheke von DM zumindest für bestimmte Medikamente an. Das passt der Wettbewerbszentrale nicht. Sie hat geklagt und heute prüft das Landgericht Karlsruhe den Fall. Finn Wiens berichtet.
1: Seit knapp einem Jahr vertreibt die Drogeriemarktkette unter dem Namen DM Med rezeptfreie, apothekenpflichtige Medikamente. Darunter fallen etwa Schmerzmittel wie Ibuprofen oder Paracetamol. Die Wettbewerbszentrale sieht darin eine Vermischung von Drogerie- und Apothekenangebot und klagt deshalb dagegen. Das Gericht will nun prüfen, ob die Online-Apotheke hinreichend vom eigentlichen Angebot der Drogeriekette getrennt ist.
0: Die deutschen Volleyballer sind im Viertelfinale der Europameisterschaft in Bulgarien ausgeschieden. Die Mannschaft von Bundestrainer Botti unterlag dem Titelverteidiger Polen mit satten 0:3. Und in der Fußball-Champions League der Frauen ist der FC Bayern nicht über ein 2:2 Unentschieden gegen Manchester City hinausgekommen. 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
3: In Lahr zeigt das Wetter in der Nacht milde 9 Grad. Der Himmel ist wolkenlos. Ähnliche Temperaturen sind auch in St. Peter zu verzeichnen, wo es ebenfalls wolkenfrei bleibt. Am Morgen klettert das Thermometer in der Ortenau ebenfalls auf bis zu 9 Grad. Im Laufe des Tages sind Höchstwerte von bis zu 25 Grad zu erwarten, begleitet von strahlend blauem Himmel.
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3: Derzeit sind uns keine Meldungen bekannt. Kommt gut an euer Ziel.
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3: Geblitzt wird Höhe Dogern auf der B34. Hier sind 100 erlaubt. Zusätzlich wird in Bad Krozingen auf der Biengener Allee kontrolliert. Zum Schluss noch ein Blitzer in Hüfingen in der Schaffhauser Straße. Hier gilt 30.
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4: Und mit euch, ihr super Frühaufsteher. Schönen guten Morgen.
5: Ja, Sally.
4: Seit wenigen Stunden ist es offiziell.
5: Ja.
4: Hat ja was mit Astronomie zu tun und
5: ja.
4: So, ne? Stellung der Erde und blablabla. Mhm. Jetzt ist Herbst. Bernhard?
5: Jawohl.
4: Was steht da zum Taschenkalender?
5: Moment, lass mich blättern. Hier steht im Herbst dann, wenn die Blätter fallen, du besser siehst die Radar fallen.
4: Na also, toll, toll, toll. Darauf ein Käffchen.
5: Käffchen mit 2 Stück Zucker und Lieblingssongs. Genialer 2000er vor den genialen Red Hot Chili Peppers. Und frischer Morgen Ray Dalton mit Blood Running.
4: Guten Morgen, Baden.

0: Guten Morgen, Frühstarter, Baden FM, der Frühstücksclub mit Peter und Lennart. Und wie immer an dieser Stelle das Frühstücksduell in der Wiederholung von gestern.
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2: Ob jetzt daheim beim Brote für die Arbeit richten oder auf der Baustelle beim Rohre verlegen, jeder kann wieder mitraten. Und im Frühstücksclub zockt jetzt der Tobias aus Iringen gegen uns und Peter und ganz nebenbei um einen knallroten Frühstückskaffeeport. Salli Tobias!
3: Hallo, grüß dich, hi!
4: Hi, guten Morgen, Tobi!
3: Guten Morgen!
2: Iringen, eine der bekanntesten Weinanbaugebiete und durch die extreme Sommersonne verspricht der Jahrgang 2026 eine exzellente Qualität. Bist du Weintrinker?
3: Gelegentlich. Ich bin auch kein Winzer, aber gelegentlicher Weintrinker. Wir haben jetzt am Wochenende das berühmte Zwiebelkuchenfest bei uns gehabt und da konnten wir schon mal den neuen Süßen vorkosten und der verspricht einiges.
4: Ist gerade eine gute Zeit, finde ich, für einen neuen Süßen, weil der ist wirklich süß.
3: Ja, das stimmt, ja. Tatsächlich.
2: Lieber Tobias, jetzt heißt es aber nicht lang schnacken, Peter knacken, hier die Spielregeln. Ja. Wir suchen einen Begriff, zu dem ich Tipps gebe und die werden immer genauer. Wer meint, lösen zu können, ruft rein, aber ist die Antwort falsch? Vorsicht, gewinnt automatisch der andere. Tobi, alles bei dir in Iringen angekommen?
3: Alles angekommen.
2: Dann drückt die ganze Welt dir jetzt die Daumen, hier der Erste.
4: Nee. Meine Mama nicht.
2: Okay. Tipp Nummer 1, mich gibt es nur noch ganz selten.
4: Oh.
3: Ja, das kann viel sein.
2: Ja. Gehen wir gleich über zum zweiten. Besonders Kinder finden mich interessant.
3: Okay.
2: Tipp Number 3. Wer etwas von mir möchte, muss normalerweise erst bezahlen.
4: Ich hab das vor Augen.
2: Ja, beschreib mal.
3: Ich hatte was, aber jetzt
2: ist wieder weg
3: von meinem, ja. Okay, nee, ich hab noch nichts.
4: Also, ich nehme dann den vierten jetzt mal noch mit. Bin mir fast sicher. Bin mir fast sicher.
2: Viel Auswahl bei der Bestellung gibt es bei mir allerdings nicht.
4: Kaugummiautomat.
2: Wie kommst du denn da drauf?
3: Das kann gut sein.
2: Wie kommst du denn da drauf, Peter?
4: Na, ich bin ein Dorfkind und wir hatten früher Kaugummiautomaten.
3: Ja, die hatten wir auch. Also ich bin zwar in Berlin aufgewachsen, aber die gab es da auch ganz viel. Natürlich.
4: Und man hat immer versucht, irgendwie diese Drehdinger auszutricksen mit der Münze, die man reinmacht. Oder da irgendwie mit dem Finger durch dieses Loch unten dann reinzukommen, ein paar mehr Kugeln Kaugummi rausholen. Mhm.
2: Bei uns zu Hause war das immer so. Sonntag sind wir in den Kindergottesdienst gegangen und haben dann für die Kollekte 20 Pfennig mitbekommen. Und dafür haben wir... Der Herr hat es hoffentlich nicht gesehen, Kaugummis aus dem Automaten
4: und dafür
2: gezogen.
4: Wie viele gab es denn da? Gab's ja für 20 Pfennig gab es ja von den Dingern bestimmt 5, 6, 7, 8.
2: Ja, so um den Dreh rum. Ja.
4: 5 Pfennig. Aber ist es richtig?
2: Ja. Was für tolle Geschichten. Lieber Tobi, du warst wahrscheinlich auch nah dran, aber unser Peter...
3: Ist auch vorbei, ja.
2: Und Peter hat einen Lauf.
4: Haben die Daumen der ganzen Welt nichts gebracht?
2: Na, leider nicht.
4: Schade, Tobi.
2: Tobi, hat viel, viel Spaß gemacht mit dir. Einen wunderschönen danke. Dienstag wünsche ich dir. Ne? Mach's gut dann. Ciao, ciao.
4: Bis bald mal wieder.
3: Auch. Ciao.
4: Grüß an Kaiserstuhl. Tschüss.
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7: Mit Joshua Heise, guten Morgen. In Hamburg beginnt heute der Extremwetterkongress. Forschende und Meteorologen wollen dabei über die Auswirkungen des Klimawandels sprechen und wie man sich besser gegen Hitzewellen, Starkregen oder Überschwemmungen wappnen kann. Nach Angaben des Robert-Koch-Instituts sind in diesem Jahr rund 16.000 Menschen in Deutschland an den Folgen von Hitze gestorben. Durch den Wegfall der Zollfreigrenze für Pakete aus dem Ausland sollen Billighändler wie Temu oder Shein besser bekämpft werden. Doch laut dem Handelsverband Deutschland kommen täglich immer noch hunderttausende Pakete nach Deutschland. Der Zoll könne die Masse nicht ausreichend kontrollieren, beklagt Verbandschef Gent bei T-Online. Er fordert deshalb eine zentrale Marktaufsicht für Händler aus Drittstaaten. Medikamente einfach in der Drogerie um die Ecke abholen. Diesen Service bietet die Online-Apotheke von DM zumindest für bestimmte Medikamente an. Das passt der Wettbewerbszentrale nicht. Sie hat geklagt und heute prüft das Landgericht Karlsruhe den Fall. Finn Wiens berichtet.
8: Seit knapp einem Jahr vertreibt die Drogeriemarktkette unter dem Namen DM Med rezeptfreie, apothekenpflichtige Medikamente. Darunter fallen etwa Schmerzmittel wie Ibuprofen oder Paracetamol. Die Wettbewerbszentrale sieht darin eine Vermischung von Drogerie- und Apothekenangebot und klagt deshalb dagegen. Das Gericht will nun prüfen, ob die Online-Apotheke hinreichend vom eigentlichen Angebot der Drogeriekette getrennt ist.
7: Die deutschen Volleyballer sind im Viertelfinale der Europameisterschaft in Bulgarien ausgeschieden. Die Mannschaft von Bundestrainer Botti unterlag dem Titelverteidiger Polen mit satten 0:3. Und in der Fußball-Champions League der Frauen ist der FC Bayern nicht über ein 2:2 Unentschieden gegen Manchester City hinausgekommen. 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
10: Heute Morgen zeigt sich Kirchzarten mit milden 9 Grad. Im Laufe des Tages steigen die Temperaturen auf angenehme 24 Grad und der Himmel bleibt wolkenlos. Am Donnerstagmorgen erwartet der Breisgau bis zu 12 Grad. Im Tagesverlauf sind dann maximal 23 Grad zu erwarten, wobei der Himmel stark bewölkt ist.
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10: Derzeit sind uns keine Meldungen bekannt. Kommt gut an euer Ziel.
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10: In Rheinfelden in der Friedrichstraße steht ein Blitzer. Erlaubt sind 30. Ebenfalls kontrolliert wird auf der Bundesstraße in Höhe Lauchringen. Hier sind 50 erlaubt. Letzter Blitzer für den Moment. Höhe Dogern auf der B34. Hier gelten 100.
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0: 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Und auch zum Start in den Mittwoch entlässt euch der Lennart wieder mit einer Weisheit in den Tag. Verdammt früh, aber halt auch schon wieder Zeit für Badens früheste Weisheit des Tages.
1: Wenn alle Stricke reißen, dann nimm Kabelbinder.
0: Noch mehr kluge Worte gleich wieder kurz vor 6:30 in die gute Minute. Immer hier im Frühstücksclub bei Baden FM. 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
1: Knackig frisch der Start in den Herbst bei uns in Baden. 4 Grad oben am Titisee, 7 in der Freiburger Innenstadt. Es wird aber richtig schön. 24 Grad am Nachmittag und Sonne sagt den ganzen Tag. Morgen wolkiger, 20 Grad maximal dann noch. Aber zum Wochenende hin wird es dann wieder richtig schön und nochmal spätsommerlich warm.
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2: Mit Ruth Streitling, guten Morgen. In Deutschland hat es diesen Sommer wieder hunderte tödliche Badeunfälle gegeben. Das zeigt die aktuelle Bilanz der Deutschen Lebensrettungsgesellschaft, DLRG. Bundesweit haben dieses Jahr schon 320 Menschen ihr Leben in Gewässern verloren. In Baden-Württemberg kamen 35 Menschen ums Leben. Das war einer mehr als im Vorjahr. Aber warum kommt es immer wieder zu solchen Unglücken, wenn man doch eigentlich um die Gefahren beim Schwimmen weiß? Wir von Baden FM haben nachgefragt bei DLRG-Präsidentin Ute Vogt.
3: Zusammenhängt es mit der andauernden Hitzewelle. Wenn es besonders heiß ist, dann zieht es viele Menschen ans Wasser und viele Menschen sind dabei auch vermeidbare Risiken eingegangen und haben vor allem auch ihre eigenen Schwimmfähigkeiten überschätzt.
2: Die meisten der Verunglückten sind übrigens Männer. Hier in Baden-Württemberg waren zum Beispiel 21 der insgesamt 35 Badetoten männlich. Weil US-Präsident Donald Trump sie aus dem Weißen Haus verbannt hat, wollen die US-Medien CNN, MS Now und Politico ihren Zutritt jetzt erklagen. Aber würde Trump sich überhaupt an ein entsprechendes Gerichtsurteil halten? Wahrscheinlich schon, sagte er jetzt zumindest am Rande der UN-Generalversammlung in New York. Wegen der Verbannung der US-Medien aus dem Weißen Haus hat auch der deutsche Auslandssender Deutsche Welle aus Protest und Solidarität seine Berichterstattung über den Präsidenten eingeschränkt. Auf der Rheintalbahnstrecke gibt's diese Woche wieder Schienenersatzverkehr wegen Bauarbeiten. Benjamin Resetz aus der Baden-FM-Nachrichtenredaktion, was ist geplant?
4: Für Arbeiten an den Gleisen wird die Rheintalbahnstrecke zwischen Offenburg und Mülheim nachts gesperrt. Und zwar sowohl in der Nacht von heute auf morgen, als auch nochmal von Sonntag auf Montag. Ab heute Abend 21 Uhr bis morgen früh um 5 fahren auf der Strecke keine Züge mehr. Stattdessen organisiert die Bahn aber einen Ersatzverkehr mit Bussen. Heißt für Fahrgäste, wenn ihr nachts auf der Rheintalbahnstrecke unterwegs seid, müsst ihr heute und am Sonntag mehr Zeit einplanen und solltet lieber keine knappen Umstiege planen.
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1: Noch nichts entdeckt, falls ihr was seht. 0800 50 60 106. Sagt Bescheid, wir sagen es weiter. Gute Fahrt, den Tag.
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1: Hi zusammen, wunderschönen guten Morgen am Mittwoch.
4: Ja, Sally und ihr lieben Ehrenamtliche und Freiwillige, ihr macht Partys und Feste für alle anderen erst möglich.
1: Deswegen feiern wir euch mal zurück und feiern euch, weil ihr immer alle anderen feiern lasst.
4: Mhm.
1: Baden, schönste Vereinsfeier. Könnt ihr jetzt schon mal euch mit eurem Verein bewerben auf baden.fm.
4: Das wird eine heiße Party. Apropos heiß, warum ist es in Freiburg immer wärmer als im Rest der Republik? Ihr hört es in 7 Minuten im Baden-FM. 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
1: 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Vorher aber noch einer der besten aktuellen zum Starten im Mittwoch. Mr. Voice. Mit Mr. Know-It-All. Teddy Swims, danach Pink, Walk Me Home, guten Morgen.

0: Kommt gut in den Mittwoch. Baden FM hier, 6:08. Guten Morgen.
1: Sally, alle deine Lieblingssongs gleich mit den Eurythmics und ihr 80er Traumhit Sweet Dreams. Warum ist es in Freiburg eigentlich fast immer wärmer als in anderen Regionen der Republik? Weil die Freiburger so warmherzig sind. Ja, aber nicht nur das.
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3: Warum ist es in Freiburg oft wärmer als in anderen Städten in Deutschland? Einer der Gründe ist natürlich die südliche Lage und die vielen Sonnenstunden, für die Freiburg ja auch sehr bekannt ist. Dazu kommt dann noch die geschützte Lage zwischen dem Schwarzwald und der Rheinebene, sowie die warme Luft, die über das Rheintal nach Norden strömt. All diese Gründe sorgen dafür, dass es in Freiburg das ganze Jahr über ein paar Grad wärmer ist als im Rest von Deutschland. Deswegen blüht es bei uns in Freiburg im Frühling viel früher und im Spätsommer kann man hier länger im T-Shirt rumlaufen. Eure Mariella Mischial.
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0: Guten Morgen, Baden FM, der Frühstücksclub mit Peter und Lennart.
1: Ja, yes, Sally.
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2: 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Und für alle, die gerne Podcasts hören, ihr könnt euch freuen. Ab nächster Woche haben wir was ganz Neues hier am Start bei Baden FM. Mehr dazu natürlich in den kommenden Tagen. Wir schauen auf Wetter und Verkehr um 6.13 Uhr. Heute Herbstanfang, richtig schön spätsommerlich. Bis zu 24 Grad, Sonne satt den ganzen Tag. Aber Achtung, heute Morgen ist es noch ganz schön frisch. Die Frühwerte zwischen 4 und 7 Grad. Das ist jetzt wieder nicht nur Zwiebelkuchen, sondern auch Zwiebel-Look-Wetter. Schicht für Schicht, morgens drauf, mittags runter. Auf den Straßen kommt ihr gut durch. Freie Fahrt und auch noch keine Blitze entdeckt. Hier ist Baden FM 6.13 Uhr. Schönen guten Morgen.

0: Guten Morgen am Mittwoch, heute der 23. September.
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3: Manchmal habe ich das Gefühl, unser Miteinander wird kälter. In den sozialen Medien, im Straßenverkehr, sogar im Alltag. Oft ist der erste Reflex Kritik und nicht Verständnis. Worte werden schnell scharf und wer laut ist, bekommt Aufmerksamkeit. Aber Worte können auch wärmen. Ein ehrliches Danke, ein Wie geht's dir? Oder einfach ein Lächeln, das sind kleine Gesten, die Atmosphäre verändern. In der Bibel steht, eine freundliche Antwort vertreibt den Zorn. Vielleicht ist es genau das, was unsere Gesellschaft heute braucht. Menschen, die nicht zurückschreien, sondern zuhören, die Frieden sehen mit ihren Worten. Freundlichkeit kostet nichts, aber sie kann Herzen reich machen. Bettina Rüback, Evangelischer Rundfunkdienst Baden.
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0: Knackig frisch schon wieder heute. Der Start in den Tag ist ja auch in Ordnung. Herbstanfang in Baden. 4 Grad in den Bergen, 7 Grad in der Rheinebene. Bis zu 24 sind am Nachmittag aber schon wieder drin. Dazu heute Sonne satt, viel blauer Himmel, paar Schleierwolken. Morgen insgesamt wolkiger bei 20 Grad, dann aber Richtung Wochenende nochmal schön Spätsommer.
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23: Mit Ruth Streitling, guten Morgen. 35 Menschen sind diesen Sommer hier in Baden-Württemberg bei Badeunfällen ums Leben gekommen. Das war einer mehr als im Vorjahr. Das zeigt die aktuelle Bilanz der Rettungsschwimmer der DLRG. Die meisten Menschen ertranken im Juni. Allein in diesem Monat waren es 13 Badetote, fast doppelt so viele wie im Vorjahr. DLRG-Präsidentin Ute Vogt sagte Baden FM dazu.
24: Zusammen hängt es mit der andauernden Hitzewelle in diesem Monat. Wenn es besonders heiß ist, dann zieht es viele Menschen ans Wasser und viele Menschen sind dabei auch vermeidbare Risiken eingegangen und haben vor allem auch ihre eigenen Schwimmfähigkeiten überschätzt.
23: Die meisten Badetoten gab es hier im Land in Seen und Flüssen. In den Schwimmbädern ertranken dagegen deutlich weniger Menschen, wahrscheinlich weil die Badegäste dort besser überwacht werden und im Notfall schnell Hilfe vor Ort ist. Eine ganze Serie von Einbrüchen in Kindergärten beschäftigt aktuell die Polizei in der Region Lörrach. Übers Wochenende wurde dort gleich in 6 verschiedene Kindergärten eingebrochen. 3 in Lörrach und 3 in Weil am Rhein. In allen 6 Fällen öffneten die Täter gewaltsam die Türen, durchwühlten dann die Räume und suchten nach Bargeld und Wertgegenständen. In mehreren Fällen waren sie dabei wohl auch erfolgreich. Wie viel genau geklaut wurde, ist aber noch unklar. Weil die Einbrüche so kurz nacheinander in derselben Gegend passierten, vermutet die Polizei einen Zusammenhang zwischen allen Taten. Sie ermittelt jetzt und sucht Zeugen, die in der Nähe der Kindergärten etwas Verdächtiges beobachtet haben. Skisprung-Olympiasieger Domen Preus aus Slowenien kommt dieses Wochenende hierher nach Baden, genauer gesagt nach Hinterzarten. Der international erfolgreiche Skispringer nimmt ab Freitag am Kontinentalcup der Herren an der Adlerschanze in Hinterzarten teil. Das gaben die Veranstalter des Turniers jetzt bekannt. Preus ist ein echtes Highlight bei den Wettkämpfen in Hinterzarten. Er hat gleich 2 olympische Goldmedaillen, ist zweifacher Weltmeister im Skispringen und gewann diesen Winter auch noch die 4-Schanzentournee. 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
0: Das sieht noch alles ganz gut aus. Aktuell keine Meldungen.
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0: Aber Blitzer schon entdeckt um 6:34. Guten Morgen nach Heitersheim hier in der Johanniterstraße im 30er. Und Baden-FM-Hörer Clemens hat auch noch einen.
2: Auf der B500 bei Altglasshütten im 50er in Fahrtrichtung Bärental.
0: Gut aufpassen. Danke, Clemens. 0800 50 60 106. Die Nummer für mehr. Sagt Bescheid, wir sagen es dann weiter. Kommt gut und sicher an.
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0: Wenn der Herbstanfang in Baden so schön wird wie heute bei uns, dann dürfen wir auch Justin Wellington spielen mit Aiko Aiko für ein bisschen Sommersound. Guten Morgen am Mittwoch, 6:41.
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0: So, jetzt ist er da, mein lieber Lennart.
1: Wer denn?
0: Der Herbst.
2: Ah ja.
0: Ah ja. Aber das Ganze wettertechnisch nur heute Morgen herbstlich frisch. 4 bis 7 Grad die Frühwerte wieder. Später spätsommerlich 24 Grad heute. Sonne satt den ganzen Tag in Baden. So kann das gerne weitergehen. Wir schauen auf die Straßen, das sieht gut aus. Um 14 vor 7 habt ihr freie Fahrt, aber Achtung, Blitzer heute Morgen unter anderem im Schwarzwald. Auf der B500 bei Altglashütten, wenn ihr Richtung Bärental fahrt, im 50er. Kommt gut und sicher an.
3: 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Jetzt euer Lieblingssong von Gracie Abrams bei Baden FM.

0: 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Sally. Er ist ein ganz großer Formel-1-Fan und hat auch schon bei mehreren Rennen Partymucke aufgelegt. Unter anderem in Bahrain oder Mexiko. Alle deine Lieblingssongs mit Kygo und Save My Love nach 7 hier bei Baden-FM.
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18: So, knappe Viertelstunde noch, dann geht die Sonne auf. Dämmerung hat schon eingesetzt und dann wird's auch richtig schön. Sonne kommt, um zu bleiben, zum Herbstanfang den ganzen Tag. Davor aber knackig kalt. Die Frühwerte aktuell 4 Grad oben am Schluchsee, 7 Grad in Emmendingen. Wie gesagt, am Nachmittag dann bis zu 24 Grad, morgen noch 20 in der Spitze. Es wird wolkiger, bleibt aber trocken. Und zum Wochenende hin wird es dann nochmal richtig schön spätsommerlich.
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19: Mit Ruth Streitling, schönen guten Morgen. In Baden-Württemberg sind dieses Jahr bisher 35 Menschen bei Badeunfällen gestorben, einer mehr als im Vorjahr. Das teilte die Deutsche Lebensrettungsgesellschaft DLRG in ihrer aktuellen Sommerbilanz mit. Eine bestimmte Personengruppe war dabei laut DLRG-Präsidentin Ute Vogt besonders gefährdet. Sie sagte Baden FM:
20: Leider haben wir den Trend, dass es immer mehr junge Menschen sind, die im Wasser verunglücken. Auffällig war dabei, dass 93% männlich gewesen sind. Leichtsinn, Selbstüberschätzung, aber auch mangelnde Schwimmkompetenz, das sind die Stichworte, die man dazu leider geben muss.
19: Damit sich genau das in Zukunft ändert, fordert die DLRG jetzt mehr Aufklärung. Außerdem brauche es vor allem mehr Geld für Schwimmbäder und flächendeckenden Schwimmunterricht in Schulen. Am Himmel über Baden-Württemberg blitzt es immer seltener. Laut dem Blitzortungsunternehmen Nowcast sind dieses Jahr hier im Land bisher rund 129.100 Blitze eingeschlagen. Das ist fast ein Viertel weniger als sonst. Auch bundesweit ist die Zahl der Blitzeinschläge laut Nowcast etwas gesunken. Trotzdem wurden dieses Jahr schon über 1 Million eingeschlagene Blitze in ganz Deutschland gezählt. Übrigens, trotz der sinkenden Zahlen bleibt Baden-Württemberg eine der blitzreichsten Regionen Deutschlands. Nur in Bayern und Niedersachsen schlugen dieses Jahr noch mehr Blitze ein. Diesen Samstag soll sich entscheiden, wer als deutscher Bewerber ins Rennen um die Olympischen Spiele 2036, 40 oder 44 geht. Jetzt gibt's zumindest schon mal eine kleine Tendenz, berichtet Moritz Einzel aus der Baden FM Nachrichtenredaktion.
21: Die Prüfkommission des Deutschen Olympischen Sportbundes hat sich die 3 Bewerbungen angeschaut und Punkte vergeben. München schneidet demnach am besten ab mit 87 von 100 Punkten. Knapp dahinter liegt aber die Bewerbung der Region Köln-Rhein-Ruhr mit 85 Zählern, abgeschlagen dahinter das Konzept von Berlin mit knapp 75 Punkten. Das Votum der DOSB-Prüfer ist aber nicht bindend.
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0: Ost. Die stehen mit Warnblinker auf dem Tannenstreifen. Fahrt vorsichtig.
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0: Von euch gemeldet, Dankeschön heute Morgen im Schwarzwald auf der B500, Höhe Altglashütten Richtung Bärental im 50er und in Heitersheim in der Johanniterstraße, da gilt 30. 0800 50 60 106, die kostenlose Nummer für mehr. Wenn ihr was seht, sagt Bescheid, wir sagen es dann allen anderen. Kommt gut und sicher an.
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0: Wunderschönen guten Morgen am Mittwoch, heute zum Herbstanfang.
2: Ja, Sally bei schönstem Herbstwetter.
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2: So, und jetzt heißt es rein mit Lieblingssongs ganz entspannt in die Wochenmitte. Und zwar hätte ich da einen 2000er von Amelie Sondé und hier mit Frische Kek Kaigo und Save My Love.
0: Guten Morgen, Baden.

0: ganz entspannt rein in den Mittwoch mit Baden FM. Guten Morgen, es ist 7:10. So, jetzt einmal recken, einmal strecken und dann auf zum Frühsport.
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0: Heute geht es um eine Ballsportart. Man denkt, oh, eigentlich ist das ja alles abgegrast, aber nee. Lacrosse.
2: Lacrosse?
0: Lacrosse. Das ist mit besonderen Schlägern, die haben so ein bisschen wie ein Auffangnetz. Mhm. Es kann ganz schön ruppelig zugehen, aber ansonsten ist es ein bisschen, glaube ich, wie Eishockey und so. Also zwei Mannschaften gegeneinander und es geht darum, wer die meisten Tore macht.
2: Ganz kurz zur Geschichte. Lacrosse wurde in Nordamerika von den indigenen Bevölkerung entwickelt und ist heute sogar Volkssport in Kanada und soll 2028 sogar olympisch werden. Und Philipp aus dem Baden-FM-Team hat beim PTSV-Jahn in Freiburg für uns getestet.
3: 1, 2, 3! Hurra!
4: Ja, also es geht schon ein bisschen zur Sache beim Lacrosse. Man darf auch ein bisschen draufhauen.
5: Und wie genau funktioniert Lacrosse?
4: Also man hat hier den Schläger oder Stick, in dem kann man den Ball tragen. Also man darf so weit laufen mit dem Ball, wie man kann. Man kann damit passen, man kann fangen, man kann den Ball aufheben, wenn er auf den Boden fällt und in die Tore schießen. Das ist 10 gegen 10, wer mehr Tore schießt, hat gewonnen.
5: So, wir passen jetzt mal die Bälle. Irgendwas so im Kreis, das heißt, man nimmt den Ball an. Aber es macht richtig Bock.
6: Wie stellt sich Philipp denn bisher an?
4: Also überdurchschnittlich gut.
6: Das kann schon was heißen.
4: Nee, man merkt schon, dass er sportlich ist und ein Gefühl für den Ball direkt hatte.
0: Und wie es aussieht, das zeigen wir euch auf Social Media von Baden FM.
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0: Schönen guten Morgen, Baden FM, der Frühstücksclub am Mittwoch mit Peter und Lennart.
1: Ja, Sally, Herbstanfang kommt gut in diesem Mittwoch.
0: Viertel nach sieben, Shell ist dann Verkehrsupdate. Herbstlich frisch ist es heute Morgen. Die Frühwerte wieder zwischen 4 Grad oben in den Bergen, 7 in der Rheinebene. Am Nachmittag aber schön spätsommerlich. Der Herbstanfang bis zu 24 Grad bei uns in der Region. Achtung, auf der A98, das melden die Baden FM-Hörer, Richtung Rheinfelden vor der Ausfahrt Lörrach-Ost. Gab es einen Unfall mit 3 Autos, die stehen mit Warnblinker auf dem Pannenstreifen. Blitzer, der neueste, kommt von Baden FM-Hörer Bernd. Danke dir, B31 Richtung Donaueschingen, Höhe Bondorf im zweispurigen, da gilt 100. Gute Fahrt in den Tag.
2: Hi, ich bin Julika und 45 Jahre alt.
3: Hi, ich bin Amelie und ich bin 24.
2: Eigentlich verstehen wir beide uns wirklich richtig gut. Nur manchmal verstehen wir uns gar nicht, wenn wir schlichtweg nicht wissen, worüber die andere spricht.
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2: Amelie, als du in der Schule warst, das ist ja noch nicht so lange her.
3: Korrekt.
2: 5 Jahre. Genau. Deine Freundin und du, habt ihr euch Briefe geschrieben?
3: Nein, ihr habt halt wirklich schon
2: WhatsApp-Nachrichten.
3: War das das einzige Kommunikationstool damals, WhatsApp? Oder?
2: Ja, tatsächlich schon. Also das einzige Mal, wenn ich mal irgendjemandem geschrieben habe, war vielleicht mal eine Briefkarte.
3: Briefkarte?
2: Postkarte.
3: Genau.
2: Ich helfe auch gerne bei den Wörtern aus der Vergangenheit.
3: War vielleicht mal eine Postkarte. Peinlich. War eine Postkarte aus dem Urlaub, aber ansonsten halt WhatsApp, ne?
2: Die Sprachnachrichtfunktion, die wurde ja hoch und runter genutzt. Und da wurde halt sich auch mal eine 8-minütige Sprachnachricht hin und her geschickt.
3: Siehst du, und das haben wir früher alles mit Briefen gemacht. Also wir haben uns tatsächlich Briefe geschrieben, untereinander. Mhm. Freundinnen, die sich tagtäglich gesehen haben, haben dann irgendwie abends noch da gesessen. Und im Grunde sowas wie Tagebuch geführt. Nur, dass man den Brief dann der Freundin gegeben hat.
2: Dann das am nächsten Morgen?
3: Ja, oder irgendwie noch abends im Briefkasten eingeschmissen oder so. Das war wie Herz ausschütten.
2: Krass.
3: Mhm. Ich habe schuhkartonweise diese Briefe bei mir noch immer zu Hause.
2: Hast du immer noch?
3: Ja, ein ganz großer Schatz für mich, weil ich anhand dieser Briefe auch ganz oft rekonstruieren kann, wann ich in wen verknallt war. Also, Spoiler, ich war immer verknallt.
2: Aber ich bin ja auch sonst langweilig gewesen,
3: total.
2: Das Leben.
3: Total. Anhand dieser Briefe, die wurden dann auch immer schön datiert und alles, kann ich jetzt noch sehen, ach guck mal, 98 war ich in den Stefan verliebt. Hätte ich doch so nicht mehr auf dem Schirm.
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0: 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Salli.
1: Guten Morgen.
0: Nach seiner großen Tour hat er Instagram gelöscht, weil er in seiner Auszeit wieder auf sein normales Leben runterkommen will. Alle deine Lieblingssongs mit dem sympathischen Harry Styles und American Girls nach 7:30 bei Baden-FM.
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24: Wunderschönen guten Morgen nach Staufen und Sasbach am Kaiserstuhl. Hier jeweils 7 Grad, in Schopfheim schon 8 Grad. Es wird, der Herbst beginnt heute bei uns in Baden, spätsommerlich. 24 Grad am Nachmittag, Sonne satt den ganzen Tag. Morgen insgesamt wolkiger, bei 20 Grad, bleibt aber trocken und zum Wochenende hin wird es dann nochmal richtig schön.
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26: Mit Ruth Strätling, guten Morgen. 35 Menschen sind hier in Baden-Württemberg dieses Jahr ertrunken oder bei Badeunfällen ums Leben gekommen. Das war einer mehr als im Vorjahr, zeigt die aktuelle Zwischenbilanz der DLRG. Die meisten Badetoten ertranken dabei an unbewachten Badestellen im Freiwasser, so DLRG-Präsidentin Ute Vogt gegenüber Baden FM.
27: Nach wie vor haben wir die meisten Todesfälle in Seen und Teichen, aber auch in Flüssen und Bächen. Und wir haben einen Anstieg auch bei Kanälen und in den Schwimmbädern.
26: Die DLRG fordert jetzt mehr Einsatz von der Politik, damit Menschen sicher schwimmen lernen. Dazu brauche es unter anderem genügend gut finanzierte Schwimmbäder in den Kommunen und flächendeckenden Schwimmunterricht an Schulen. Baden-Württembergs grüner Ministerpräsident Cem Özdemir hat seine Partei nach der Wahl in Berlin davor gewarnt, dort einfach so mit den Linken zu koalieren. Er fordert, vor einer Koalition muss die Linke sich erstmal klar von Antisemitismus und Israel-Hass distanzieren. Und zwar so, dass die jüdische Gemeinde in Berlin das der Partei auch glaubt. Notfalls müssten bei den Linken sogar Leute gehen, so Özdemir. Hintergrund der Forderung ist, dass die Linke die Wahlen in Berlin gewonnen hat und bald den Bürgermeister stellen könnte, vermutlich in einer rot-rot-grünen Koalition mit SPD und Grünen. Allerdings hatten sich Teile der Berliner Linken in den vergangenen Monaten immer wieder israelkritisch geäußert oder stehen wegen ihrer Aussagen zum Nahostkonflikt in der Kritik. Die B31 im Höllental wird vom 5. bis 10. Oktober für Wartungsarbeiten komplett gesperrt. Laut dem Landratsamt Breisgau-Hochschwarzwald sollen die Arbeiten in einem kompakten Zeitraum durchgeführt werden, um längere Teilsperrungen und Baustellen zu vermeiden. Für Autofahrer bedeutet das, sie werden rund eine Woche lang in beide Richtungen über die Landstraße oder die B500 umgeleitet und müssen teilweise mehr Zeit einplanen. Anlieger und Anwohner in der Region können natürlich trotzdem Teilbereiche der Straße weiter befahren. Sie müssen sich allerdings auf Ampeln und längere Wartephasen einstellen. 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
24: Um 7:35 guten Morgen auf die Straßen. Aufpassen bitte nach einem Unfall heute Morgen auf der A98 Richtung Rheinfelden. Stehen 3 Pannenautos auf der Standspur vor der Ausfahrt Lörrach-Ost. Mit Warnblinker, das melden die Baden-FM-Hörer. Dankeschön.
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24: Heute Morgen in Heitersheim in der Johanniterstraße, da gilt 30. Im Schwarzwald auf der B31 Richtung Donaueschingen, Höhe Bonndorf im Zweispurigen, da gilt 100. Und auf der B500 Altglashütten, wenn ihr Richtung Bärental fahrt, im 50er. 0800 50 60 106. Die kostenlose Nummer für mehr. Wenn ihr was seht, sagt Bescheid, gerne auch per WhatsApp-Sprachnachricht. Wir sagen es dann weiter. Kommt gut an.
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0: Guten Morgen am Mittwoch, Baden FM um 7.41 Uhr, 20 vor 8 Grad durch, auf dem Weg zur Schule und zur Arbeit. Wir sind bei euch.
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2: Ob jetzt daheim beim Socken sortieren oder im Malerbetrieb beim Farbe mischen und anrühren, jeder kann wieder mitmischen. Und im Frühstücksclub zockt jetzt der Freddy aus Neuenburg gegen unseren Peter und ganz nebenbei um einen knallroten Frühstücks-Kaffeepott. Sally, Freddy!
3: Hallo.
0: Hi, guten Morgen.
2: Freddy, ihr habt so einen tollen Campingplatz in Neuenburg, stimmt's?
3: Ja, ganz genau. In Neuenburg Richtung Steinstadt gibt's einen tollen Campingplatz.
2: Mit Schlaffässern, Hallenbad, Freibad, Wellness und, sagenhaft.
3: Ja, also unsere Umgebung bietet viel. Ich wundere mich auch, warum ich überhaupt noch in Urlaub war.
2: Okay, lieber Freddy, jetzt heißt es nicht lang schnacken. Peter, knacken die Spielregeln. Wir suchen einen Begriff, zu dem gebe ich Tipps und die werden immer genauer. Wer meint, lösen zu können, ruft rein. Aber Achtung, ist die Antwort nämlich falsch, gewinnt automatisch der andere. Freddy, startklar?
3: Ich bin bereit.
2: Dann drückt ihr ganz Neuenburg jetzt die Daumen. Hier kommt der erste Tipp.
3: Vielen Dank.
2: Bevor man mich benutzen kann, muss ich erst einmal in Form gebracht werden.
0: Ja.
2: Was?
0: Na, ich habe schon eine Idee.
2: Ne, komm, warten wir mal für den Freddy den zweiten Tipp ab, ja?
0: Ja.
3: Alles klar.
2: Wenn du mich kaufst, bin ich ziemlich klein zusammengefaltet. Jetzt ist sie weg.
0: Ja.
2: Okay.
3: Ja, jetzt bin ich mal gespannt. Also ich warte noch ab.
0: Ich
2: okay,
0: auch.
2: Dann nehmen wir den Tipp Nummer 3. Ein kleines Loch kann mir und dir den ganzen Tag verderben.
0: Ja.
2: Freddy, ja, bei dir?
3: Also ich habe auch schon ein Gefühl, kleines Loch und zusammengefaltet.
2: Nehmen wir den vierten Tipp noch zur Brust. Auf mir kann man liegen, obwohl ich kein richtiges Bett bin.
0: Luftmatratze.
2: Sagst du Luftmatratze?
3: Ja, jetzt, ja. Im Nachhinein kann ich nur gratulieren und recht geben, da war ich zu langsam.
0: Freddy, danke, aber warte mal, was der Schiri hier meint.
2: Nö, Freddys Anweisungen waren komplett korrekt. Es ist die Luftmatratze, die wir gesucht haben heute.
0: Super.
3: Alles klar, dann gäbe ich mich geschlagen. Hoffe aufs nächste Mal.
2: Ich habe mir gedacht,
0: ja, gerne das nächste Mal.
2: Ich habe mir gedacht, Campingplatz in Neuenburg und Luftmatratze wird irgendwie zusammengehen, aber leider hat es nicht ganz geklappt. Aber macht nichts, wir hören uns vielleicht wieder.
0: Ich war beim Bügelbrett am Anfang.
3: Viel Spaß, danke.
0: Ja, dir auch. Schönen Tag, Freddy.
2: Mach's gut, ciao, ciao.
3: Danke, tschüss.
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0: Guten Morgen, Baden FM, der Frühstücksclub mit Peter und Lennart.
1: Ja, Sally.
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2: 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So, 7:47 scheint es dann Verkehrsupdate zum Start in den Mittwoch. Heute Herbstanfang, aber der ist sommerlich. Heute Morgen herbstlich frisch, aber zum Feierabend spätsommerlich warm. Bis zu 24 Grad, Sonne satt den ganzen Tag. Auf der A5 geht's los im Berufsverkehr Richtung Basel zwischen Rust und Freiburg Nord. Insgesamt 7 Minuten mehr einplanen. Und es wird geblitzt heute Morgen. Unter anderem Heitersheim, Johanniterstraße. Da gilt 30 und Baden-FM-Hörer Jan hat auch noch einen.
3: In Bad Krozing auf der Bingener Straße Richtung Bad Krozing einwärts im 50er.
0: Danke Jan, kommt gut und sicher an.
4: 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Jetzt euer Lieblingssong von Miles Smith bei Baden-FM.

0: Der Baden-FM-Frühstücksclub mit Peter und Lennart. Salli.
1: Guten Morgen.
0: Am Copacabana-Strand in Rio de Janeiro trat sie in diesem Jahr vor einer riesigen Menschenmenge auf. Schätzungsweise 2 Millionen Fans. Alle deine Lieblingssongs mit Shakira und Dai Dai nach 8 bei Baden-FM.
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20: Ja, Köln Frühwert heute Morgen herbstlich frisch. Zwischen 4 Grad oben am Titisee und 7 Grad in Laa. Das ist heute Herbstanfang in Baden. Fühlt sich aber doch sehr spätsommerlich an. 24 Grad zum Nachmittag. Dazu Sonne satt den ganzen Tag und blauer Himmel. Morgen insgesamt wolkiger bei 20 Grad. Dann wird es aber doch wieder deutlich schöner zum Wochenende nochmal. Richtig schön warm und sonnig.
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22: Mit Ruth Streitling, schönen guten Morgen. 35 Menschen sind hier in Baden-Württemberg dieses Jahr bisher ertrunken oder bei Badeunfällen ums Leben gekommen. Das war einer mehr als im Vorjahr, zeigt die Zwischenbilanz der Rettungsschwimmer der DLRG. Sie rufen deshalb jetzt die Politik zum Handeln auf. DLRG-Präsidentin Ute Vogt sagte Baden-FM.
23: Vor allem müssen die jungen Menschen sicher schwimmen können und dazu hat die Schule eine Schlüsselrolle. Aber die Schulen brauchen die entsprechenden Wasserflächen. Das heißt, wir brauchen eine Initiative von Bund, Ländern und Gemeinden gemeinsam, um eine gute Schwimmbadlandschaft zu schaffen. Und wir brauchen mehr Aufklärung über die Gefahren in und am Wasser. Auch hier würde uns eine Unterstützung der Politik guttun.
22: Die meisten Badetoten gab es hier im Land in Flüssen und Seen. In Schwimmbädern ertranken dagegen deutlich weniger Menschen. Wahrscheinlich, weil die Badegäste dort gut überwacht werden und im Notfall immer schnell Hilfe in der Nähe ist. Die Bürger in Deutschland sehen die Reformpläne von Friedrich Merz und seiner schwarz-roten Bundesregierung kritisch. Das hat sich jetzt wieder bei den Landtagswahlen im Osten gezeigt. Auch von der Gewerkschaft Verdi kommt nun wieder Kritik. Verdi-Chef Wernicke erklärte etwa, das schlechte Wahlergebnis der CDU in Mecklenburg-Vorpommern sei eine Quittung der Bürger. Wernicke kritisiert vor allem die von Schwarz-Rot geplanten Kürzungen im Sozialstaat, die auch vielen Bürgern Sorgen machen. Er erklärte, er vermisse in der Politik der Bundesregierung Empathie und ein Gefühl für das Leben und die Probleme der durchschnittlichen Bürger in Deutschland. Die B31 im Höllental wird vom 5. bis 10. Oktober für umfangreiche Wartungsarbeiten komplett gesperrt. Benjamin Resatz aus der Baden-FM Nachrichtenredaktion. Warum denn und was bedeutet das für die Autofahrer?
24: Die Arbeiten sind notwendig, um die Verkehrssicherheit zu gewährleisten und werden in einem kompakten Zeitraum durchgeführt, um weitere Sperrungen zu vermeiden, heißt es vom Landratsamt Breisgau-Hochschwarzwald. Der Durchgangsverkehr in beide Richtungen wird über die L128 und die B500 umgeleitet. Zudem wird im Bereich Falkensteig Glasfaser verlegt. Anlieger können einige Teilbereiche weiterhin

0: Guten Morgen auf die Straßen. Neben dem üblichen Berufsverkehr keine Meldungen.
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0: Dann ist gemeldet von Baden-FM-Hörer Marco Steinen in der Adelhauser Straße. Da gilt 30. Danke dir. Außerdem heute Morgen Heitersheim, Johanniterstraße, ebenfalls im 30er. Und im Schwarzwald oben einmal auf der B31 Richtung Donaueschingen, Höhe Bonndorf im zweispurigen, da gilt 100. Und auf der B500 bei Altglashütten, wenn ihr Richtung Bärental fahrt, im 50er. 0850 60 106. Das ist die Nummer für mehr. Wenn ihr was seht, sagt uns Bescheid. Wir sagen es dann allen anderen. 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
0: Schön, dass wir gemeinsam in den Mittwoch starten. Guten Morgen.
3: Na, Sally und ihr lieben Ehrenamtliche, ihr lieben Freiwillige, ihr macht Partys und Feste für alle anderen erst möglich.
0: So ist das. Deswegen sagen wir mal Danke und feiern euch zurück mit Badens schönster Vereinsfeier. 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
3: Nach Lieblingssongs, ganz toller 2000er von Pink und hier aktuell Shakira mit Die Die.
0: Hi, hi.
2: Alle

0: gemeinsam durch den Mittwochmorgen. Es ist 7:11. Schön, dass wir hier heute Morgen gemeinsam in den Herbst starten.
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0: 16 ist es. Guten Morgen, Baden FM, der Frühstücksclub mit Peter und Lennart.
1: Ja, Sally.
0: Es ist morgens schon, ihr spürt es jetzt ja auch immer noch als Fahrradfahrer, schon wirklich herbstlich, knackig frisch, ne? Ja. Aber ich will mich dieser Tage gar nicht beschweren als Fahrradfahrer, da ist unser Lennart schon etwas härter dran.
1: Jawohl, ja, jedes Mal, wenn ich auf die Preistafeln gucke, kriege ich einen kleinen Schock. Bis 2,60 hatten wir schon für den Liter Diesel. Unglaublich.
0: Nee, ich auch heute Morgen bin ich wieder an der Tanke vorbeigekommen, dachte so, Leute, 2,40, es ist schon unverschämt teuer. Ihr habt es ja aber mitbekommen, nochmal Arschbacken zusammenkneifen, ab dem 1. Oktober, also knapp anderthalb Wochen noch, dann soll der neue Tankrabatt kommen. Es geht hier bei Benzin und Diesel bis zu 17 Cent, die ihr sparen könnt pro Liter. Ruth aus dem Baden-FM-Nachrichtenteam, wie sicher ist das jetzt?
2: Ja, also schon relativ sicher. Bundestag und Bundesrat müssen dem jetzt noch zustimmen. Das soll diese Woche noch passieren, damit auch eben alles pünktlich losgehen kann. Weil unsere schwarz-rote Bundesregierung da überall die Mehrheit hat, gilt es aber als eigentlich sicher, dass das durchgeht.
0: Hatten wir im Mai und Juni ja schon mal so einen Tankrabatt. Damals hat das aber nicht ganz so gut funktioniert, weil der Rabatt nicht vollständig an die Kunden abgegeben worden ist. Wie realistisch ist es, dass es sich diesmal ändert?
2: Schwierig, ja. Weil die Mineralölkonzerne sollen die Steuersenkung weitergeben. Sie müssen aber nicht, also es gibt keine entsprechende bessere gesetzliche Regelung. Heißt, wir haben eigentlich wieder so ein bisschen einen Rabatt mit dem Gießkannenprinzip und du bezahlst das quasi mit deinen Steuern jetzt auch noch mit, obwohl du Fahrradfahrer bist.
0: Mache ich gerne. Was ist denn danach? Ne? Also es geht ja bis Dezember geplant und dann ab Januar soll ja hier der Spritpreisdeckel kommen. Das bedeutet?
2: Das bedeutet, der Bund will quasi Höchstpreise für Benzin und Diesel einführen, gesetzliche, die dann er zusammen mit dem Mineralölkonzern festlegt, weil die müssen ihm ja schon auch sagen, was haben sie so für Kosten. Aber die Einzelheiten, wie das eigentlich genau funktionieren soll, das haben sie mal vorsichtshalber noch nicht verraten. Wir muss aber sagen, wir haben Nachbarländer, da gibt's sowas schon, also ist nicht unmöglich.
0: Belgien und Luxemburg, ne?
2: Genau.
1: Wisst ihr was? Mir ist es alles viel zu kompliziert. Ich kaufe mir ein Pferd.
0: Ach du, fahr doch mit mir auf dem Gepäckträger, Lennart. Das können wir auch machen. Also, sobald es da Neuerungen oder Entwicklungen gibt, hört ihr die natürlich sofort bei Baden FM. Haltet durch, der Tankrabatt ab 1. Oktober, wenn alles gut geht, bis zu 17 Cent sparen pro Liter. Jetzt schnelles Wetter- und Verkehrsupdate. Heute Herbstanfang, sonnig, blauer Himmel, bis zu 24 Grad am Nachmittag. Auf den Straßen neben dem üblichen Berufsverkehr kommt ihr gut durch, aber Achtung, Blitzer, unter anderem heute Morgen in Steinen, Adelhauser Straße, da gilt 30 0800 50 60 106. Falls ihr mehr seht, sagt Bescheid. Wir sagen es dann weiter. Gute Fahrt in den Tag jetzt mit Wesley Arms und Sanctuary hier im Frühstücksclub bei Baden FM.

0: 6 Minuten vor 8:30. Guten Morgen. Baden FM, der Frühstücksclub mit Peter und Lennart.
1: Ja, Sally. Und eigentlich will er Architektur studieren. Weil ihn aber Musik mehr interessiert, beginnt er eine Ausbildung im Bereich Tontechnik. Gut gemacht. Alle deine Lieblingssongs mit Nico Santos und Why Don't You Stay nach 8:30 hier bei Baden FM.
0: Einer der besten aktuellen.
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20: Die aktuellen Frühwerte heute Morgen zwischen 5 und 8 Grad. Zapfig kalt, aber ihr seht, die Sonne ist da. Das wird wärmer, bis zu 24 Grad am Nachmittag. Bleibt den ganzen Tag sonnig mit blauem Himmel. Der Herbstanfang spätsommerlich. Morgen ein bisschen eingetrübter mit Wolken, aber trocken. Dazu 20 Grad Richtung Wochenende, aber dann nochmal richtig schön. 28 Grad kriegen wir an der Spitze.
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21: Mit Ruth Streitling. Schönen guten Morgen. In Deutschland hat es diesen Sommer wieder hunderte tödliche Badeunfälle gegeben. Das zeigt die aktuelle Bilanz der Deutschen Lebensrettungsgesellschaft, DLRG. Bundesweit haben dieses Jahr schon 320 Menschen ihr Leben in Gewässern verloren. In Baden-Württemberg kamen 35 Menschen ums Leben. Das war einer mehr als im Vorjahr. Aber warum kommt es immer wieder zu solchen Unglücken, wenn man doch eigentlich um die Gefahren beim Schwimmen weiß? Wir von Baden-FM haben nachgefragt bei DLRG-Präsidentin Ute Vogt.
22: Zusammenhängt es mit der andauernden Hitzewelle. Wenn es besonders heiß ist, dann zieht es viele Menschen ans Wasser und viele Menschen sind dabei auch vermeidbare Risiken eingegangen und haben vor allem auch ihre eigenen Schwimmfähigkeiten überschätzt.
21: Die meisten der Verunglückten sind übrigens Männer. Hier in Baden-Württemberg waren zum Beispiel 21 der insgesamt 35 Badetoten männlich. Weil US-Präsident Donald Trump sie aus dem Weißen Haus verbannt hat, wollen die US-Medien CNN, MS Now und Politico ihren Zutritt jetzt erklagen. Aber würde Trump sich überhaupt an ein entsprechendes Gerichtsurteil halten? Wahrscheinlich schon, sagte er jetzt zumindest am Rande der UN-Generalversammlung in New York. Wegen der Verbannung der US-Medien aus dem Weißen Haus hat auch der deutsche Auslandssender Deutsche Welle aus Protest und Solidarität seine Berichterstattung über den Präsidenten eingeschränkt. Auf der Rheintalbahnstrecke gibt's diese Woche wieder Schienenersatzverkehr. Grund dafür sind Bauarbeiten an den Gleisen. Die Bahnstrecke muss deshalb zwischen Offenburg und Mülheim zweimal nachts gesperrt werden, sowohl in der Nacht von heute auf morgen als auch von Sonntag auf Montag. Zwischen 21 und 5 Uhr fahren deshalb heute keine Züge mehr. Es gibt aber einen Ersatzverkehr mit Bussen. Fahrgäste sollten laut der Bahn deshalb heute und am Wochenende auf der Rheintalbahnstrecke nachts mehr Zeit einplanen und lieber keine zu knappen Umstiege buchen. 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
20: Um 8:30 die üblichen Staus in der Früh auf dem Weg zur Arbeit. Zum Beispiel auf der A5 der Baustellenstau Richtung Karlsruhe zwischen Efringkirchen und dem Dreieck Neuenburg. 6 Minuten plus, überall sonst seid ihr schneller durch.
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20: Danke euch fürs Melden auf der B31 heute Morgen im Schwarzwald Richtung Donaueschingen, Höhe Bonndorf, da wo es zweispurig ist im 100er. D500 Altglashütten Richtung Bärental im 50er und Heitersheim in der Johanniterstraße bei 30. Gute Fahrt.
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0: 20 vor 9. Guten Morgen am Mittwoch, Baden FM, hier der Frühstücksclub mit Peter und Lennart.
1: Ja, Sally, alle deine Lieblingssongs gleich mit einem Kult 80er von Roxette und The Look. Warum ist es in Freiburg eigentlich fast immer wärmer als in anderen Regionen der Republik? Weil die Freiburger so warmherzig sind. Ja, aber nicht nur das.
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3: Warum ist es in Freiburg oft wärmer als in anderen Städten in Deutschland? Einer der Gründe ist natürlich die südliche Lage und die vielen Sonnenstunden, für die Freiburg ja auch sehr bekannt ist. Dazu kommt dann noch die geschützte Lage zwischen dem Schwarzwald und der Rheinebene, sowie die warme Luft, die über das Rheintal nach Norden strömt. All diese Gründe sorgen dafür, dass es in Freiburg das ganze Jahr über ein paar Grad wärmer ist als im Rest von Deutschland. Deswegen blüht es bei uns in Freiburg im Frühling viel früher und im Spätsommer kann man hier länger im T-Shirt rumlaufen. Eure Mariella Mischial.
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0: Schönen guten Morgen, Baden FM, der Frühstücksclub am Mittwoch mit Peter und Lennart.
1: Ja, Sally, Herbstanfang kommt gut in diesem Mittwoch.
0: Herbstanfang, der aber sehr sommerlich wird am Nachmittag. Nochmal bis zu 24 Grad, Sonne satt heute den ganzen Tag. Dazu ein paar Schleierwölkchen mit richtig schön. Wir schauen auf die Straßen um 8.43 Uhr. Der Berufsverkehr dauert gerade am längsten auf der A5 Richtung Karlsruhe vor der Baustelle Efringenkirchen, Dreieck Neuenburg. Stop and go, aktuelle Passierdauer 7 Minuten. Und es wird geblitzt heute Morgen, unter anderem auf der B500 im Schwarzwald, Höhe Altglashütten, wenn ihr Richtung Bärental unterwegs seid, im 50er. Wünsche euch eine gute Fahrt in den Tag.
2: 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Jetzt euer Lieblingssong von Shabusi bei Baden FM.

0: 8.53 Uhr, 7 Minuten vor 9. Guten Morgen am Mittwoch.
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0: Herbstanfang in Baden fühlt sich auch so an. Morgen zumindest sehr frische Frühwerte zwischen 5 und 9 Grad aktuell. Bis zu 24 sind dann aber zum Feierabend drin. Das wird dann wieder spätsommerlich heute. Sonne satt den ganzen Tag und blauer Himmel. Morgen insgesamt wolkiger, aber trocken bei noch 20 Grad. Und dann Richtung Wochenende nochmal richtig Vollgas Spätsommer. Bis zu 28 Grad.
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17: Mit Ruth Streitling. Guten Morgen. 35 Menschen sind diesen Sommer hier in Baden-Württemberg bei Badeunfällen ums Leben gekommen. Das war einer mehr als im Vorjahr. Das zeigt die aktuelle Bilanz der Rettungsschwimmer der DLRG. Die meisten Menschen ertranken im Juni. Allein in diesem Monat waren es 13 Badetote, fast doppelt so viele wie im Vorjahr. DLRG-Präsidentin Ute Vogt sagte Baden FM dazu.
18: Zusammen hängt es mit der andauernden Hitzewelle in diesem Monat. Wenn es besonders heiß ist, dann zieht es viele Menschen ans Wasser und viele Menschen sind dabei auch vermeidbare Risiken eingegangen und haben vor allem auch ihre eigenen Schwimmfähigkeiten überschätzt.
17: Die meisten Badetoten gab es hier im Land in Seen und Flüssen. In den Schwimmbädern ertranken dagegen deutlich weniger Menschen, wahrscheinlich weil die Badegäste dort besser überwacht werden und im Notfall schnell Hilfe vor Ort ist. Diebe haben es am Wochenende in der Region Lörrach auf Kindergärten abgesehen gehabt. Zwischen Freitag und Montag wurde in gleich 6 Kindergärten in Weil am Rhein und Lörrach eingebrochen. In allen Fällen verschafften sich die Täter gewaltsam Zutritt und durchsuchten dann die Räume und Schränke in den Kindergärten nach Wertsachen und Bargeld. Wie viel genau dabei gestohlen wurde, ist bisher noch unklar. Die Polizei vermutet jetzt, dass es einen Zusammenhang zwischen allen 6 Fällen gibt. Sie ermittelt und sucht mögliche Zeugen, also zum Beispiel Anwohner in der Nähe der Kindergärten, die am Wochenende etwas Verdächtiges gesehen haben. Die 12-Uhr-Regel an den Tankstellen, nach der nur noch einmal am Tag mittags die Spritpreise erhöht werden dürfen, soll wieder weg, fordert jedenfalls der ADAC. Er beklagt, die Zahl der Preisänderungen sei durch die Regel zwar gesunken, die Spritpreise insgesamt aber nicht. Mehr weiß Lea Matschulat aus der Baden FM Nachrichtenredaktion.
19: Die 12-Uhr-Regel habe dazu geführt, dass sich der Preis für den Liter Benzin oder Diesel pro Tag viel deutlicher ändere als vorher. Und das nicht zum Vorteil der Autofahrer, findet der ADAC. Wer mittags nach 12 Uhr tanken müsse, der habe erhebliche Zusatzkosten.
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0: Um gleich 8:35. Guten Morgen auf die Straßen. Es staut sich gerade wegen der Baustelle auf der A5 Richtung Karlsruhe zwischen Freiburg Nord und Theningen. 3 Kilometer. Passierdauer bei 25 Minuten. Und davor auf der A5 Richtung Karlsruhe Baustau zwischen Efringkirchen und dem Dreieck Neuenburg. Da seid ihr aber in 7 Minuten durch.
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0: Basel nach Unkirch, also Höhe Unkirch, eine Abstandskontrolle aufgebaut.
1: Abstandskontrolle hier. Danke, Valentin. 0800 50 60 106, die Nummer für mehr. Wenn ihr was seht, gebt uns Bescheid. Wir geben es dann weiter. Gute Fahrt.
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1: Guten Morgen, Mittwoch, Herbstanfang.
3: Jawohl, Sally bei schön zum Herbstwetter.
1: Während andere feiern, seid ihr oft die, die vorher aufbauen, anpacken, hinterher wieder alles wegräumen. Uiuiuiui.
3: Damit ist jetzt mal Schluss gehen. So. Diesmal feiern wir euch Freiwilligen und Ehrenamtlichen.
1: Mhm. Ja, Baden FM sagt danke für euren Einsatz und schmeißt für euch eine Riesenparty. Meldet euren Verein an auf baden.fm.
3: Außergewöhnliche Sportarten, die stehen gleich in 7 Minuten an. Bis dahin gute Laune. Songs aus den 2000ern. Bruno Mars und hiermit frische Kick. Bibi Rexha und New Religion.
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0: Guten Morgen am Mittwoch, es ist 10 nach 9.
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2: Heute geht es um eine Ballsportart. Man denkt, oh, eigentlich ist das ja alles abgegrast, aber nee. Lacrosse.
3: Lacrosse?
2: Lacrosse. Das ist mit besonderen Schlägern, die haben so ein bisschen wie ein Auffangnetz.
3: Mhm.
2: Es kann ganz schön ruppelig zugehen, aber ansonsten ist es ein bisschen, glaube ich, wie Eishockey und so. Also zwei Mannschaften gegeneinander und es geht darum, wer die meisten Tore macht.
3: Ganz kurz zur Geschichte. Lacrosse wurde in Nordamerika von der indigenen Bevölkerung entwickelt und ist heute sogar Volkssport in Kanada und soll 2028 sogar olympisch werden. Und Philipp aus dem Baden-FM-Team hat es beim PTSV Jahn in Freiburg für uns getestet.
4: 1, 2, 3! Hurra!
5: Ja, also es geht schon ein bisschen zur Sache beim Lacrosse. Man darf auch ein bisschen draufhauen.
6: Und wie genau funktioniert Lacrosse?
5: Also man hat hier den Schläger oder Stick, in dem kann man den Ball tragen. Also man darf so weit laufen mit dem Ball, wie man kann. Man kann damit passen, man kann fangen, man kann den Ball aufheben, wenn er auf den Boden fällt und in die Tore schießen. Das ist 10 gegen 10, wer mehr Tore schießt, hat gewonnen.
6: So, wir passen jetzt mal die Bälle. Immer so im Kreis, das heißt, man nimmt den Ball an. Das macht richtig Bock.
7: Wie stellt sich Philipp denn bisher an?
5: Also überdurchschnittlich gut.
7: Das kann schon was heißen.
5: Nee, man merkt schon, dass er sportlich ist und ein Gefühl für den Ball direkt hatte.
2: Und wie es aussieht, das zeigen wir euch auf Social Media von Baden FM.
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0: Hi, ich bin Julika und 45 Jahre alt.
1: Hi, ich bin Amelie und ich bin 24.
0: Eigentlich verstehen wir beide uns wirklich richtig gut. Nur manchmal verstehen wir uns gar nicht, wenn wir schlichtweg nicht wissen, worüber die andere spricht.
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1: Amelie, als du in der Schule warst, das ist ja noch nicht so lange her.
0: Korrekt.
1: 5 Jahre.
0: Genau.
1: Deine Freundin und du, habt ihr euch Briefe geschrieben?
0: Nein, ihr habt halt wirklich schon
1: WhatsApp-Nachrichten.
0: War das das einzige Kommunikationstool damals, WhatsApp? Oder?
1: Ja, tatsächlich schon. Also das einzige Mal, wenn ich mal irgendjemandem geschrieben habe, war vielleicht mal eine Briefkarte.
0: Briefkarte?
1: Postkarte.
0: Genau.
1: Ich helfe auch gerne bei den Wörtern aus der Vergangenheit.
0: War vielleicht mal eine Postkarte. Peinlich. War eine Postkarte aus dem Urlaub, aber ansonsten halt WhatsApp, ne?
1: Die Sprachnachrichtfunktion, die wurde ja hoch und runter genutzt. Und da wurde halt sich auch mal eine 8-minütige Sprachnachricht hin und her geschickt.
0: Siehst du, und das haben wir früher alles mit Briefen gemacht. Also wir haben uns tatsächlich Briefe geschrieben, untereinander. Mhm. Freundinnen, die sich tagtäglich gesehen haben, haben dann irgendwie abends noch da gesessen und im Grunde sowas wie Tagebuch geführt. Nur, dass man den Brief dann der Freundin gegeben hat.
1: Das dann am nächsten Morgen?
0: Ja, oder irgendwie noch abends im Briefkasten eingeschmissen oder so. Das war wie Herz ausschütten.
1: Krass.
0: Mhm. Ich habe schuhkartonweise diese Briefe bei mir noch immer zu Hause.
1: Und hast du immer noch?
0: Ja, ein ganz großer Schatz für mich, weil ich anhand dieser Briefe auch ganz oft rekonstruieren kann, wann ich in wen verknallt war. Also, Spoiler, ich war immer verknallt.
1: Aber ich bin ja auch sonst langweilig gewesen,
0: total.
1: Das Leben.
0: Total. Anhand dieser Briefe, die wurden dann auch immer schön datiert und alles, kann ich jetzt noch sehen, ach guck mal, 98 war ich in den Stefan verliebt. Hätte ich doch so nicht mehr auf dem Schirm.
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18: Der Herbstanfang in Baden heute spätsommerlich schön. Nach den kühlen Frühwerten heute Morgen, gerade zum Beispiel 11 Grad am Martinstor in Freiburg gemessen. Danach wird es aber richtig schön zum Feierabend. Habt ihr 24 Grad. Also Zwiebel-Look, Wetter zum Zwiebelkuchen. Eine Schicht nach der anderen runter, es wird wärmer, die Sonne scheint den ganzen Tag. Morgen ein bisschen wolkiger bei 20 Grad, am Wochenende dann aber nochmal richtig spätsommerlich bis zu 28 Grad.
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20: mit Ruth Streitling. Schönen guten Morgen. In Baden-Württemberg sind dieses Jahr bisher 35 Menschen bei Badeunfällen gestorben, einer mehr als im Vorjahr. Das teilte die Deutsche Lebensrettungsgesellschaft DLRG in ihrer aktuellen Sommerbilanz mit. Eine bestimmte Personengruppe war dabei laut DLRG-Präsidentin Ute Vogt besonders gefährdet. Sie sagte Baden-FM:
21: Leider haben wir den Trend, dass es immer mehr junge Menschen sind, die im Wasser verunglücken. Auffällig war dabei, dass 93% männlich gewesen sind. Leichtsinn, Selbstüberschätzung, aber auch mangelnde Schwimmkompetenz, das sind die Stichworte, die man dazu leider geben muss.
20: Damit sich genau das in Zukunft ändert, fordert die DLRG jetzt mehr Aufklärung. Außerdem brauche es vor allem mehr Geld für Schwimmbäder und flächendeckenden Schwimmunterricht in Schulen. Am Himmel über Baden-Württemberg blitzt es immer seltener. Laut dem Blitzortungsunternehmen Nowcast sind dieses Jahr hier im Land bisher rund 129.100 Blitze eingeschlagen. Das ist fast ein Viertel weniger als sonst. Auch bundesweit ist die Zahl der Blitzeinschläge laut Nowcast etwas gesunken. Trotzdem wurden dieses Jahr schon über 1 Million eingeschlagene Blitze in ganz Deutschland gezählt. Übrigens, trotz der sinkenden Zahlen bleibt Baden-Württemberg eine der blitzreichsten Regionen Deutschlands. Nur in Bayern und Niedersachsen schlugen dieses Jahr noch mehr Blitze ein. Auf der Rheintalbahnstrecke gibt's diese Woche wieder Schienenersatzverkehr wegen Bauarbeiten. Benjamin Resetz aus der Baden-FM-Nachrichtenredaktion, was ist geplant?
22: Für Arbeiten an den Gleisen wird die Rheintalbahnstrecke zwischen Offenburg und Mülheim nachts gesperrt. Und zwar sowohl in der Nacht von heute auf morgen, als auch nochmal von Sonntag auf Montag. Ab heute Abend 21 Uhr bis morgen früh um 5 fahren auf der Strecke keine Züge mehr. Stattdessen organisiert die Bahn aber einen Ersatzverkehr mit Bussen. Heißt für Fahrgäste, wenn ihr nachts auf der Rheintalbahnstrecke unterwegs seid, müsst ihr heute und am Sonntag mehr Zeit einplanen und solltet lieber keine knappen Umstiege planen.
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23: Um 9:30 Uhr. Guten Morgen auf die Straßen. Auf der A5 Richtung Karlsruhe zwischen Freiburg-Mitte und Theningen. Aktuell Baustellenstau. Ihr braucht eine knappe halbe Stunde länger. Und davor auf der A5 Richtung Karlsruhe zwischen Efringenkirchen und dem Dreieck Neuenburg. 1 Kilometer Stau, 7 Minuten plus.
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23: Auf der B31 Richtung Donaueschingen, Höhe Bonndorf im Zweispurigen, da gilt 100. Auf der B500 Altglashütten Richtung Bärental im 50er. Heitersheim, Johanniterstraße, da gilt 30. Und Schopfheim in der Hauptstraße, auch da im 30er. Wenn ihr noch mehr seht, 0800 50 60 106, altbekannte Nummer, direkt ins Baden-FM-Studio, gerne auch per WhatsApp Bescheid geben. Wir geben es dann sofort weiter. Kommt gut und sicher an.
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1: Ob jetzt daheim beim Sockensortieren oder im Malerbetrieb beim Farbe mischen und anrühren, jeder kann wieder mitmischen. Und im Frühstücksclub zockt jetzt der Freddy aus Neuenburg gegen unseren Peter und ganz nebenbei um einen knallroten Frühstücks-Kaffeepott. Salli, Freddy!
2: Hallo!
3: Hi, guten Morgen!
1: Freddy, ihr habt so einen tollen Campingplatz in Neuenburg, stimmt's?
2: Ja, ganz genau. In Neuenburg Richtung Steinstadt gibt es einen tollen Campingplatz.
1: Mit Schlaffässern, Hallenbad, Freibad, Wellness und, sagenhaft.
2: Ja, also unsere Umgebung bietet viel. Ich wundere mich auch, warum ich überhaupt noch in Urlaub war.
1: Okay, lieber Freddy, jetzt heißt es nicht lang schnacken. Peter, knacken die Spielregeln. Wir suchen einen Begriff, zu dem gebe ich Tipps und die werden immer genauer. Wer meint, lösen zu können, ruft rein. Aber Achtung, ist die Antwort nämlich falsch, gewinnt automatisch der andere. Freddy, startklar?
2: Ich bin bereit.
1: Dann drückt ihr ganz Neuenburg jetzt die Daumen. Hier kommt der erste Tipp.
2: Vielen Dank.
1: Bevor man mich benutzen kann, muss ich erst einmal in Form gebracht werden.
3: Ja.
1: Was?
3: Na, ich habe schon eine Idee.
1: Na komm, warten wir mal für den Freddy den zweiten Tipp ab, ja?
3: Ja.
2: Alles klar.
1: Wenn du mich kaufst, bin ich ziemlich klein zusammengefaltet. Jetzt ist sie weg.
3: Ja.
1: Okay.
2: Ja, jetzt bin ich mal gespannt. Also ich warte noch ab.
1: Okay, dann nehmen wir den Tipp Nummer 3. Ein kleines Loch kann mir und dir den ganzen Tag verderben.
3: Ja.
1: Freddy, ja, bei dir?
2: Also ich habe auch schon ein Gefühl, kleines Loch und zusammengefaltet.
1: Nehmen wir den vierten Tipp noch zur Brust. Auf mir kann man liegen, obwohl ich kein richtiges Bett bin.
3: Luftmatratze.
1: Sagst du Luftmatratze?
2: Ja, jetzt, ja. Im Nachhinein kann ich nur gratulieren und recht geben, da war ich zu langsam.
3: Freddy, danke, aber warte mal, was der Schiri hier meint.
1: Nö, Freddys Anweisungen waren komplett korrekt. Es ist die Luftmatratze, die wir gesucht haben heute.
3: Super.
2: Alles klar, dann gebe ich mich geschlagen. Hoffe aufs nächste Mal.
1: Ich habe mir gedacht,
3: ja, gerne das nächste Mal.
1: Ich habe mir gedacht, Campingplatz in Neuenburg und Luftmatratze wird irgendwie zusammengehen, aber leider hat es nicht ganz geklappt. Aber macht nichts, wir hören uns vielleicht wieder.
3: Ich war beim Bügelbrett am Anfang.
2: Viel Spaß, danke.
3: Ja, dir auch. Schönen Tag, Freddy.
1: Mach's gut, ciao, ciao.
2: Danke, tschüss.
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16: 11 Grad aktuell in Emmendingen, 11 auch in Weil am Rhein und 12 in Schluchsee. Dazu überall klarer Himmel und Sonnenschein. Und so soll es heute auch den ganzen Tag über weitergehen. Es bleibt klar über Baden, die Sonne kommt raus und das Ganze bei Topwerten rauf bis 25 Grad. Wird also nochmal richtig spätsommerlich. Und morgen, da starten wir erstmal auch klar und sonnig in den Tag. Später ziehen aber verbreitet dichte Wolken auf und dann wird es erst am Abend wieder ein bisschen freundlicher. Das Ganze morgen bei Topwerten von 18 bis 23 Grad.
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18: Mit Ruth Strätling, hallo. 35 Menschen sind hier in Baden-Württemberg dieses Jahr ertrunken oder bei Badeunfällen ums Leben gekommen. Das war einer mehr als im Vorjahr, zeigt die aktuelle Zwischenbilanz der DLRG. Die meisten Badetoten ertranken dabei an unbewachten Badestellen im Freiwasser, so DLRG-Präsidentin Ute Vogt gegenüber Baden FM.
19: Nach wie vor haben wir die meisten Todesfälle in Seen und Teichen, aber auch in Flüssen und Bächen. Und wir haben einen Anstieg auch bei Kanälen und in den Schwimmbädern.
18: Die DLRG fordert jetzt mehr Einsatz von der Politik, damit Menschen sicher schwimmen lernen. Dazu brauche es unter anderem genügend gut finanzierte Schwimmbäder in den Kommunen und flächendeckenden Schwimmunterricht an Schulen. Baden-Württembergs grüner Ministerpräsident Cem Özdemir hat seine Partei nach der Wahl in Berlin davor gewarnt, dort einfach so mit den Linken zu koalieren. Er fordert, vor einer Koalition muss die Linke sich erstmal klar von Antisemitismus und Israel-Hass distanzieren. Und zwar so, dass die jüdische Gemeinde in Berlin das der Partei auch glaubt. Notfalls müssten bei den Linken sogar Leute gehen, so Özdemir. Hintergrund der Forderung ist, dass die Linke die Wahlen in Berlin gewonnen hat und bald den Bürgermeister stellen könnte, vermutlich in einer rot-rot-grünen Koalition mit SPD und Grünen. Allerdings hatten sich Teile der Berliner Linken in den vergangenen Monaten immer wieder israelkritisch geäußert oder stehen wegen ihrer Aussagen zum Nahostkonflikt in der Kritik. Viele kennen das Problem. Die Wäsche kommt frisch raus aus der Maschine, aber sie stinkt. Woran das allerdings liegt, ist bisher noch unklar. Deshalb haben jetzt Forscher von der Hochschule Furtwang dazu eine Studie gemacht. 16 Waschmaschinen wurden dafür untersucht, 8 mit einem Stinkeproblem und 8 ohne. Die Forscher nahmen dann aus allen Maschinen Proben und untersuchten, welche Bakterien darin vorkommen. Das Ergebnis? Den einen speziellen Stinkekeim gibt's wohl gar nicht. Aber in den Stinkewaschmaschinen wurden insgesamt etwas mehr Bakterien gefunden. Womöglich macht also die Menge das Gift oder eben den Gestank. Die Forscher raten nach ihrer Studie jetzt, wer eine stinkende Waschmaschine vermeiden will, der sollte am besten die Maschine nach dem Waschen offen stehen lassen, damit sie trocknen kann und regelmäßig mal heiß waschen bei mindestens 60 Grad. Das tötet nämlich die meisten Bakterien in der Maschine ab. 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
16: 3:04. Wir schauen auf die Straßen und da habe ich einen richtig dicken Stau auf der A5 Basel Richtung Karlsruhe. Zwischen Freiburg-Mitte und Thieningen 8 Kilometer zurzeit. Da braucht ihr fast eine Stunde laut unserer Messung länger. Wer kann, sollte es also unbedingt umfahren. Ansonsten aber zum Glück nur kleinere Behinderungen, zum Beispiel auf der B33 Offenburg Richtung

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1: Aber Blitzer haben wir natürlich auch noch. B31 Fahrtrichtung Donaueschingen. Da stehen Sie Höhe Bondorf im zweispurigen Bereich im 100er. Das hat Bernd gemeldet. Auf der A5 wird außerdem geblitzt bei Freiburg im 80er. In Schopfheim stehen Sie in der Hauptstraße im 30er. Und auf der B500 stehen Sie in Feldberg im 50er. Falls ihr jetzt noch was gesehen habt, Staus oder Blitzer, ruft doch gern durch und sagt uns Bescheid. Oder schickt einfach schnell eine WhatsApp ins Studio an die 0800 50 60 106. Ich wünsche euch allen eine gute Fahrt.
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3: Hi zusammen, einen wunderschönen Mittwoch wünsche ich euch. Und jetzt nehmen wir mal alle unseren Kalender zur Hand. 15. Oktober, das ist das Datum, um das es geht. Und da tragen wir ein, Badens schönste Vereinsfeier. Bergwelt Kandel. Feiern mit Baden FM. Genau, das sind die Stichworte. Was sich dahinter verbirgt, erfahrt ihr auf unserer Homepage auf baden.fm. Wenn ihr ehrenamtlich aktiv seid, meldet euch unbedingt ein. Wir wollen Danke sagen. Das machen wir natürlich auch jeden Tag mit Musik. The Gossip, Heavy Cross habe ich gleich für euch. Und Martin Garrix und Ed Sheeran Repeated. Mit denen geht's los.
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19: In Emmendingen-Meßwitz zurzeit 12 Grad, 11 sind es in Lahr und 10 in Breitnau. Und das Ganze überall bei klarem Himmel und Sonnenschein. Und so soll es heute auch weitergehen. Es bleibt klar, überall kommt ein bisschen die Sonne raus, bei Topwerten rauf bis um die 24, 25 Grad hier in Baden. Und morgen, da starten wir auch erstmal klar und sonnig in den Tag. Später ziehen aber verbreitet dichte Wolken auf, die lichten sich erst am Abend wieder. Bleibt aber angenehm mild und trocken. Die Topwerte morgen 18 bis 23 Grad.
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19: Gleich ist es 10:30. Wir schauen auf die Straßen und da habe ich eine ziemlich fette Meldung von der A5 Basel Richtung Karlsruhe. Zwischen Freiburg-Mitte und Thieningen geht gerade gar nichts. 9 Kilometer Stau, da braucht ihr eine Stunde länger. Wer kann, sollte es also unbedingt umfahren. Und dann habe ich nur noch eine kleinere Meldung von der B3 Freiburg Richtung Lahr. Und zwar bei Emmendingen zwischen Emmendingen-Wasser und Emmendingen-Mundingen. Da stoppt's mal wieder. Knapp 10 Minuten braucht ihr länger.
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19: Blitzer haben wir auf der L159 bei Waldshutingen im 70er. Freiburg stehen sie in der Andreas-Hofer-Straße im 30er, in Schopfheim in der Hauptstraße im 30er und bei Feldberg wird auf der B500 im 50er geblitzt. Falls ihr jetzt noch was gesehen habt, Staus oder Blitzer, ruft doch gern durch und sagt uns noch Bescheid unter 0800 50 60 106. Ich wünsche euch allen eine gute Fahrt.
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liebe ich sehr den Song. Shut up and dance with me, walk the moon. Hier ist Baden FM und Leute, ich habe aus aktuellem Anlass ein Gedicht geschrieben. Wie muss es sein, wenn der große Bruder ein Sunny Boy ist und du halt eher schmuddelig und schwierig bist, wenn alle ihn lieben und sich auf ihn freuen und deine Nähe die allermeisten scheuen? Wenn er für Licht und Lachen steht und man bei dir lieber schnell nach drinnen geht? Wenn er die beste Zeit verspricht und man über dein Erscheinen sagt, oh, lieber nicht? Ich glaube, das muss schrecklich sein. Er der Liebling, du das Schwein. Dabei bist du genauso schön. Man muss dich nur mit anderen Augen sehen. Zum Beispiel ohne Sonnenbrille. Denn im Vergleich zum Sunnyboy fehlt dir ganz das Schrille. Du bist ruhiger und lässt Pausen zu. Lockst uns aufs Sofa und sagst, komm zur Ruhe. Du hüllst uns in eine Decke aus Wolle. Deine Gemütlichkeit, das ist das Tolle. Du kochst deftig und davon viel. Niemand denkt da noch, ich will ein Eis am Stiel. Komm, wir kuscheln uns zusammen ein. Lassen Sommer Vergangenheit und dich den Herbst, den

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18: Angenehm, schön und sonnig ist es heute in Baden. 16 Grad zurzeit in Basel, 15 in Lörrach und 13 in Furtwang im Schwarzwald. Dazu, wie gesagt, überall Sonnenschein. Soll heute aber noch richtig warm werden, rauf bis 24 Grad sind drin. Und morgen, da starten wir auch erstmal klar und mit Sonne in den Tag. Später ziehen aber verbreitet dichte Wolken auf und es klart erst am Abend wieder auf. Die Topwerte morgen 18 bis 23 Grad.
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20: Mit Ruth Strädling, hallo. 35 Menschen sind hier in Baden-Württemberg dieses Jahr bisher ertrunken oder bei Badeunfällen ums Leben gekommen. Das war einer mehr als im Vorjahr, zeigt die Zwischenbilanz der Rettungsschwimmer der DLRG. Sie rufen deshalb jetzt die Politik zum Handeln auf. DLRG-Präsidentin Ute Vogt sagte Baden FM.
21: Vor allem müssen die jungen Menschen sicher schwimmen können und dazu hat die Schule eine Schlüsselrolle. Aber die Schulen brauchen die entsprechenden Wasserflächen. Das heißt, wir brauchen eine Initiative von Bund, Ländern und Gemeinden gemeinsam, um eine gute Schwimmbadlandschaft zu schaffen. Und wir brauchen mehr Aufklärung über die Gefahren in und am Wasser. Auch hier würde uns eine Unterstützung der Politik guttun.
20: Die meisten Badetoten gab es hier im Land in Flüssen und Seen. In Schwimmbädern ertranken dagegen deutlich weniger Menschen. Wahrscheinlich, weil die Badegäste dort gut überwacht werden und im Notfall immer schnell Hilfe in der Nähe ist. Skisprung-Olympiasieger Domen Prius aus Slowenien kommt dieses Wochenende hierher nach Baden, genauer gesagt nach Hinterzarten. Der international erfolgreiche Skispringer nimmt ab Freitag am Kontinentalcup der Herren an der Adlerschanze in Hinterzarten teil. Das gaben die Veranstalter des Turniers jetzt bekannt. Prius ist ein echtes Highlight bei den Wettkämpfen in Hinterzarten. Er hat gleich 2 olympische Goldmedaillen, ist zweifacher Weltmeister im Skispringen und gewann diesen Winter auch noch die Vierschanzentournee. Die B31 im Höllental wird vom 5. bis 10. Oktober für umfangreiche Wartungsarbeiten komplett gesperrt. Benjamin Resatz aus der Baden FM Nachrichtenredaktion. Warum denn und was bedeutet das für die Autofahrer?
22: Die Arbeiten sind notwendig, um die Verkehrssicherheit zu gewährleisten und werden in einem kompakten Zeitraum durchgeführt, um weitere Sperrungen zu vermeiden, heißt es vom Landratsamt Breisgau-Hochschwarzwald. Der Durchgangsverkehr in beide Richtungen wird über die L128 und die B500 umgeleitet. Zudem wird im Bereich Falkensteig Glasfaser verlegt. Anlieger können einige Teilbereiche weiterhin befahren, sollten jedoch mit längeren Ampelphasen rechnen.
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18: Wir schauen auf die Straßen um 11:02. Ich habe einen Stau auf der A5 Basel Richtung Karlsruhe. Zwischen Freiburg-Mitte und Ruß derzeit 18 Kilometer Stop and Go. Gute halbe Stunde müsst ihr da mehr einplanen. Wer kann, sollte das am besten umfahren. Außerdem stockt's auf der B27 bei Jestetten und zwar in Fahrtrichtung Schaffhausen. Zwischen Neuhausen am Rheinfall und Jestetten, da ist gerade dichter Verkehr, da braucht ihr 10 Minuten länger. Und einen kleinen Stau haben wir noch auf der B500. Hinterzarten Richtung Waldshut-Tingen. Zwischen Waldshut-Tingen-Schmitzingen und Waldshut-Tingen-B34 ist auch gerade dichter Verkehr. Da braucht ihr auch ein paar Minuten länger.
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18: Geblitzt wird in Waldshut-Tingen in der Tingener Straße im 50er. Auf der A5 haben wir einen bei Freiburg im 80er. Und dann sehe ich hier noch Bräunlingen. Da stehen sie auf der B31 im 70er. Und in Freiburg auf der in der Andreas-Hofer-Straße blitzen sie beidseitig im 30er. Das hat Christoph gemeldet. Vielen Dank dafür. Und falls ihr auch noch was seht, Staus oder Blitzer, ruft durch unter 0800 50 60 106. Ich wünsche euch allen eine gute Fahrt.
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1: Hallöchen, ich wünsche euch einen wunderschönen Mittwoch. Heute zum Herbstanfang spätsommerliches Wetter. So darf es doch bleiben, oder? Wir freuen uns auf den Herbst auch, weil dann wieder Badens schönste Vereinsfeier stattfindet am 15. Oktober. Ihr könnt euch dafür anmelden auf unserer Homepage auf baden.fm. Gleich gibt's Musik von Loy Gold und Crystal Sarandi ist dabei. Good old days, die guten alten Tage, die gibt's jetzt.
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2: Robbie Williams, Love My Life. Ein Song, der mir immer wieder zeigt, wie viel Kraft im Weitermachen liegt. Ich sehe Robbie zum ersten Mal Ende der 90er in London. Da ist er noch der Rebell, frisch raus aus Take That. Und doch spüre ich schon diese verletzliche, ehrliche Seite in ihm. Love My Life kommt viel später. Ich bin gerade frisch getrennt, die Kinder mitten in der Pubertät und irgendwie muss ich rausfinden, wie es für mich weitergeht. Ich fahre viel Motorrad durch den Schwarzwald, über die Höhen, ja, auch mit Höhenangst. Aber das hilft. Dieser Song läuft oft im Helm. Und plötzlich kommt das Gefühl, es ist doch okay, Fehler zu machen. Es ist doch okay, nicht perfekt zu sein. Robbie singt, ich bin kraftvoll, ich bin schön, ich bin frei. Und auch wenn ich das nie so laut über mich sagen würde, ein kleines Stück Wahrheit steckt schon drin. Ich bin dankbar für das, was ist. Und ich liebe mein Leben mit all seinen Dellen, Umwegen und meinem Fleischkäsweckle halb-halb, halb Senf, halb Ketchup.
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16: 17 Grad zurzeit in Emmendingen. Da scheint die Sonne auch über Laa. Klarer Himmel bei 15 Grad und in Furtwang im Schwarzwald. Klarer Himmel bei 13 Grad. So soll es heute den Tag über auch weitergehen mit viel Sonne und bis zu 24 Grad in den Topwerten. Und morgen starten wir eigentlich auch ähnlich. Erstmal mit Sonne. Später ziehen dann aber verbreitet dichte Wolken auf. Bleibt aber trocken. Und das Ganze morgen bei Topwerten von 18 bis 23 Grad.
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16: Ziemlich genau 11:30 schauen wir auf die Straßen. Es stockt weiterhin auf der A5 Basel Richtung Karlsruhe zwischen Freiburg-Mitte und Rust. Derzeit 15 Kilometer Stop and Go. Da braucht ihr 25 Minuten länger. Ansonsten eigentlich nur kleinere Sachen. Zum Beispiel stockt es auf der B317 Weil am Rhein Zollstraße. Zwischen Friedlingen und Riedlichstraße ist gerade dichter Verkehr. Da braucht ihr knapp 10 Minuten länger. Und auch auf der B34 stockt es ein bisschen. Basel Richtung Schaffhausen zwischen Dogern und Walzutingen-Schmittenau-Rheinbrücke. Auch da müsst ihr 5 Minuten mehr einplanen.
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16: Die Blitzer stehen auf der B31 bei Bräunlingen im 70er. Neuenburg blitzen sie auf der B378 und zwar im 120er bei Neuenburg. In Walzutingen stehen sie in der Thiengener Straße im 50er und in Freiburg wird geblitzt in der Andreas-Hofer Straße beidseitig im 30er. Das hat Christoph gemeldet. Vielen Dank dafür. Und falls ihr auch noch was seht, Staus oder Blitzer, ruft doch gern durch und sagt Bescheid. Oder schickt eine WhatsApp ins Studio an die 0800 50 60 106. Ich wünsche euch eine gute Fahrt.
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0: Schönen Mittwoch wünsche ich euch.
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2: Hallo, ich bin die Anja aus Munding und ich habe meine Leidenschaft zum Beruf gemacht und arbeite im Tierheim.
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0: Entwickelt man so ein bisschen ein Auge davon, sagen wir mal, es wird ein neuer Hund abgegeben und man sieht sofort, der wird nicht lange bei uns sein, weil der einfach so zuckersüß ist und so zutraulich, und dann andere, wo man sagt, oh, das wird schwierig?
2: Ja, haben wir in der Tat. Also wir haben auch ja immer wieder Fundtiere bekommen, also auch Hunde, die gar nicht mehr abgeholt wurden.
0: Verrückt.
2: Was mir völlig unverständlich ist. Und wir hatten den ganz süßen Fall von einem sehr alten Hund, der war schon 18 Jahre alt. Das wussten wir, weil er einen Mikrochip hatte, aber einfach die vorherigen Besitzer nicht mehr ermittelt werden konnten, aber wir das Alter kannten, und auch für den haben wir ganz viele tolle Anfragen gekriegt und den konnten wir sehr schnell vermitteln.
0: Wie schön, dass es dann für so ein Tier ein Happy End gibt, oder? Und da ist ja wirklich von Happy End dann zu sprechen, weil mit 18 ist es ja absehbar.
2: Ja, genau. Also
0: Wahnsinn.
2: Das ist tatsächlich eine Adoption auf Zeit, aber eine besonders schöne für das Tier und auch, glaube ich, für die neuen Halter.
0: Ach toll. Anja, du hast wirklich einen sinnstiftenden Job dort, finde ich. Überhaupt alle, die mit dir arbeiten. Also toll, wirklich.
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Jetzt euer Lieblingssong von Ray Garvey bei Baden FM. 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
19: So. Jetzt wäre ich fast zu spät gewesen. Legen wir los hier mit dem Wetter. Wir messen zurzeit hier bei uns in Baden 18 Grad in Straßburg, 19 in Lörrach und 16 in Furtwangen. Dazu Sonnenschein, so geht's heute auch weiter bei Maxwerten bis 24 Grad. Und morgen starten wir auch erstmal klar in den Tag mit Sonne. Später ziehen dann verbreitet dichte Wolken auf und erst am Abend klart's wieder auf bei Topwerten von 18 bis 23 Grad.
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19: Mit Ruth Strätling, hallo. In Deutschland hat es diesen Sommer wieder hunderte tödliche Badeunfälle gegeben. Das zeigt die aktuelle Bilanz der Deutschen Lebensrettungsgesellschaft, DLRG. Bundesweit haben dieses Jahr schon 320 Menschen ihr Leben in Gewässern verloren. In Baden-Württemberg kamen 35 Menschen ums Leben. Das war einer mehr als im Vorjahr. Aber warum kommt es immer wieder zu solchen Unglücken, wenn man doch eigentlich um die Gefahren beim Schwimmen weiß? Wir von Baden FM haben nachgefragt bei DLRG-Präsidentin Ute Vogt.
20: Zusammenhängt es mit der andauernden Hitzewelle. Wenn es besonders heiß ist, dann zieht es viele Menschen ans Wasser und viele Menschen sind dabei auch vermeidbare Risiken eingegangen und haben vor allem auch ihre eigenen Schwimmfähigkeiten überschätzt.
19: Die meisten der Verunglückten sind übrigens Männer. Hier in Baden-Württemberg waren zum Beispiel 21 der insgesamt 35 Badetoten männlich. Am Himmel über Baden-Württemberg blitzt es immer seltener. Laut dem Blitzortungsunternehmen Nowcast sind dieses Jahr hier im Land bisher rund 129.100 Blitze eingeschlagen. Das ist fast ein Viertel weniger als sonst. Auch bundesweit ist die Zahl der Blitzeinschläge laut Nowcast etwas gesunken. Trotzdem wurden dieses Jahr schon über 1 Million eingeschlagene Blitze in ganz Deutschland gezählt. Übrigens, trotz der sinkenden Zahlen bleibt Baden-Württemberg eine der blitzreichsten Regionen Deutschlands. Nur in Bayern und Niedersachsen schlugen dieses Jahr noch mehr Blitze ein. Die 12-Uhr-Regel an den Tankstellen, nach der nur noch einmal am Tag mittags die Spritpreise erhöht werden dürfen, soll wieder weg, fordert jedenfalls der ADAC. Er beklagt, die Zahl der Preisänderungen sei durch die Regel zwar gesunken, die Spritpreise insgesamt aber nicht. Mehr weiß Lea Matschulat aus der Baden-FM-Nachrichtenredaktion.
21: Die 12-Uhr-Regel habe dazu geführt, dass sich der Preis für den Liter Benzin oder Diesel pro Tag viel deutlicher ändere als vorher. Und das nicht zum Vorteil der Autofahrer, findet der ADAC. Wer mittags nach 12 Uhr tanken müsse, der habe erhebliche Zusatzkosten.
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19: Schauen wir auf die Straßen um 12:04. Ich habe erstmal eine Meldung von der A3 in der Schweiz, Zürich Richtung Basel. Zwischen Bruck und dem Habsburg-Tunnel ist gerade eine Gefahrenstelle. Da ist Aquaplaning-Gefahr auf der Fahrbahn. Hier bitte besonders vorsichtig fahren. Außerdem stockt's auf der A5 Basel Richtung Karlsruhe immer noch zwischen Freiburg Nord und Rust. 16 Kilometer Stop and Go zurzeit, da braucht ihr 20 Minuten länger. Und dann haben wir noch eine Meldung von der L126 Schönau Richtung Tottnau. Hier bitte aufpassen, da hat uns Valentin gemeldet, dass da Radfahrer direkt in einer Kurve stehen. Die sind schwer zu sehen, also wer da unterwegs ist, bitte besonders langsam und vorsichtig fahren.
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19: Geblitzt wird auf der B31 bei Kirchzarten im 60er. Dann haben wir einen auf der A5 bei Freiburg im 80er. Steinach stehen sie in der Hauptstraße im 50er. Und nochmal Freiburg, da wird geblitzt in der Andreas-Hofer-Straße im 30er beidseitig. Das hat Christoph gemeldet. Vielen Dank dafür. Und falls ihr auch noch

0: viel los. Und wir wollen Danke sagen mit einer Riesenparty mit Badens schönster Vereinsfeier. 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Wir freuen uns, wenn ihr euch anmeldet und hoffen, dass wir dann mit euch gemeinsam feiern können. Und Musik gibt's da natürlich und jetzt. Bon Jovi, It's My Life. Außerdem ist Ray Dalton dabei. Blood Running. Hi zusammen.
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0: Die 80er mit Michael Sambello, Maniac. Ja, die 80er, das Jahrzehnt, in dem ich geboren wurde.
1: Hi, ich bin Julika und 45 Jahre alt.
2: Hi, ich bin Amelie und ich bin 24.
1: Eigentlich verstehen wir beide uns wirklich richtig gut. Nur manchmal verstehen wir uns gar nicht, wenn wir schlichtweg nicht wissen, worüber die andere spricht.
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1: Amelie, als du in der Schule warst, das ist ja noch nicht so lange her.
2: Korrekt.
1: 5 Jahre. Genau. Deine Freundin und du, habt ihr euch Briefe geschrieben?
2: Nein.
1: Ihr habt halt wirklich schon
2: WhatsApp-Nachrichten.
1: War das einzige Kommunikationstool damals, WhatsApp? Oder?
2: Ja, tatsächlich schon. Also das einzige Mal, wenn ich mal irgendjemandem geschrieben habe, war vielleicht mal eine Briefkarte.
1: Briefkarte?
2: Postkarte.
1: Genau.
2: Ich helfe doch gerne bei den Wörtern aus der Vergangenheit. War vielleicht mal eine Postkarte. Peinlich. War eine Postkarte aus dem Urlaub, aber ansonsten halt WhatsApp, ne? Die Sprachnachrichtfunktion, die wurde ja hoch und runter genutzt und da wurde halt sich auch mal eine 8-minütige Sprachnachricht hin und her geschickt.
1: Siehst du, und das haben wir früher alles mit Briefen gemacht. Also wir haben uns tatsächlich Briefe geschrieben, untereinander. Mhm. Freundinnen, die sich tagtäglich gesehen haben, haben dann irgendwie abends noch da gesessen und im Grunde sowas wie Tagebuch geführt. Nur, dass man den Brief dann der Freundin gegeben hat.
2: Das dann am nächsten Morgen?
1: Ja, oder irgendwie noch abends im Briefkasten eingeschmissen oder so. Das war wie Herz ausschütten.
2: Krass.
1: Mhm. Ich habe schuhkartonweise diese Briefe bei mir noch immer zu Hause.
2: Hast du immer noch?
1: Ja, ein ganz großer Schatz für mich, weil ich anhand dieser Briefe auch ganz oft rekonstruieren kann, wann ich in wen verknallt war. Also, Spoiler, ich war immer verknallt.
2: Aber ich bin ja auch sonst langweilig gewesen,
1: total.
2: Das Leben.
1: Total. Anhand dieser Briefe, die wurden dann auch immer schön datiert und alles, kann ich jetzt noch sehen, ach guck mal, 98 war ich in den Stefan verliebt. Hätte ich doch so nicht mehr auf dem Schirm.
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17: Richtig schön ist es heute in Baden. 19 Grad zurzeit in Basel, 19 auch in Weil am Rhein und 16 in Furtwangen. Dazu überall Sonnenschein. Und so soll es heute auch den ganzen Tag über weitergehen. Das Ganze bei Topwerten rauf bis um die 24 Grad. Und morgen, da starten wir dann auch erstmal klar und sonnig in den Tag. Später ziehen aber verbreitet dichte Wolken auf, bleibt aber trocken und erst am Abend klart es wieder auf. Das Ganze morgen bei Top-Temperaturen zwischen 18 und 23 Grad.
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17: Da starten wir rein um kurz vor 12:30 und ich habe erstmal eine Meldung aus der Schweiz von der A3 Zürich Richtung Basel. Zwischen Bruck und dem Habsburg-Tunnel haben wir nämlich Aquaplaning-Gefahr zurzeit. Da ist Wasser auf der Fahrbahn. Hier bitte besonders vorsichtig fahren. Außerdem haben wir noch einen Stau auf der A5 Basel Richtung Karlsruhe. Zwischen Freiburg-Nord und Ruß derzeit 12 Kilometer Stop and Go. Da braucht ihr mindestens eine Viertelstunde länger.
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17: So, die Blitzer stehen in Freiburg in der Andreas-Hofer-Straße im 30er beidseitig. Auf der A5 haben wir einen bei Freiburg im 80er. Dann haben wir einen auf der A5 Fahrtrichtung Basel zwischen Freiburg Süd und Bad Krozingen. Da stehen sie im 120er. Und bei Bräunlingen wird auf der B31 im 70er geblitzt. Falls ihr jetzt auch noch was gesehen habt, Staus oder Blitzer, ruft gern durch und sagt uns noch Bescheid unter 0800 50 60 106. Ich wünsche euch eine gute Fahrt.
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1: Wir können es gar nicht erwarten. Am 15. Oktober ist es soweit. Dann wollen wir Danke sagen und zwar an alle, die sich sonst engagieren in den Vereinen bei uns in der Region und dafür sorgen, dass ständig was am Laufen ist, dass gefeiert werden kann. Die aufbauen, die abbauen, die Getränkestände betreuen. Ihr wisst, wie es läuft. Ohne unsere Vereine nämlich gar nicht. Und deswegen freuen wir uns, dass wir hier schon viele Bewerbungen reingeflattert bekommen haben. Und Jens, der ist mit dabei. Jens, du hast dich beworben für die Baden FM Vereinsfeier. Mit welchem Verein?
2: Mit den Hansele Geschweiler.
1: Das klingt mir schwer nach Narrenzunft.
2: Das ist eine Narrenzunft. Wir sind ein kleiner Verein mit 12 Erwachsenen, also nichts Großes. Wir machen fast eigentlich nur bei uns im Dorf und gehen nicht viel raus. Uns ist wichtig, dass man es braucht zum Weitergeben an Kinder. Und deswegen bleiben wir mehr im Dorf.
1: Ihr seid 12 Erwachsene und du sagst Brauchtum an die Kinder weitergeben, das heißt dann an eure Kinder oder die Kinder im Ort, was ist damit gemeint?
2: Wir haben mehr Kinder wie Erwachsene im Verein, das ist tatsächlich so und wir geben natürlich das Brauchtum an unsere Kinder weiter und natürlich haben wir haben eine Grundschule, einen Kindergarten, da befreien wir die Schüler am schmutzigen Dunstig, einfach das Brauchtum auch an diese Kinder weitergeben, wir besuchen die Schule und die Kindergärten, machen eine Helfsvorstellung und versuchen denen auch dann die Angst zu nehmen vor dem ganzen Zeug, ja. Das ist ja nicht immer selbstverständlich, dass keiner Angst hat vor einer Holzmaske. Ne?
1: Absolut. Kann ich mich wirklich auch noch an meine eigene Kindheit erinnern, die Kirchzartner Hexen und Teufel für mich, nicht ganz ohne. Also, diesen Einsatz und euer Engagement kann man gar nicht hoch genug hängen und deswegen drücke ich die Daumen, Jens, dass ihr dabei sein könnt bei Badens größter Vereinsfeier am 15. Oktober. Also Zeit hättet ihr, nehme ich an.
2: Ja, natürlich. Wir haben immer Zeit, wenn Bade FM was macht.
1: Das ist die 100-Punkte-Antwort.
2: Wir kommen gerne, wenn wir gezogen wäre. Wir haben Zeit und wenn wir gezogen wären, kommen wir natürlich.
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13: Bis zu 21 Grad bekommen wir heute und die Sonne lacht. Ein bisschen Wind haben wir heute Nachmittag, aber richtig angenehm spätsommerlich ist es bei uns in Baden. Auch morgen, da ist es fast genauso. Ein paar Wolken mehr gibt es dann höchstens.
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13: Mit Benjamin Resitz. Hallo, schönen guten Tag. Auf der Rheintalbahnstrecke gibt's diese Woche wieder Schienenersatzverkehr wegen Bauarbeiten. Ruth Strädling aus der Baden-FM Nachrichtenredaktion. Was ist geplant?
15: Für Arbeiten an den Gleisen muss die Rheintalbahnstrecke zwischen Offenburg und Mülheim nachts gesperrt werden. Und zwar sowohl in der Nacht von heute auf morgen, als auch nochmal von Sonntag auf Montag. Ab heute Abend 21 Uhr bis morgen früh um 5 fahren deshalb auf der Strecke keine Züge mehr. Die Bahn organisiert stattdessen einen Ersatzverkehr mit Bussen. Heißt für Fahrgäste, wenn ihr nachts auf der Rheintalbahnstrecke unterwegs seid, solltet ihr heute und am Sonntag mehr Zeit einplanen und vielleicht lieber keinen zu knappen Umstieg buchen.
13: Das Problem kennen viele. Wäsche kommt frisch aus der Maschine, aber sie stinkt und die Waschmaschine auch. Forscher der Hochschule Furtwangen haben jetzt eine Studie durchgeführt, um rauszufinden, woran das liegt. Dazu verglichen sie 16 Waschmaschinen. 8 mit Stinkproblemen und 8 ohne. Die Forscher nahmen aus allen Maschinen Proben und untersuchten, welche Bakterien darin vorkommen. Das Ergebnis? Den einen Stinkekeim gibt es wohl gar nicht. Aber in den stinkenden Waschmaschinen wurden insgesamt mehr Bakterien gefunden. Anscheinend macht also die Menge das Gift oder den Gestank. Die Forscher geben nun Tipps. Um übelriechende Wäsche zu verhindern, sollten wir die Waschmaschine offen trocknen lassen und regelmäßig mal heiß waschen bei mindestens 60 Grad. Das tötet Bakterien ab. Bis Weihnachten dauert es noch gut 3 Monate, aber die Stadt Weil am Rhein ist jetzt schon auf der Suche nach Weihnachtsbäumen. Die sollen an wichtigen Orten und Plätzen in Weil am Rhein aufgestellt und geschmückt werden. Gesucht werden Tannen oder Fichten mit einer Höhe zwischen 6 und 10 Metern. Die Bäume sollen natürlich gesund sein und gut aussehen und sie müssen im Stadtgebiet von Weil oder Lörrach stehen und gut erreichbar sein, damit ein LKW sie abtransportieren kann. Das Fällen übernehmen Profis der Stadt kostenlos. Also, wer einen Baum hat und ihn gern spenden möchte, kann sich per Mail oder Telefon bei der Stadt Weil am Rhein melden. 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
13: Eine Viertelstunde geht's gerade ungefähr länger auf der A5 Richtung Karlsruhe zwischen Theningen und Rust. Da haben wir auf 11 Kilometern Stop and Go.
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13: Bleiben wir doch gerade auf der A5 Richtung Basel. Zwischen Freiburg Süd und Bad Krozingen haben sie einen aufgestellt im 120er. In Freiburg St. Georgen in der Andreas-Hofer-Straße stehen sie beidseitig im 30er. 30 sind es auch in Weil am Rhein im Rennemattenweg. Und es gibt noch einige mehr. Schaut für eine Gesamtübersicht auch mal gerne auf unserer Homepage vorbei oder in der Baden FM App. Allen unterwegs wünschen wir eine gute Fahrt.
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16: Einen wunderschönen Mittwoch wünsche ich euch. Ich freue mich, dass ihr dabei seid. Ja, und wir würden uns auch freuen, wenn ihr am 15. Oktober dabei seid. 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Mal statt. 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Und wenn ihr in Vereinen organisiert seid und ehrenamtlich tätig, dann ist das genau der richtige Link für euch. Musik habe ich jetzt von Israel Kamakabibo Ole, Somewhere Over the Rainbow. 1000-fach gecovert, dieser Song, aber selten so schön, finde ich. Und Shakira ist dabei für die gute Laune. Die Die, der WM-Hit 2026.
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0: Baden FM ist hier. Einen wunderschönen Mittwoch wünsche ich euch.
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0: Also wir scheuen da wirklich vor absolut nichts zurück. Und wenn ich sage wir, dann meine ich meine lieben Kolleginnen und Kollegen. Ich habe Knie, ich bin raus. Ja? Aber ganz egal, ob Hobbyhorsing, Fechten, Unterwasser-Rugby. Wir testen für euch die außergewöhnlichsten Sportarten in der Region. 2028 soll Lacrosse olympisch werden. Und Philipp aus dem Bahn-FM-Team, der hat beim PTSV Jahn in Freiburg für uns getestet.
2: Fred, wir haben jetzt hier Ausrüstung an. Ich habe das Gefühl, jetzt gibt es gleich ein Gerangel.
3: Ja, also es geht schon ein bisschen zur Sache beim Lacrosse. Man darf auch ein bisschen draufhauen.
2: Und wie genau funktioniert Lacrosse?
3: Also man hat hier den Schläger oder Stick, in dem kann man den Ball tragen. Also man darf so weit laufen mit dem Ball, wie man kann. Man kann damit passen, man kann fangen, man kann den Ball aufheben, wenn er auf den Boden fällt und in die Tore schießen. Das ist 10 gegen 10, wer mehr Tore schießt, hat gewonnen.
2: Und es hat ein bisschen was von einem Kescher, würde ich jetzt sagen, wenn ich das jetzt mal so anschaue. So einen Meter lang und vorne so ein kleines Netz. So, wir passen jetzt mal die Bälle. Immer so im Kreis, das heißt, man nimmt den Ball an. Aber es macht richtig Bock. Die Jungs sind auch alle gut drauf, da wird die ganze Zeit rumgeschrien. Englisch verstehe ich nicht alles, aber es macht auf jeden Fall Spaß. Jetzt machen wir so wie so Torschuss.
4: Mit Gepäck. Und heute auch da mal mit. Von unten auf.
2: Also beim Fußball würde ich jetzt sagen, der legt einfach so den Ball vor.
4: Der Picksteller war mit der Schütze.
2: Picksteller muss ich auch noch rausfinden, was das ist.
5: Wie stellt sich Philipp denn bisher an?
3: Also überdurchschnittlich gut.
6: Das kann schon was heißen.
3: Nee, man merkt schon, dass er sportlich ist und ein Gefühl für den Ball direkt hatte.
2: Das war Lacrosse, das war wahnsinnig geil. Also brutal geil. Vielen, vielen, vielen Dank. Wer Bock hat, kommt gerne mal vorbei.
4: 1, 2, 3!
0: Überdurchschnittlich gut. Ja, da wollen wir einmal mehr hören. In einer halben Stunde wird's richtig spannend. Da hören wir dann nämlich, wie Philipp bei den Damen trainiert hat und sich dort angestellt hat. Und das Video gibt's bei uns auf Baden FM und unseren Social Media Kanälen.
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0: Und jetzt gibt's Musik von Miley Cyrus und Mark Ronson. Nothing breaks like a heart. 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
22: Die Woche bleibt freundlich in Baden. In Freiburg haben wir heute maximal 21 Grad und in Titisee sind es 18 Grad. Temperaturen fast genauso morgen. Es ziehen aber ein paar Wolken mehr übers Land. So fühlt sich's dann auch etwas kühler an.
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23: Keine größeren Staus oder Behinderungen, ihr kommt gut durch.
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23: Da haben wir noch ein paar. An der B31 Höhe Breitnau im 100er beidseitig machen sie zum Beispiel Fotos. In Freiburg St. Georgen in der Andreas-Hofer-Straße auch beidseitig im 30er oder an der A5 Richtung Basel zwischen Freiburg Süd und Bad Krozingen. Da gelten 120. Es gibt noch ein paar mehr. Schaut da gerne mal auf unserer Homepage oder in der Baden FM App vorbei. Und wenn ihr uns noch was melden möchtet, was wir nicht gesehen haben, immer gerne her damit unter der 0800 50 60 106. Allen unterwegs eine gute Fahrt.
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0: Just Like a Pill. Einen wunderschönen Mittwoch wünsche ich euch. Hi zusammen.
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0: Die testen wir für euch. Und zwar egal, ob Jugger, historischer Schwertkampf oder auch Bogenschießen. Ja? Wir gucken mal, wie das so ist, wenn man Sportarten macht, die nicht so ganz im Zentrum der Aufmerksamkeit liegen. Natürlich alles hier bei uns in der Region. Und 2028 soll Lacrosse olympisch werden. Und Philipp aus unserem Team, der hat es ausprobiert beim PTSV Jahn in Freiburg. Zuerst bei den Männern. Und da hat er sich gar nicht so schlecht angestellt. Und danach ging es noch rüber zu den Frauen, denn die trainieren auf dem gleichen Platz.
2: So, jetzt bin ich bei den Mädels, bei der Alana. Was machen wir jetzt genau? Und wie bescheuert sehe ich mit der Brille aus?
3: Genau, wir machen jetzt gerade, du siehst toll aus, wir machen jetzt gerade Lines. Und es ist, um aufzuwärmen, dass wir erstmal mit dem Passen so reinkommen. Wir machen so verschiedene Passarten. Erstmal rechts, dann links, dann Ground Balls und so eine Mischung.
2: Genau. Was? Ground was?
3: Ground Balls, das heißt, wenn der Ball auf dem Boden liegt und dann wir müssen ihn aufheben, so von der, ja genau, mit dem Schläger. Das okay. Heißt Ground Ball.
2: Ja, ich höre ganz viel Englisch, das ist ganz viel warum eigentlich?
3: Genau, weil der Sportart aus Nordamerika kommt, eigentlich
2: von den Einheimischen.
3: Genau, von den einheimischen Leuten da. Und sieht natürlich heutzutage anders aus, aber deswegen sind viele Wörter einfach so von Englisch rübergenommen und so eingedeutscht und genau, aber viele, ist so eine Mischung, ja.
2: So, let's go. Quenn, jetzt bin ich 8-mal hier hin und her gerannt. Richtig kaputt, aber wie habe ich mich angestellt bis jetzt?
4: Richtig gut. Ich glaube, du hast auch den klaren Vorteil, dass du ganz schön zackig unterwegs bist.
2: So.
4: Das ist schon mal gut im Lacrosse. Ja, und sonst, die Stick Skills, die sind natürlich noch ausbaufähig, aber ist natürlich fies beim ersten Mal da gleich zu judgen.
2: Aber Circus macht total Spaß. Das heißt, wenn jemand Bock aufs Lacrosse hat, kann er sich bei euch melden?
4: Auf jeden Fall. Und bei uns fangen ganz viele auch eben erst mit im Erwachsenenalter an, nicht in der Jugend. Das heißt, wir haben eine Sportart, wo man einfach auch als erwachsene Person noch gut einsteigen und Spaß haben kann. Und wie du selbst merkst, so, wenn man jetzt einfach auch Bock hat, irgendwie zu rennen, dann kann man hier gut dabei sein.
2: Richtig cool.
0: Das klingt doch super. Philipp hatte jedenfalls ganz viel Spaß, könnt ihr euch von überzeugen. Das Video gibt's bei uns auf baden.fm und auf unseren Social-Media-Kanälen.
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0: Wow, dahin gehen, wo es gefährlich ist. Das machen die Kolleginnen und Kollegen. Ich hab Knie, Leute. Ich würde ja sonst auch. Ich hab Knie. So, das ist Musik von Tina Turner. What's Love Got to Do With It? 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Und schön mit.

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Jetzt euer Lieblingssong von Kamrad bei Baden FM.

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18: Von 17 Grad am Feldberger Hof bis 21, 22 Grad in Weil am Rhein. Das Ganze bei viel Sonnenschein. Morgen wird's ein klein wenig kühler und ein wenig bewölkter, aber immer noch freundlich, mild und trocken.
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18: Mit Benjamin Resitz. Hallo, schönen guten Tag. In Deutschland hat's letzten Sommer wieder hunderte tödliche Badeunfälle gegeben. Die Deutsche Lebensrettungsgesellschaft DLRG hat ihre Bilanz veröffentlicht. Insgesamt haben in diesem Jahr bislang 320 Menschen in deutschen Gewässern ihr Leben verloren. In Baden-Württemberg kamen 35 Menschen um, einer mehr als im Jahr davor. Aber warum kommt es immer wieder zu solchen Unglücken, wenn man doch eigentlich um die Gefahren beim Schwimmen weiß? Das haben wir DLRG-Präsidentin Ute Vogt gefragt.
19: Zusammenhängt es mit der andauernden Hitzewelle. Wenn es besonders heiß ist, dann zieht es viele Menschen ans Wasser und viele Menschen sind dabei auch vermeidbare Risiken eingegangen und haben vor allem auch ihre eigenen Schwimmfähigkeiten überschätzt.
18: Die meisten der Verunglückten sind übrigens Männer. In Baden-Württemberg 21 der insgesamt 35 Todesopfer. In Freiburg soll eine bislang namenlose Straße einen Namen bekommen. Zwischen der Innsbrucker Straße im Stadtteil St. Georgen und der gleichnamigen Endhaltestelle mit Wendeschleife im Stadtteil Vauban liegt eine unbenannte Stichstraße. Die soll nun Hermann-Scher-Straße genannt werden. Das wollen jedenfalls einige Anwohner, berichtet die Badische Zeitung. Bisher war es für das kaum 100 Meter lange Straßenstück einfach überflüssig gewesen, einen Namen zu haben. Der Stadtteilverein Vauban setzt sich jetzt beim Gemeinderat für die Benennung ein. Hermann Scher war SPD-Politiker und gilt als Vater des heutigen Erneuerbare-Energien-Gesetzes. Nachwuchs im Zoo Basel. Im Moment könnt ihr dort gleich 4 niedliche Pinguinküken sehen. Die Königspinguine haben nämlich im August Junge bekommen und inzwischen werden die Jungtiere auch aktiver. Laut dem Zoo fangen sie jetzt an, ihr Gehege allein zu erkunden. Damit sind die Pinguinküken jetzt auch für Besucher gut zu sehen. 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
18: Nicht so viel los auf der Straße tatsächlich. Auf der A5 Richtung Karlsruhe zwischen Efringenkirchen und dem Dreieck Neuenburg dauert es vor der Baustelle 7 Minuten länger. Sonst kommt ihr total geschmeidig durch.
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18: Freiburg, Granada-Allee, Richtung Haid, kurz vor der Padua-Allee, aber kurz nach der Ausfahrt Landwasser im 80er haben sie sich hingestellt. Auf der A5 stehen sie Richtung Basel, zwischen Freiburg-Süd und Bad Krozingen, an der Stelle, wo sie immer sehr gerne stehen. Da gelten 120. Oder auf der B31 Richtung Donaueschingen beim Hofgut Sternen im 70er haben wir auch noch einen gemeldet. Und es gibt noch ein paar mehr, schaut da auch gerne mal auf unserer Homepage vorbei oder in der Baden-FM-App. Unter der 0850 60 106 könnt ihr uns immer melden, wenn ihr noch was gesehen habt. Wir wünschen allen unterwegs eine gute Fahrt.
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20: Hallöchen, seid ihr schon angemeldet? Also wenn die Antwort jetzt Nein lautet, dann aber ganz zackig mal eben rüber auf unsere Homepage auf baden.fm. 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Und Musik gibt's jetzt von The Script, Hall of Fame. Außerdem ist Harry Styles dabei. American Girls, den habe ich jetzt für euch.
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20: Heute wird's nochmal richtig golden, den Rest der Woche ehrlich gesagt auch. Höchstens morgen ist es minimal stärker bewölkt. Das Ganze bei 21 Grad in der Spitze. Es ist ein echt goldener, warmer Herbstbeginn.
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23: Wir gucken auf die Straßen, wir gucken auf die A5 Richtung Karlsruhe zwischen Efringenkirchen und dem Dreieck Neuenburg. Staut sich's auf 2 Kilometern, da dauert's deshalb 10 Minuten länger.
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23: An der B500 bei Waldshutingen im 80er stehen sie. 80 auch erlaubt in Freiburg in der Granadaallee Richtung Haid, kurz vor der Padua-Allee, aber kurz nach der Abfahrt nach Landwasser. Auf der B31 Richtung Donaueschingen am Hofgut Sternen im 70er haben wir einen. Oder auf der A5 Richtung Basel zwischen Freiburg Süd und Bad Krozingen, da gelten 120. Unter der 0800 50 60 106 könnt ihr uns immer melden, wenn ihr noch was gesehen habt. Allen unterwegs wünschen wir eine gute Fahrt.
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0: Baden-FM ist hier. Ich wünsche euch einen wunderschönen Mittwoch und hoffe, ihr könnt diesen herrlichen Spätsommer bei uns in der Region genießen. Ja, bei uns ist immer ein bisschen schöner und ein bisschen wärmer als anderswo.
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2: Warum ist es in Freiburg oft wärmer als in anderen Städten in Deutschland? Einer der Gründe ist natürlich die südliche Lage und die vielen Sonnenstunden, für die Freiburg ja auch sehr bekannt ist. Dazu kommt dann noch die geschützte Lage zwischen dem Schwarzwald und der Rheinebene, sowie die warme Luft, die über das Rheintal nach Norden strömt. All diese Gründe sorgen dafür, dass es in Freiburg das ganze Jahr über ein paar Grad wärmer ist als im Rest von Deutschland. Deswegen blüht es bei uns in Freiburg im Frühling viel früher und im Spätsommer kann man hier länger im T-Shirt rumlaufen. Eure Mariella Mischial.
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Jetzt euer Lieblingssong von Miles

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24: Bis zu 21 Grad bekommen wir heute und die Sonne lacht. Ein bisschen Wind haben wir heute Nachmittag, aber richtig angenehm spätsommerlich ist es bei uns in Baden. Auch morgen, da ist es fast genauso. Ein paar Wolken mehr gibt es dann höchstens.
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24: Mit Benjamin Resitz. Hallo, schönen guten Tag. In Baden-Württemberg sind dieses Jahr bisher 35 Menschen bei Badeunfällen gestorben. Einer mehr als im Vorjahr. Das teilte die Deutsche Lebensrettungsgesellschaft DLRG in ihrer Sommerbilanz mit. Eine bestimmte Gruppe ist dabei laut DLRG-Präsidentin Ute Vogt besonders gefährdet.
26: Leider haben wir den Trend, dass es immer mehr junge Menschen sind, die im Wasser verunglücken. Auffällig war dabei, dass 93% männlich gewesen sind. Leichtsinn, Selbstüberschätzung, aber auch mangelnde Schwimmkompetenz. Das sind die Stichworte, die man dazu leider geben muss.
24: Damit es in Zukunft weniger Badetote gibt, fordert die DLRG jetzt mehr Aufklärung und vor allem Geld für Schwimmbäder und flächendeckenden Schwimmunterricht in Schulen. Die Freibadsaison 2026 wird als außergewöhnlicher Badesommer in die Freiburger Stadtgeschichte eingehen. Mit rund 600.000 Badegästen in den vier städtischen Freibädern wurde ein Besucherrekord aufgestellt. Der Besucherzuwachs beträgt über 50% im Vergleich zum Vorjahr. Das liegt zu einem erheblichen Teil daran, dass der Außenbereich im Westbad zum ersten Mal den ganzen Sommer über geöffnet hatte. Der besucherstärkste Badetag in Freiburg war zugleich der heißeste Tag des Jahres, der 27. Juni. An diesem Tag badeten insgesamt 15.000 Gäste in den Freibädern. Besonders erfreulich ist die Schwimmförderung. In diesem Jahr haben 710 Kinder in den Freibädern das Schwimmen gelernt. Übrigens, das Strandbad bleibt bei stabilem Wetter noch bis 4. Oktober geöffnet und bietet somit noch die Möglichkeit, die letzten Sommertage im Wasser zu verbringen. In Mülheim und Münstertal sind mehrere junge Katzen ausgesetzt worden. Das berichtet der Tierschutzverein Markgräflerland in den sozialen Medien. In Mülheim stellte ein Mann am Montag demnach eine verschlossene Transportbox mit zwei Kätzchen am alten Friedhof ab. Als Passanten ihn darauf ansprachen, reagierte er laut Tierschutzverein aggressiv und flüchtete vor der hinzugerufenen Polizei. Die Tiere sind bis auf Milben in den Ohren wohlauf und sollen jetzt vermittelt werden. Auch in Münstertal wurden Katzenbabys gefunden, mitten auf der Straße am Schafstein. Die erst wenige Tage alten Tiere hätten laut Tierschutzverein ohne Hilfe kaum überlebt. Sie werden jetzt versorgt. 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
24: Auf der A5 Richtung Karlsruhe zwischen Efringenkirchen und dem Dreieck Neuenburg dauert es im Moment 10 Minuten länger wegen dem Stau vor der Baustelle. Der ist aber nicht besonders lang. In Freiburg auf der Bismarckallee zwischen Hauptbahnhof und Schnevelinbrücke ist der Verkehr besonders dicht. Da dauert es im Moment eine Viertelstunde länger.
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0: In Freiburg stehen sie in der Granadaallee Richtung Haid, kurz vor der Padua-Allee im 80er. An der B31 Richtung Donau-Eschingen stehen sie beim Hof Gut Sternen im 70er. 120 sind erlaubt auf der A5 Richtung Basel zwischen Freiburg Süd und Bad Krozingen. Oder in Waldshut-Tiengen stehen sie an der B500 im 80er. Habt ihr noch was gesehen? Sagt uns gerne Bescheid unter der 0800 50 60 106. Allen unterwegs wünschen wir eine gute Fahrt und sicheres Ankommen.
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1: Am Herbstanfang 2026 mit Sonne und blauem Himmel. Schöner könnte es ja fast nicht sein. Und wenn ihr das Wort Vereinsfeier hört, da kommt doch bestimmt vielen von euch direkt so eine To-Do-Liste vors innere Auge. Aufbau, Abbau, Bedienen, hinterm Grill oder an der Kasse stehen. Keine Angst, bei Badens schönster Vereinsfeier oben in der Bergwelt Kandel am Donnerstag, den 15. Oktober, da übernehmen all das wir von Baden FM. Und ihr ehrenamtlichen Helfer aus Vereinen seid dann mal die Gäste als Dankeschön, dass ihr das sonst immer macht. Natürlich ist Baden FM DJ Matze auch da für die Musik. Und ein Song läuft dort im Laufe des Abends ganz bestimmt. Narcotic von Liquido, den spielen wir jetzt hier quasi zum kleinen Party-Warm-up. Und was Aktuelles von Nico Santos haben wir jetzt für euch. 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
2: Human von Rag & Bone Man, das ist so ein Song, der geht ganz tief rein. Ich erinnere mich noch, als ich ihn zum ersten Mal höre, im Auto, irgendwo zwischen Endingen und Vogtsburg. Herbstlich auf den Weinreben und im Radio läuft diese Stimme. Rau wie altes Leder, aber mit ganz viel Herz. Don't put your blame on me, gib mir nicht die Schuld. Das hat mich echt berührt. Ich glaube, jeder kennt das Gefühl, wenn man versucht, alles richtig zu machen. Für die Familie, im Alltag, im Job und trotzdem geht mal was daneben, ja. Genau dann hilft dieser Song. Er sagt, ich bin auch nur ein Mensch und das darf man sich ruhig mal zugestehen. Rag & Bone Man heißt eigentlich Rory Graham und war früher Erzieher für Menschen mit Lernschwierigkeiten. Vielleicht kommt daher diese Tiefe, diese Wärme in seiner Musik. Und wenn ich heute den Song höre, dann erinnert er mich daran, dass niemand perfekt sein muss und dass man auch mal Fehler machen darf, weil wir eben Menschen sind.
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21: Die Woche bleibt freundlich in Baden. In Freiburg haben wir heute maximal 21 Grad und in Titisee sind es 18 Grad. Temperaturen fast genauso morgen. Es ziehen aber ein paar Wolken mehr übers Land. So fühlt sich's dann auch etwas kühler an.
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21: Mit Benjamin Resetz. Hallo, schönen guten Tag. 35 Menschen sind hier in Baden-Württemberg dieses Jahr bisher ertrunken oder bei Badeunfällen ums Leben gekommen. Einer mehr als im Vorjahr. Das zeigt die Zwischenbilanz der DLRG. Sie ruft deshalb die Politik zum Handeln auf. DLRG-Präsidentin Ute Vogt sagte Baden-FM:
23: Vor allem müssen die jungen Menschen sicher schwimmen können und dazu hat die Schule eine Schlüsselrolle. Aber die Schulen brauchen die entsprechenden Wasserflächen. Das heißt, wir brauchen eine Initiative von Bund, Ländern und Gemeinden gemeinsam, um eine gute Schwimmbadlandschaft zu schaffen. Und wir brauchen mehr Aufklärung über die Gefahren in und am Wasser. Auch hier würde uns eine Unterstützung der Politik guttun.
21: Die meisten Badetoten gab es hier im Land in Seen und Flüssen. In Schwimmbädern gab es dagegen nur wenige Badetote, weil die Badegäste dort überwacht werden und im Notfall schnell Hilfe in Form von Rettungsschwimmern vor Ort ist. Die 12-Uhr-Regel an Tankstellen soll weg, das fordert der ADAC. Zwar wurde die Zahl der täglichen Preisänderungen erheblich reduziert, gesenkt hat das die Spritpreise aber nicht. Vielmehr hat sich die Preisdifferenz innerhalb eines Tages deutlich ausgeweitet. Die Regel gilt jetzt seit April. Am Samstag dreht sich in Weil am Rhein auf der deutschen und in Hunang auf der französischen Rheinseite alles um die asiatische Tigermücke. Beim grenzüberschreitenden Tiger Day gibt es von 10.30 Uhr bis 17 Uhr Infostände, Spiele und Mitmachaktionen. Besucher erfahren, wie sich die invasive Tigermücke erkennen lässt, wo sie brütet und wie Brutstätten vermieden werden können. Im Rheinpark in Weil am Rhein stehen unter anderem Mückenlarvenverfütterungen an Fische und ein Escape Game auf dem Programm. In Hunang gibt es mehrere Quizangebote und eine Exkursion. Der Eintritt ist frei. 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
21: Auf der A5 Richtung Karlsruhe zwischen Efringenkirchen und dem Dreieck Neuenburg 2 Kilometer Stau im Moment, da dauert es 10 Minuten länger.
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21: In Freiburg in der Granada-Allee stehen sie Richtung Haid, kurz vor der Padua-Allee, kurz nach der Abfahrt Landwasser im 80er. Im Hofgut Stern auf der B31 Richtung Donau-Eschingen im 70er stehen sie. Hartheim, Max-Immelmann-Allee im 20er haben sie einen hingestellt. Oder B500 Waldshutingen im 80er stehen sie. Es gibt noch einige mehr, schaut für eine komplette Übersicht auch mal gern auf unserer Homepage oder in der Baden-FM-App vorbei. Allen unterwegs wünschen wir eine gute Fahrt und sicheres Ankommen.
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0: Ihr hört Baden FM am Mittwoch und heute ist ja ein ganz besonderer Tag. Warum? Darüber hat Julika aus dem Baden FM Team ein Gedicht geschrieben.
1: Wie muss es sein, wenn der große Bruder ein Sunny Boy ist und du halt eher schmuddelig und schwierig bist, wenn alle ihn lieben und sich auf ihn freuen und deine Nähe die allermeisten scheuen? Wenn er für Licht und Lachen steht und man bei dir lieber schnell nach drinnen geht? Wenn er die beste Zeit verspricht und man über dein Erscheinen sagt, oh, lieber nicht? Ich glaube, das muss schrecklich sein. Er der Liebling, du das Schwein. Dabei bist du genauso schön. Man muss dich nur mit anderen Augen sehen. Zum Beispiel ohne Sonnenbrille. Denn im Vergleich zum Sunnyboy fehlt dir ganz das Schrille. Du bist ruhiger und lässt Pausen zu. Lockst uns aufs Sofa und sagst, komm zur Ruhe. Du hüllst uns in eine Decke aus Wolle. Deine Gemütlichkeit, das ist das Tolle. Du kochst deftig und davon viel. Niemand denkt da noch, ich will ein Eis am Stiel. Komm, wir kuscheln uns zusammen ein. Lassen Sommer Vergangenheit und dich den Herbst.

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1: Hallo.

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16: Von 17 Grad am Feldberger Hof bis 21, 22 Grad in Weil am Rhein. Das Ganze bei viel Sonnenschein. Morgen wird's ein klein wenig kühler und ein wenig bewölkter, aber immer noch freundlich, mild und trocken.
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16: Mit Benjamin Resetz. Hallo, schönen guten Tag. Auf der Rheintalbahnstrecke gibt's diese Woche wieder Schienenersatzverkehr wegen Bauarbeiten. Ruth Strädling aus der Baden FM Nachrichtenredaktion. Was ist geplant?
18: Für Arbeiten an den Gleisen muss die Rheintalbahnstrecke zwischen Offenburg und Mülheim nachts gesperrt werden. Und zwar sowohl in der Nacht von heute auf morgen, als auch nochmal von Sonntag auf Montag. Ab heute Abend 21 Uhr bis morgen früh um 5 fahren deshalb auf der Strecke keine Züge mehr. Die Bahn organisiert stattdessen einen Ersatzverkehr mit Bussen. Heißt für Fahrgäste, wenn ihr nachts auf der Rheintalbahnstrecke unterwegs seid, solltet ihr heute und am Sonntag mehr Zeit einplanen und vielleicht lieber keinen zu knappen Umstieg buchen.
16: Das Problem kennen viele. Wäsche kommt frisch aus der Maschine, aber sie stinkt und die Waschmaschine auch. Forscher der Hochschule Furtwangen haben jetzt eine Studie durchgeführt, um rauszufinden, woran das liegt. Dazu verglichen sie 16 Waschmaschinen. 8 mit Stinkproblemen und 8 ohne. Die Forscher nahmen aus allen Maschinen Proben und untersuchten, welche Bakterien darin vorkommen. Das Ergebnis? Den einen Stinkekeim gibt es wohl gar nicht. Aber in den stinkenden Waschmaschinen wurden insgesamt mehr Bakterien gefunden. Anscheinend macht also die Menge das Gift oder den Gestank. Die Forscher geben nun Tipps. Um übelriechende Wäsche zu verhindern, sollten wir die Waschmaschine offen trocknen lassen und regelmäßig mal heiß waschen bei mindestens 60 Grad. Das tötet Bakterien ab. Bis Weihnachten dauert es noch gut 3 Monate, aber die Stadt Weil am Rhein ist jetzt schon auf der Suche nach Weihnachtsbäumen. Die sollen an wichtigen Orten und Plätzen in Weil am Rhein aufgestellt und geschmückt werden. Gesucht werden Tannen oder Fichten mit einer Höhe zwischen 6 und 10 Metern. Die Bäume sollen natürlich gesund sein und gut aussehen und sie müssen im Stadtgebiet von Weil oder Lörrach stehen und gut erreichbar sein, damit ein LKW sie abtransportieren kann. Das Fällen übernehmen Profis der Stadt kostenlos. Also, wer einen Baum hat und ihn gern spenden möchte, kann sich per Mail oder Telefon bei der Stadt Weil am Rhein melden. 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
21: Dann schauen wir mal, was so auf der A5 los ist Richtung Karlsruhe. Zwischen Freiburg-Mitte und Theningen haben wir 2 Kilometer Stau. Da dauert es eine Viertelstunde länger zwischen Efringenkirchen und dem Dreieck Neuenburg. 2 Kilometer Stau, da sind es 10 Minuten. Ansonsten kommt ihr überall ziemlich flüssig durch.
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21: Am Ortseingang Schallstadt Basler Straße beim Rewe stehen sie im 30er. An der B31 Richtung Donaueschingen beim Hofgut Sternen im 70er haben sie einen hingestellt. In Freiburg in der Granada Allee Richtung Heid und zwar kurz nach der Abfahrt Landwasser im 80er ist einer. Und es gibt noch so einige mehr. Schaut für eine Gesamtübersicht auch mal gerne auf unserer Homepage vorbei oder natürlich auch in der Baden FM App. Da sind alle Blitzer und alle Verkehrsmeldungen für euch immer aufgelistet, die aktuell sind. Unter der 0800 50 60 106 kann man uns immer was melden. Allen unterwegs wünschen wir eine gute Fahrt.
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22: So, und jetzt machen wir einen kurzen Vereinstest. 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Wer macht die Kasse? Wer steht hinter der Theke und wer ist garantiert als letzter noch beim Aufräumen mit dabei? 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Und wie wichtig das Ehrenamt hier bei uns in der Region ist, das verrät uns der Landrat aus der Ortenau in 10 Minuten.
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1: Jetzt stellt euch das mal nur vor. In Baden würden von heute auf morgen alle Ehrenamtlichen sagen, nö, heute nicht. Kein Training, kein Vereinsfest, keine Feuerwehr, kein Musikverein. Und ganz vieles, was für uns selbstverständlich ist, würde einfach nicht mehr stattfinden. Zum Glück gibt's bei uns aber so viele Menschen, die sagen, ja, mach ich. Einfach, weil ihnen ihre Region, ihr Verein und die Menschen drumherum wichtig sind. Und deshalb feiern wir das Ehrenamt hier bei uns in Baden. Mit einer Feier, bei der wir uns mal um alles kümmern und ihr einfach eine schöne Zeit habt. Und Ehrenamt ist so unfassbar wichtig für unsere Region, weiß auch Thorsten Erni, Landrat von der Ortenau.
2: Ja, Ehrenamt beginnt von den Grundfesten des sozialen Zusammenhalts. Für mich, als Mensch, der ja schon sehr früh auch in der Musik groß geworden ist, der Verantwortung übernommen hat als junger Mensch, das zeigt natürlich das Sozialverhalten, dass wir hier, wenn funktionierende Ehrenamtsstrukturen da sind in Gemeinden, in Städten, dass man da viel weniger an Sozialarbeit, viel weniger an Kommunikation von Bürgermeisterseite braucht, sondern dort fragt man nicht lange nach zusätzlichen Helfern, sondern man ist da, man hilft selbst. Und das zeigt sicherlich auch immer wieder, dass wir eine Ehrenamtsregion sind, wo von Turnverein, von Fußball, von Musikkapellen ja einfach auch Leute da sind, die sagen, selbstverständlich sind wir da.
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18: Heute wird's nochmal richtig golden, den Rest der Woche ehrlich gesagt auch. Höchstens morgen ist es minimal stärker bewölkt. Das Ganze bei 21 Grad in der Spitze. Es ist ein echt goldener, warmer Herbstbeginn.
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18: Mit Benjamin Resetz. Hallo, schönen guten Tag. In Deutschland hat's letzten Sommer wieder hunderte tödliche Badeunfälle gegeben. Die Deutsche Lebensrettungsgesellschaft DLRG hat ihre Bilanz veröffentlicht. Insgesamt haben in diesem Jahr bislang 320 Menschen in deutschen Gewässern ihr Leben verloren. In Baden-Württemberg kamen 35 Menschen um, einer mehr als im Jahr davor. Aber warum kommt es immer wieder zu solchen Unglücken, wenn man doch eigentlich um die Gefahren beim Schwimmen weiß? Das haben wir DLRG-Präsidentin Ute Vogt gefragt.
19: Zusammenhängt es mit der andauernden Hitzewelle. Wenn es besonders heiß ist, dann zieht es viele Menschen ans Wasser und viele Menschen sind dabei auch vermeidbare Risiken eingegangen und haben vor allem auch ihre eigenen Schwimmfähigkeiten überschätzt.
18: Die meisten der Verunglückten sind übrigens Männer. In Baden-Württemberg 21 der insgesamt 35 Todesopfer. In Freiburg soll eine bislang namenlose Straße einen Namen bekommen. Zwischen der Innsbrucker Straße im Stadtteil St. Georgen und der gleichnamigen Endhaltestelle mit Wendeschleife im Stadtteil Vauban liegt eine unbenannte Stichstraße. Die soll nun Hermann-Scher-Straße genannt werden. Das wollen jedenfalls einige Anwohner, berichtet die Badische Zeitung. Bisher war es für das kaum 100 Meter lange Straßenstück einfach überflüssig gewesen, einen Namen zu haben. Der Stadtteilverein Vauban setzt sich jetzt beim Gemeinderat für die Benennung ein. Hermann Scher war SPD-Politiker und gilt als Vater des heutigen Erneuerbare-Energien-Gesetzes. Nachwuchs im Zoo Basel. Im Moment könnt ihr dort gleich 4 niedliche Pinguinküken sehen. Die Königspinguine haben nämlich im August Junge bekommen und inzwischen werden die Jungtiere auch aktiver. Laut dem Zoo fangen sie jetzt an, ihr Gehege allein zu erkunden. Damit sind die Pinguinküken jetzt auch für Besucher gut zu sehen. 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
20: Auf der Straße ist gar nicht so wahnsinnig viel los. Ein bisschen länger dauert es auf der A5 Richtung Karlsruhe zwischen dem Dreieck Weil am Rhein und dem Dreieck Neuenburg. Da haben wir vor der Baustelle im Moment 3 Kilometer Stau, dauert eine Viertelstunde länger. 10 Minuten sind es zwischen Freiburg-Mitte und Theningen. Da Stop and Go auf 5 Kilometer. Reicht ja auch.
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20: Auf der A5 Richtung Basel stehen sie zwischen Freiburg Süd und Bad Krozingen. Da gibt es 120, ganz normal. In Freiburg in der Granadaallee Richtung Haid, kurz vor der Padua-Allee im 80er haben sie einen hingestellt. Oder in Schallstadt in der Basler Straße, Ortseingang von Freiburg kommend, beim Rewe im 30er. Habt ihr noch was gesehen? Sagt uns gerne Bescheid. 0800 50 60 106. Allen unterwegs eine gute Fahrt.
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0: Hi, ich bin Julika und 45 Jahre alt.
1: Hi, ich bin Amelie und ich bin 24.
0: Eigentlich verstehen wir beide uns wirklich richtig gut. Nur manchmal verstehen wir uns gar nicht, wenn wir schlichtweg nicht wissen, worüber die andere spricht.
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1: Amelie, als du in der Schule warst, das ist ja noch nicht so lange her.
0: Korrekt.
1: 5 Jahre.
0: Genau. Deine Freundin und du, habt ihr euch Briefe geschrieben?
1: Nein, ihr habt halt wirklich schon
0: WhatsApp-Nachrichten.
1: War das einzige Kommunikationstool damals, WhatsApp? Oder?
0: Ja, tatsächlich schon. Also das einzige Mal, wenn ich mal irgendjemandem geschrieben habe, war vielleicht mal eine Briefkarte.
1: Briefkarte?
0: Postkarte.
1: Genau.
0: Ich helfe auch gerne bei den Wörtern aus der Vergangenheit.
1: War vielleicht mal eine Postkarte. Peinlich. War eine Postkarte aus dem Urlaub, aber ansonsten halt WhatsApp, ne? Die Sprachnachrichtfunktion, die wurde ja hoch und runter genutzt. Und da wurde halt sich auch mal eine 8-minütige Sprachnachricht hin und her geschickt.
0: Siehst du, und das haben wir früher alles mit Briefen gemacht. Also wir haben uns tatsächlich Briefe geschrieben, untereinander. Mhm. Freundinnen, die sich tagtäglich gesehen haben,
1: krass,
0: haben dann irgendwie abends noch da gesessen und im Grunde sowas wie Tagebuch geführt. Nur, dass man den Brief dann der Freundin gegeben hat.
1: Dann am nächsten Morgen?
0: Ja, oder irgendwie noch abends im Briefkasten eingeschmissen oder so. Das war wie Herz ausschütten.
1: Krass.
0: Mhm. Ich habe schuhkartonweise diese Briefe bei mir noch immer zu Hause.
1: Hast du immer noch?
0: Ja, ein ganz großer Schatz für mich, weil ich anhand dieser Briefe auch ganz oft rekonstruieren kann, wann ich in wen verknallt war. Also, Spoiler, ich war immer verknallt.
1: Aber ja, auch sonst langweilig gewesen,
0: total,
1: das Leben.
0: Total. Anhand dieser Briefe, die wurden dann auch immer schön datiert und alles, kann ich jetzt noch sehen, ach guck mal, 98 war ich in den Stefan verliebt. Hätte ich doch so nicht mehr auf dem Schirm.
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15: Bis zu 21 Grad bekommen wir heute und die Sonne lacht. Ein bisschen Wind haben wir heute Nachmittag, aber richtig angenehm spätsommerlich ist es bei uns in Baden. Auch morgen, da ist es fast genauso. Ein paar Wolken mehr gibt es dann höchstens.
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15: Mit Benjamin Resetz. Hallo, schönen guten Tag. In Baden-Württemberg sind dieses Jahr bisher 35 Menschen bei Badeunfällen gestorben. Einer mehr als im Vorjahr. Das teilte die Deutsche Lebensrettungsgesellschaft DLRG in ihrer Sommerbilanz mit. Eine bestimmte Gruppe ist dabei laut DLRG-Präsidentin Ute Vogt besonders gefährdet.
17: Leider haben wir den Trend, dass es immer mehr junge Menschen sind, die im Wasser verunglücken. Auffällig war dabei, dass 93% männlich gewesen sind. Leichtsinn, Selbstüberschätzung, aber auch mangelnde Schwimmkompetenz. Das sind die Stichworte, die man dazu leider geben muss.
15: Damit es in Zukunft weniger Badetote gibt, fordert die DLRG jetzt mehr Aufklärung und vor allem Geld für Schwimmbäder und flächendeckenden Schwimmunterricht in Schulen. Die Freibadsaison 2026 wird als außergewöhnlicher Badesommer in die Freiburger Stadtgeschichte eingehen. Mit rund 600.000 Badegästen in den 4 städtischen Freibädern wurde ein Besucherrekord aufgestellt. Der Besucherzuwachs beträgt über 50% im Vergleich zum Vorjahr. Das liegt zu einem erheblichen Teil daran, dass der Außenbereich im Westbad zum ersten Mal den ganzen Sommer über geöffnet hatte. Der besucherstärkste Badetag in Freiburg war zugleich der heißeste Tag des Jahres, der 27. Juni. An diesem Tag badeten insgesamt 15.000 Gäste in den Freibädern. Besonders erfreulich ist die Schwimmförderung. In diesem Jahr haben 710 Kinder in den Freibädern das Schwimmen gelernt. Übrigens, das Strandbad bleibt bei stabilem Wetter noch bis 4. Oktober geöffnet und bietet somit noch die Möglichkeit, die letzten Sommertage im Wasser zu verbringen. In Mülheim und Münstertal sind mehrere junge Katzen ausgesetzt worden. Das berichtet der Tierschutzverein Markgräflerland in den sozialen Medien. In Mülheim stellte ein Mann am Montag demnach eine verschlossene Transportbox mit 2 Kätzchen am alten Friedhof ab. Als Passanten ihn darauf ansprachen, reagierte er laut Tierschutzverein aggressiv und flüchtete vor der hinzugerufenen Polizei. Die Tiere sind bis auf Milben in den Ohren wohlauf und sollen jetzt vermittelt werden. Auch in Münstertal wurden Katzenbabys gefunden, mitten auf der Straße am Schafstein. Die erst wenige Tage alten Tiere hätten laut Tierschutzverein ohne Hilfe kaum überlebt. Sie werden jetzt versorgt. 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
15: A5 Richtung Karlsruhe. Zwischen dem Dreieck Weil am Rhein und dem Dreieck Neuenburg haben wir 3 Kilometer Stau und eine Viertelstunde, die es länger dauert. Auf der B34 Richtung Schaffhausen zwischen Dogern und Waldshutingen Rheinbrücke, dichter Verkehr. Da sind es 10 Minuten. Auf der B317 Weil am Rhein, der Zollstraße zwischen Friedlingen und Riedlistraße auch 10 Minuten Verzögerung.
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15: Bingener Allee in Bad Krozingen im 50er haben sie sich auf die Lauer gelegt. Oder in Grenzach-Wielen in der Scheffelstraße, da darf man 30 fahren. B500 in Waldshutingen im 80er stehen sie. Schallstadt, Ortseingang, Basler Straße beim Rewe im 30er haben wir auch einen gemeldet. Und das war's noch nicht. Schaut für eine Gesamtübersicht auch mal gerne auf unserer Homepage vorbei oder in der Baden-FM-App. Unter der 0800 50 60 106 könnt ihr uns immer melden, wenn ihr noch was gesehen habt. Allen unterwegs wünschen wir eine gute Fahrt und vor allem sicheres Ankommen.
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19: Schönen Herbstanfang euch und ein kleines Danke reicht eigentlich gar nicht mehr für all die Menschen, die bei den Vereinsfesten hier in der Region mit anpacken. Deshalb machen wir es viel, viel größer. 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Und wie vielfältig wir sportlich mit Vereinen bei uns in Baden aufgestellt sind, das gibt's hier in 10 Minuten mit einem Test der Sportart Lacrosse.
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0: Baden FM ist hier am Herbstanfang. Ich bin Noah und heute ist der 23. September 26, heißt erster offizieller Herbsttag. Und auch über den Herbst bleibt's sportlich hier bei uns.
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0: Und heute führt's uns mit den außergewöhnlichen Sportarten zum Lacrosse nach Freiburg. 2028 soll Lacrosse sogar olympisch werden. Und Philipp aus dem Baden FM-Team hat's beim PTSV Jahn in Freiburg für uns getestet.
2: Fred, wir haben jetzt hier Ausrüstung an. Ich habe das Gefühl, jetzt gibt's gleich ein Gerangel.
3: Ja, also es geht schon ein bisschen zur Sache beim Lacrosse. Man darf auch ein bisschen draufhauen.
2: Und wie genau funktioniert Lacrosse?
3: Also man hat hier den Schläger oder Stick, in dem kann man den Ball tragen. Also man darf so weit laufen mit dem Ball, wie man kann. Man kann damit passen, man kann fangen, man kann den Ball aufheben, wenn er auf den Boden fällt und in die Tore schießen. Das ist 10 gegen 10, wer mehr Tore schießt, hat gewonnen.
2: Und es hat ein bisschen was von einem Kescher, würde ich jetzt sagen, wenn ich das jetzt mal so anschaue. So einen Meter lang und vorne so ein kleines Netz. So, wir passen jetzt mal die Bälle. Immer so im Kreis, das heißt, man nimmt den Ball an. Es macht richtig Bock. Die Jungs sind noch alle gut drauf, da wird die ganze Zeit rumgeschrien. Englisch verstehe ich nicht alles, aber es macht auf jeden Fall Spaß. Jetzt machen wir so wie so Torschuss.
4: Mit Gepäck. Aha. Und rollt auch da mal mit. Von unten auf.
2: Also beim Fußball würde ich jetzt sagen, der legt einfach so den Ball vor.
4: Der Picksteller war mit der Schütze.
2: Picksteller muss ich auch noch rausfinden, was das ist.
5: Wie stellt sich Philipp denn bisher an?
3: Also überdurchschnittlich gut.
5: Das kann schon was heißen.
3: Nee, man merkt schon, dass er sportlich ist und ein Gefühl für den Ball direkt hatte.
2: Das war Lacrosse, das war wahnsinnig geil. Also brutal geil. Vielen, vielen, vielen Dank. Wer Bock hat, kommt gerne mal vorbei.
6: 1, 2, 3!
0: Und in einer halben Stunde um 6:15 wird es dann nochmal besonders spannend. Dann hören wir nämlich, wie Philipp bei den Damen mittrainiert und wie er sich da anstellt. Das ganze Video gibt's auf baden.fm und unseren Social Media Kanälen.
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19: Die Woche bleibt freundlich in Baden. In Freiburg haben wir heute maximal 21 Grad und in Titisee sind es 18 Grad. Temperaturen fast genauso morgen. Es ziehen aber ein paar Wolken mehr übers Land. So fühlt sich's dann auch etwas kühler an.
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19: Mit Benjamin Resetz. Hallo, schönen guten Tag. 35 Menschen sind hier in Baden-Württemberg dieses Jahr bisher ertrunken oder bei Badeunfällen ums Leben gekommen. Einer mehr als im Vorjahr. Das zeigt die Zwischenbilanz der DLRG. Sie ruft deshalb die Politik zum Handeln auf. DLRG-Präsidentin Ute Vogt sagte Baden FM:
21: Vor allem müssen die jungen Menschen sicher schwimmen können und dazu hat die Schule eine Schlüsselrolle. Aber die Schulen brauchen die entsprechenden Wasserflächen. Das heißt, wir brauchen eine Initiative von Bund, Ländern und Gemeinden gemeinsam, um eine gute Schwimmbadlandschaft zu schaffen. Und wir brauchen mehr Aufklärung über die Gefahren in und am Wasser. Auch hier würde uns eine Unterstützung der Politik guttun.
19: Die meisten Badetoten gab es hier im Land in Seen und Flüssen. In Schwimmbädern gab es dagegen nur wenige Badetote, weil die Badegäste dort überwacht werden und im Notfall schnell Hilfe in Form von Rettungsschwimmern vor Ort ist. Die 12-Uhr-Regel an Tankstellen soll weg, das fordert der ADAC. Zwar wurde die Zahl der täglichen Preisänderungen erheblich reduziert, gesenkt hat das die Spritpreise aber nicht. Vielmehr hat sich die Preisdifferenz innerhalb eines Tages deutlich ausgeweitet. Die Regel gilt jetzt seit April. Am Samstag dreht sich in Weil am Rhein auf der deutschen und in Hunang auf der französischen Rheinseite alles um die asiatische Tigermücke. Beim grenzüberschreitenden Tiger Day gibt es von 10.30 Uhr bis 17 Uhr Infostände, Spiele und Mitmachaktionen. Besucher erfahren, wie sich die invasive Tigermücke erkennen lässt, wo sie brütet und wie Brutstätten vermieden werden können. Im Rheinpark in Weil am Rhein stehen unter anderem Mückenlarvenverfütterungen an Fische und ein Escape Game auf dem Programm. In Hunang gibt es mehrere Quizangebote und eine Exkursion. Der Eintritt ist frei. 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
19: A5 Richtung Karlsruhe, einmal zwischen Freiburg-Mitte und Theningen, 3 Kilometer Stop and Go. Da dauert es deswegen 10 Minuten länger. Eine Viertelstunde ist es auf der A5 Richtung Karlsruhe zwischen dem Dreieck Weil am Rhein und dem Dreieck Neuenburg, da gerade 4 Kilometer Stau. Die B415 La Richtung Biberach im Kinzigtal zwischen der Autobahnanschlussstelle La und La Innenstadt, dichter Verkehr. Da also auch eine Viertelstunde. B34 Richtung Schaffhausen zwischen Dogern und Waldshutingen-Schmittenau, auch eine Viertelstunde wegen dichten Verkehrs.
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19: Steinen, Adelhauser Straße im 30er stehen sie. In Neuenburg in der Dr. Harter Straße im 50er haben wir einen gemeldet. In Schallstadt in der Basler Straße am Ortseingang beim Rewe gelten 30. An der B34 Höhe Dogern 100 und. Es gibt jede Menge Blitzer bei uns in der Region. Alle aufgelistet bei uns auf der Homepage oder in der Baden FM App. Schaut da gerne mal rein. Unter der 0800 50 60 106 kann man uns immer was melden. Allen unterwegs wünschen wir eine gute Fahrt.
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0: Schönen Feierabend euch am Mittwoch.
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0: Und heute führt uns bei den außergewöhnlichen Sportarten nach Freiburg zum Lacrosse. 2028 soll Lacrosse sogar olympisch werden. Und Philipp aus dem Baden FM-Team hat es beim PTSV Jahn in Freiburg für uns getestet. Wir haben schon vor circa einer halben Stunde gehört, wie er bei den Männern war. Und dort hat er sich gar nicht so schlecht geschlagen. Und danach haben sie ihn noch rübergeschickt zu den Mädels. Denn die trainieren sogar auf dem gleichen Platz.
2: So, jetzt bin ich bei den Mädels, bei der Alana. Was machen wir jetzt genau? Und wie bescheuert sich mit der Brille aus?
3: Genau, wir machen jetzt gerade, du siehst toll aus, wir machen jetzt gerade Lines und es ist, um aufzuwärmen, dass wir erstmal mit dem Passen so reinkommen. Wir machen so verschiedene Passarten, erstmal rechts, dann links, dann Groundballs und so eine Mischung.
2: Genau. Was? Ground was?
3: Groundballs, das heißt, wenn der Ball auf dem Boden liegt und dann wir müssen ihn aufheben, so von der, ja genau, mit dem Schläger. Das okay. Heißt Groundball.
2: Ja, ich höre ganz viel Englisch. Das ist ganz viel warum eigentlich?
3: Genau, weil der Sportart aus Nordamerika kommt. Eigentlich
2: von den Einheimischen.
3: Genau, von den Einheimischen Leuten da. Und sieht natürlich heutzutage anders aus, aber deswegen sind viele Wörter einfach so von Englisch rübergenommen und so eingedeutscht. Und genau, aber viele ist so eine Mischung. Ja.
2: So ein Let's Go. Quen, jetzt bin ich 8-mal hier hin und her gerannt. Richtig kaputt, aber wie habe ich mich angestellt bis jetzt?
4: Richtig gut. Ich glaube, du hast auch den klaren Vorteil, dass du ganz schön zackig unterwegs bist.
2: So, so.
4: Das ist schon mal gut im Lacrosse. Ja, und sonst, die Stick-Skills, die sind natürlich noch ausbaufähig, aber ist natürlich fies beim ersten Mal da gleich zu judgen.
2: Aber Circus macht total Spaß. Das heißt, wenn jemand Bock aufs Lacrosse hat, kann er sich bei euch melden?
4: Auf jeden Fall. Und bei uns fangen ganz viele auch eben erst mit im Erwachsenenalter an, nicht in der Jugend. Das heißt, wir haben eine Sportart, wo man einfach auch als erwachsene Person noch gut einsteigen und Spaß haben kann. Und wie du selbst merkst, so, wenn man jetzt einfach auch Bock hat, irgendwie zu rennen, dann kann man hier gut dabei sein.
2: Richtig cool.
0: Das ist doch was. Das ganze Video vom Lacrosse, das gibt's auf baden.fm und unseren Social-Media-Kanälen.
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18: Von 17 Grad am Feldberger Hof bis 21, 22 Grad in Weil am Rhein. Das Ganze bei viel Sonnenschein. Morgen wird's ein klein wenig kühler und ein wenig bewölkter, aber immer noch freundlich, mild und trocken.
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18: Mit Benjamin Resetz. Hallo, schönen guten Abend. Wenn Fördertöpfe vom Bund Geld in die Kommunen spülen, dann ist das dort in aller Regel ein Grund zur Freude. So geschehen beim Bundesprogramm Sanierung kommunaler Sportstätten und Schwimmbäder. Nur in Freiburg fühlt man sich übergangen. Doch der Reihe nach. Aus dem Topf fließen knapp 1,5 Millionen Euro ins Aqualon-Thermalbad in Bad Säckingen. Mit 700.000 Euro wird das Freibad in Kandang gefördert. An das Freibad Hohentengen werden 637.000 Euro ausgeschüttet. Keine Fördermittel erhält dagegen das Hallenbad Haslach in Freiburg, obwohl hier auch ein Antrag eingereicht wurde. Die Freiburger Bundestagsabgeordnete Chantal Kopf bedauert das und kritisiert, dass Freiburg zum wiederholten Mal vom Bund übergangen wird. Bundesweit wurden Mittel von etwa 3,2 Milliarden Euro beantragt. Die Bundesregierung will den Einsatz von K.O.-Tropfen härter bestrafen. Der Bundestag befasst sich erstmals mit dem Gesetzesentwurf. K.O.-Tropfen sollen demnach künftig wie Waffen eingestuft werden. Wer sie etwa für Vergewaltigungen nutzt, muss dann damit rechnen, mindestens 5 Jahre ins Gefängnis zu kommen. Justizministerin Hubig sprach von einem abschreckenden Signal. Zwei ausgesprochen dreiste Diebstähle haben sich diese Woche in Vogtsburg am Kaiserstuhl und in Oberkirch in der Ortenau zugetragen. Während in Vogtsburg 150 Liter Diesel von einer Baumaschine abgezapft und abtransportiert wurden, waren es in Oberkirch mehrere hundert Kilo Zwetschgen von 8 Bäumen. Die unbekannten Täter müssen das Obst mit einem Transporter wegbefördert haben. Darauf deuten Reifenspuren hin. Beide Fälle haben nichts miteinander zu tun, beschäftigen aber die Polizei. 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
18: A5 Richtung Karlsruhe zwischen Dreieck Weil am Rhein und Dreieck Neuenburg. 4 Kilometer Stau, dauert 20 Minuten länger. 10 Minuten sind es auf der B34 Richtung Schaffhausen zwischen Dogern und Waldshutingen-Schmittenau.
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18: Steinen, Adelhauser Straße, im 30er stehen sie. In Neuenburg in der Dr. Harter Straße im 50er oder in Schallstadt in der Basler Straße beim Rewe im 30er. Und das war's noch lange nicht. Wir haben jede Menge Blitzer gemeldet im Moment bei uns in der Region. Schaut also vor Fahrtantritt auch gerne mal auf unserer Homepage oder in der Baden FM App vorbei. Allen unterwegs eine gute Fahrt.
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2: Hi, und alle von euch, die ehrenamtlich in einem Verein mithelfen, die kennen das alle bestimmt. Normalerweise besteht eine Vereinsfeier aus einer langen To-Do-Liste. Bei uns, bei Badens schönster Vereinsfeier am 15. Oktober in der Bergwelt Kandel, da gibt's für euch mal nur einen Punkt. Hingehen und Spaß haben. Wir laden ein zur Dankeschön-Party. Wir feiern zurück. Also meldet euren Verein an. Wir drücken die Daumen. Das ist unser Dankeschön für die ehrenamtliche Arbeit, die ihr mit eurem Verein hier in der Region leistet. Und jetzt haben wir Musik für euch. Hold Me Closer von Elton John und Britney Spears. Und das hier ist der aktuelle Song von Chris DiZarandi.
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2: Aura Dione kommt 1985 in Kopenhagen zur Welt. Heute ist sie eine der bekanntesten dänischen Liedermacherinnen. Ihre Eltern lernen sich auf einem Musikfestival kennen. Und so kommt die kleine Aura schon früh mit Musik in Verbindung. Und auch die Mama steuert zum Musikinteresse bei. Sie ist nämlich Musiklehrerin. Und schon mit 5 Jahren schreibt die kleine Aura ihren ersten Song. Aber nicht irgendwo in einem Kinderzimmer, nein, sondern auf einem Segelboot. Damals segeln ihre Eltern als Hippies über die Weltmeere. Erst als Aura 7 Jahre alt ist, bekommt sie endlich festen Boden unter die Füße. Auf der beliebten dänischen Urlaubsinsel Bornholm. Nach der Schule geht's nach Australien, um sich musikalisch weiterzuentwickeln. Und 2009 landet sie dann auch ihren ersten Mega-Hit I Will Love You Monday. Ein Song über eine ganz normale Liebesbeziehung. Kleiner Textauszug. Ich werde dich am Montag lieben und du wirst mich am Dienstag verletzen. Ich werde dich am Donnerstag umbringen, wenn du mich am Mittwoch nicht stoppst. Vergebe dir am Freitag, Wiedersehen am Samstag, alles vergessen am Sonntag. Na dann.
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18: Heute wird's nochmal richtig golden, den Rest der Woche ehrlich gesagt auch. Höchstens morgen ist es minimal stärker bewölkt. Das Ganze bei 21 Grad in der Spitze. Es ist ein echt goldener, warmer Herbstbeginn.
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18: Mit Benjamin Resetz. Hallo, schönen guten Abend. In Deutschland hat's letzten Sommer wieder hunderte tödliche Badeunfälle gegeben. Die Deutsche Lebensrettungsgesellschaft DLRG hat ihre Bilanz veröffentlicht. Insgesamt haben in diesem Jahr bislang 320 Menschen in deutschen Gewässern ihr Leben verloren. In Baden-Württemberg kamen 35 Menschen um, einer mehr als im Jahr davor. Aber warum kommt es immer wieder zu solchen Unglücken, wenn man doch eigentlich um die Gefahren beim Schwimmen weiß? Das haben wir DLRG-Präsidentin Ute Vogt gefragt.
20: Zusammenhängt es mit der andauernden Hitzewelle. Wenn es besonders heiß ist, dann zieht es viele Menschen ans Wasser und viele Menschen sind dabei auch vermeidbare Risiken eingegangen und haben vor allem auch ihre eigenen Schwimmfähigkeiten überschätzt.
18: Die meisten der Verunglückten sind übrigens Männer. In Baden-Württemberg 21 der insgesamt 35 Todesopfer. Die 12-Uhr-Regel an Tankstellen soll weg, das fordert der ADAC. Zwar wurde die Zahl der täglichen Preisänderungen erheblich reduziert, gesenkt hat das die Spritpreise aber nicht. Vielmehr hat sich die Preisdifferenz innerhalb eines Tages deutlich ausgeweitet. Die Regel gilt jetzt seit April. Zwei ausgesprochen dreiste Diebstähle haben sich diese Woche in Vogtsburg am Kaiserstuhl und in Oberkirch in der Ortenau zugetragen. Während in Vogtsburg 150 Liter Diesel von einer Baumaschine abgezapft und abtransportiert wurden, waren es in Oberkirch mehrere hundert Kilo Zwetschgen von 8 Bäumen. Die unbekannten Täter müssen das Obst mit einem Transporter wegbefördert haben. Darauf deuten Reifenspuren hin. Beide Fälle haben nichts miteinander zu tun, beschäftigen aber die Polizei. 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
18: Auf der A5 Richtung Karlsruhe zwischen dem Dreieck Weil am Rhein und dem Dreieck Neuenburg haben wir noch 3 Kilometer Stau und etwa eine Viertelstunde Verzögerung. 10 Minuten länger dauert's auf der B33a in Offenburg zwischen Offenburg Mitte und der Autobahnanschlussstelle Offenburg. Etwa 10 Minuten Verzug.
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18: In Schönau in der Friedrichstraße im 50er stehen sie. In Freiburg in der Tel Aviv-Jafo-Allee zwischen Betzenhausen und dem Rieselfeld im 80er. Oder auch in Steinen in der Adelhauser Straße im 30er haben wir einen gemeldet. Plus in Schallstadt in der Basler Straße beim Rewe am Ortseingang von Freiburg herkommt. Und das war noch gar nicht alles. Eine Komplettübersicht mit allen Blitzern, es sind ziemlich viele im Moment, findet ihr jederzeit auf unserer Homepage oder in der Baden FM App. Allen unterwegs wünschen wir eine gute Fahrt.
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1: Jetzt stellt euch das mal nur vor. In Baden würden von heute auf morgen alle Ehrenamtlichen sagen, nö, heute nicht. Kein Training, kein Vereinsfest, keine Feuerwehr, kein Musikverein. Und ganz vieles, was für uns selbstverständlich ist, würde einfach nicht mehr stattfinden. Zum Glück gibt's bei uns aber so viele Menschen, die sagen, ja, mach ich. Einfach, weil ihnen ihre Region, ihr Verein und die Menschen drumherum wichtig sind. Und deshalb feiern wir das Ehrenamt hier bei uns in Baden. Mit einer Feier, bei der wir uns mal um alles kümmern und ihr einfach eine schöne Zeit habt. Und Ehrenamt ist so unfassbar wichtig für unsere Region, weiß auch Thorsten Erni, Landrat von der Ortenau.
2: Ja, Ehrenamt beginnt von den Grundfesten des sozialen Zusammenhalts. Für mich, als Mensch, der ja schon sehr früh auch in der Musik groß geworden ist, der Verantwortung übernommen hat als junger Mensch, das zeigt natürlich das Sozialverhalten, dass wir hier, wenn funktionierende Ehrenamtsstrukturen da sind, in Gemeinden, in Städten, dass man da viel weniger an Sozialarbeit, viel weniger an Kommunikation von Bürgermeisterseite braucht, sondern dort fragt man nicht lange nach zusätzlichen Helfern, sondern man ist da, man hilft selbst. Und das zeigt sicherlich auch immer wieder, dass wir eine Ehrenamtsregion sind, wo von Turnverein, von Fußball, von Musikkapellen ja einfach auch Leute da sind, die sagen, selbstverständlich sind wir da.
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19: Bis zu 21 Grad bekommen wir heute und die Sonne lacht. Ein bisschen Wind haben wir heute Nachmittag, aber richtig angenehm spätsommerlich ist es bei uns in Baden. Auch morgen, da ist es fast genauso. Ein paar Wolken mehr gibt's dann höchstens.
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19: Mit Benjamin Resetz. Hallo, schönen guten Abend. Wenn Fördertöpfe vom Bund Geld in die Kommunen spülen, dann ist das dort in aller Regel ein Grund zur Freude. So geschehen beim Bundesprogramm Sanierung kommunaler Sportstätten und Schwimmbäder. Nur in Freiburg fühlt man sich übergangen. Doch der Reihe nach. Aus dem Topf fließen knapp 1,5 Millionen Euro ins Aqualon-Thermalbad in Bad Säckingen. Mit 700.000 Euro wird das Freibad in Kandern gefördert. An das Freibad Hohentengen werden 637.000 Euro ausgeschüttet. Keine Fördermittel erhält dagegen das Hallenbad Haslach in Freiburg, obwohl hier auch ein Antrag eingereicht wurde. Die Freiburger Bundestagsabgeordnete Chantal Kopf bedauert das und kritisiert, dass Freiburg zum wiederholten Mal vom Bund übergangen wird. Bundesweit wurden Mittel von etwa 3,2 Milliarden Euro beantragt. Die Bundesregierung will den Einsatz von K.O.-Tropfen härter bestrafen. Der Bundestag befasst sich erstmals mit dem Gesetzesentwurf. K.O.-Tropfen sollen demnach künftig wie Waffen eingestuft werden. Wer sie etwa für Vergewaltigungen nutzt, muss dann damit rechnen, mindestens 5 Jahre ins Gefängnis zu kommen. Justizministerin Hubig sprach von einem abschreckenden Signal. Zwei ausgesprochen dreiste Diebstähle haben sich diese Woche in Vogtsburg am Kaiserstuhl und in Oberkirch in der Ortenau zugetragen. Während in Vogtsburg 150 Liter Diesel von einer Baumaschine abgezapft und abtransportiert wurden, waren es in Oberkirch mehrere hundert Kilo Zwetschgen von 8 Bäumen. Die unbekannten Täter müssen das Obst mit einem Transporter wegbefördert haben. Darauf deuten Reifenspuren hin. Beide Fälle haben nichts miteinander zu tun, beschäftigen aber die Polizei. 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
19: Es staut sich noch auf der A5 Richtung Karlsruhe vor der Baustelle beim Dreieck Neuenburg. Da im Moment noch 2 Kilometer Stau, dauert knapp 10 Minuten länger dort.
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19: In Schallstadt in der Basler Straße haben wir noch einen gemeldet. Ortseingang im 30er beim Rewe. In Freiburg in der Tel Aviv-Jafo-Allee, wenn ihr vom Betzenhausen Richtung Rieselfeld Heid unterwegs seid, im 80er stehen sie. Dann in Waldshutingen an der B500, da gelten auch 80. Oder in Grenzach-Wielen in der Scheffelstraße im 30er. Habt ihr noch was gesehen? Sagt gerne Bescheid. 0800 50 60 106. Allen unterwegs eine gute Fahrt.
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0: Ihr hört Baden FM am Mittwoch und heute ist ja ein ganz besonderer Tag. Warum? Darüber hat Julika aus dem Baden FM Team ein Gedicht geschrieben.
1: Wie muss es sein, wenn der große Bruder ein Sunny Boy ist und du halt eher schmuddelig und schwierig bist, wenn alle ihn lieben und sich auf ihn freuen und deine Nähe die allermeisten scheuen? Wenn er für Licht und Lachen steht und man bei dir lieber schnell nach drinnen geht? Wenn er die beste Zeit verspricht und man über dein Erscheinen sagt, oh, lieber nicht? Ich glaube, das muss schrecklich sein. Er der Liebling, du das Schwein. Dabei bist du genauso schön. Man muss dich nur mit anderen Augen sehen. Zum Beispiel ohne Sonnenbrille. Denn im Vergleich zum Sunnyboy fehlt dir ganz das Schrille. Du bist ruhiger und lässt Pausen zu. Lockst uns aufs Sofa und sagst, komm zur Ruhe. Du hüllst uns in eine Decke aus Wolle. Deine Gemütlichkeit, das ist das Tolle. Du kochst deftig und davon viel. Niemand denkt da noch, ich will ein Eis am Stiel. Komm, wir kuscheln uns zusammen ein. Lassen Sommer Vergangenheit und dich den Herbst, den

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7: Am Abend wurden in St. Peter-Milde 15 Grad gemessen, begleitet von bewölktem Himmel. In der Nacht sinken die Temperaturen im Schwarzwald auf bis zu 9 Grad. Am Donnerstag steigt das Thermometer tagsüber auf höchstens 20 Grad, während sich die starke Bewölkung weiterhin hält.
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7: A5 Basel Richtung Karlsruhe zwischen Rust und Lahr. 5 Kilometer Stau, mindestens 21 Minuten Zeitverlust. Fahrt vorsichtig und passt auf euch auf.
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7: In Grenzach-Wühlen in der Scheffelstraße wird geblitzt. Hier gelten 30. Zusätzlich wird in Hüfingen in der Schaffhauser Straße kontrolliert. Zum Schluss noch ein Blitzer in Rheinfelden in der Friedrichstraße. Hier gilt 30.
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1: Warum ist es in Freiburg oft wärmer als in anderen Städten in Deutschland? Einer der Gründe ist natürlich die südliche Lage und die vielen Sonnenstunden, für die Freiburg ja auch sehr bekannt ist. Dazu kommt dann noch die geschützte Lage zwischen dem Schwarzwald und der Rheinebene, sowie die warme Luft, die über das Rheintal nach Norden strömt. All diese Gründe sorgen dafür, dass es in Freiburg das ganze Jahr über ein paar Grad wärmer ist als im Rest von Deutschland. Deswegen blüht es bei uns in Freiburg im Frühling viel früher. Und im Spätsommer kann man hier länger im T-Shirt rumlaufen. Eure Mariella Mischial.
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6: Mit Moritz Einzel, guten Abend. Sozialmissbrauch durch organisierte Kriminalität, Sozialleistungen an Menschen, die per Haftbefehl gesucht werden. Die Bundesregierung hat beschlossen, diese Missstände und Schlupflöcher besser zu bekämpfen. Innenminister Dobrindt.
7: Und deswegen ist es so wichtig, dass wir jetzt mit dem Aktionsplan deutlich machen, dass wir dieses massive Ausnutzen, dieses massiven Betrug und dieses zur Beute machen des Sozialstaats nicht weiter akzeptieren.
6: Unter anderem sollen die Behörden mehr Daten abgleichen können, damit sie schneller erkennen können, wer unberechtigt Leistungen bezieht. In der Debatte um hohe Spritpreise bekommt die umstrittene 12-Uhr-Regel an den Tankstellen immer mehr Gegenwind. Auf Vorstoß Schleswig-Holsteins befasst sich der Bundesrat am Freitag mit einer Abschaffung der Tankregel. Seit April dürfen die Preise an den Tankstellen nur noch einmal täglich zur Mittagszeit erhöht werden. Diese Regel habe bislang einfach keinen erkennbaren Entlastungseffekt gezeigt, hieß es. Auch der ADAC sprach sich für eine komplette Abschaffung der Regel aus. Angesichts des Klimawandels haben Experten auf dem Extremwetterkongress in Hamburg zum Handeln aufgerufen. Es zeige sich eine Zunahme von Hitzewellen und Trockenheitsperioden in Deutschland, hieß es vom Deutschen Wetterdienst. Die Hitzewelle ab Mitte Juni sei besonders intensiv gewesen. Das Robert-Koch-Institut schätzt, dass in diesem Sommer rund 16.000 Menschen in Deutschland infolge von Hitze gestorben sind. Berlin zieht offenbar seine Pläne für eine Olympia-Bewerbung zurück. Medienberichten zufolge ist das eine Reaktion auf die vergleichsweise schlechte Bewertung des Konzepts durch den Deutschen Olympischen Sportbund. Damit entscheidet sich die Frage, wer deutscher Olympia-Bewerber wird, am Samstag zwischen München und der Region Köln-Rhein-Ruhr. 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
8: Am Abend zeigt sich klar mit angenehmen 19 Grad und wolkenfreiem Himmel. In Lenzkirch sind es jetzt 14 Grad, ebenfalls wolkenlos. In der Ortenau wird es am Donnerstagmorgen bis zu 11 Grad geben. Im Laufe des Tages steigen die Temperaturen dann auf höchstens 23 Grad bei stark bewölkten Verhältnissen.
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8: A5 Basel Richtung Karlsruhe zwischen Ettenheim und Lahr 3 Kilometer Stau, mindestens 22 Minuten Zeitverlust. Fahrt vorsichtig und passt auf euch auf.
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8: Blitzer in Hüfingen in der Schaffhauser Straße. Hier sind 30 erlaubt. Noch ein Blitzer steht in Schaltstadt in der Basler Straße. 30 ist hier die Höchstgeschwindigkeit. In Rheinfelden stehen sie gerade in der Friedrichstraße. Erlaubt sind 30.
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8: mit mir. Hi zusammen. 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Gleich wird es richtig sich nach Trommeln und Jungle, also Dschungel anhören, denn jetzt gibt's Jungle Drum gleich. Und legen los mit Teddy Swims. Ich bin Philipp. Hi!
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1: Am 15. Oktober ist es wieder soweit und Marius ist Vorstand vom Musikverein Wasenweiler. Und was organisiert ihr denn das ganze Jahr über?
2: Wir haben zwei große Feste. Eins im Juni, Juli ist immer Ihringer Weintage. Das ist ein Ort weiter. Wir gehören ja zu Ihring dazu. Und da ist ein großes Weinfest über 4 Tage, Freitag bis Montag. Und da haben wir auch einen Hof im Prinzip von Anwohnern, den wir nutzen dürfen. Und da ist nichts außer ein Hof. Und wir bauen da eine komplette Küche rein, wo wir dann unser Essen zubereiten. Dort gibt es dann Wurstsalat to go und eine große Vordach mit einer großen Theke, wo wir dann Zehntele und Weine verkaufen. Da haben wir natürlich dann auch viel Utensilien. Aber das muss natürlich in dem Fall dort dann alles eine Ortschaft weiter transportiert werden. Da gibt es dann Ehrenamtliche, die dann, der eine hat einen Großhandel, der kommt dann mit seinem LKW. Kann man dann alles reinladen. Das ist auch so was Besonderes, wo man ja, das einfach uns bereitstellt, ohne groß zu überlegen, ob das gerade geht oder ob das irgendwie passt. Dann ja, biegt es so hin, dass es dann funktioniert.
1: Wahnsinn, aber das ist auch das Dorfleben bei uns in der Region. Ihr könnt auch dabei sein und mit etwas Glück zieht euch am 12. Oktober, das ist der Montag, Ex-SC-Spieler Nils Petersen aus dem Baden FM Lostopf. Ich drücke euch ganz, ganz, ganz, ganz fest die Daumen.
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11: Am Abend zeigt sich Emmendingen wolkenfrei bei milden 17 Grad. In der Nacht sinken die Temperaturen im Breisgau auf bis zu 12 Grad. Im Laufe des Donnerstags klettern die Werte auf bis zu 24 Grad, während der Himmel zunehmend stark bewölkt ist.
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11: A5 Basel Richtung Karlsruhe zwischen Ettenheim und Lahr. 3 Kilometer Stau, mindestens 21 Minuten Zeitverlust. Wir wünschen eine sichere Fahrt. Kommt gut an euer Ziel.
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11: Geblitzt wird in Rheinfelden in der Friedrichstraße. Hier sind 30 erlaubt. Noch ein Blitzer steht in Freiburg auf der Tel Aviv-Jafo-Allee. 80 ist hier die Höchstgeschwindigkeit. Abschließend noch ein Blitzer auf der B34 in Höhe Dogern. Erlaubt sind 100.
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Laden FM ist hier am Mittwochabend und tanken könnte ab dem 1. Oktober endlich mal wieder nicht mehr so arg wehtun. Sprit soll bis zu 17 Cent pro Liter günstiger werden. Ganz fix ist es noch nicht, aber sieht ziemlich danach aus, dass es durchgeht. Wie viel dann davon am Ende wirklich bei uns ankommt, ist aber noch die Frage. Also, wenn der Tank noch reicht, vielleicht dann noch ein paar Tage durchhalten. Ich bin Philipp. Hi!

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1: Mit Moritz Einzel, guten Abend. Eltern müssen ab dem kommenden Jahr wohl wieder mit weniger Kinderkrankentagen auskommen. Gesundheitsminister Linnemann hat im Bundestag angekündigt, die Zahl wieder auf das Vor-Corona-Niveau zu reduzieren. Heißt, Eltern würden dann nur noch 10 statt der derzeit geltenden 15 Arbeitstage Geld bekommen, wenn sie ihr krankes Kind betreuen müssen. Die Bundesregierung will den Missbrauch von Sozialleistungen unterbinden. Das sieht ein Aktionsplan vor. Wer etwa per Haftbefehl gesucht wird, soll keine Grundsicherung mehr bekommen, sagte Innenminister Dobrindt.
2: Wir stellen dies ab und schließen zukünftig aus, dass Menschen, die sich dem Haftantritt entziehen, per Haftbefehl gesucht werden, weiterhin Leistungen des deutschen Steuerzahlers bekommen.
1: Der Datenaustausch zwischen den Behörden soll besser werden. Die Blockade der Straße von Hormuz treibt auch bei uns die Energiepreise nach oben. Am Rande der UN-Vollversammlung hat jetzt Bundesaußenminister Wadefuhl seinen iranischen Amtskollegen Araghchi getroffen. Dabei rief Wadefuhl den Iraner auf, sich ernsthaft und glaubhaft an Verhandlungen mit den USA und den Nachbarstaaten in der Region zu beteiligen, hieß es von der deutschen Delegation. Morgen Abend wird's ernst für Jürgen Klopp, dann feiert er sein Debüt als Bundestrainer und die deutsche Fußballnationalmannschaft wird den Nations League-Auftakt in Amsterdam gegen die Niederlande in einem besonderen Trikot bestreiten, im Abschiedstrikot des Ausrüsters Adidas, in schwarz mit goldenen Längsstreifen. Klopp gefällt's.
3: Sehr, sehr gut. Ich denke, also das wird wahrscheinlich jedem sehr gut gefallen, ist absolut klassisch, ist wunderschön geworden. Ich freue mich für die Jungs, dass sie das nochmal anziehen dürfen. Ich werde mir wahrscheinlich auch eins mitnehmen, wenn das geht.
1: Die Partnerschaft zwischen Adidas und dem DFB läuft zum Jahresende nach mehr als 70 Jahren aus. Ab dem neuen Jahr ist Nike der Ausrüster. 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
5: Am Abend zeigt sich Endingen mit milden 16 Grad und wolkenlosem Himmel. Auch in Zell im Wiesental sind die Temperaturen ähnlich und die Sicht ist wolkenfrei. Morgen früh sinken die Temperaturen im Kaiserstuhl auf bis zu 11 Grad. Im Laufe des Tages wird ein Höchstwert von 24 Grad erreicht, jedoch ist der Himmel stark bewölkt.
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5: A5 Basel Richtung Karlsruhe zwischen Ettenheim und Lahr, 1 Kilometer Stau.
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5: In Bad Krotzingen auf der Bienginner Allee steht ein Blitzer, erlaubt sind 50. Auch in Lahr wird in der Geroldsecker Vorstadt geblitzt. Außerdem wird in der Adelhauser Straße in Steinen geblitzt. Die Höchstgeschwindigkeit beträgt dort 30.
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6: Schönen Abend euch zusammen. Die, die am Sportplatz einen Rasen mähen oder einen Fasnachtsumzug organisieren oder einfach nur, in Anführungszeichen, was ja ganz, ganz wichtig ist, die Kinder mit einer Fahrgemeinschaft zum Fußballspiel fahren. Für euch machen wir das. Alle, die sich im Verein ehrenamtlich engagieren, haben es ja aber sowas von verdient. Und meldet euch an auf baden.fm für Badens schönste Vereinsfeier. Gleich gibt's einer meiner Lieblingsbands dazu. Leider nicht mit dem alten Frontsänger Chester Bennington, aber dafür mit einer krassen Nachfolgerin, Emily Armstrong. Linkin Park gibt's gleich mit What I've Done und starten davor noch ganz toll und ruhig mit Harry Styles. Ich bin Philipp. Schönen Abend euch.

0: Radio FM ist hier am Mittwochabend. Jetzt wird wieder aufgeklärt. Jeder wird es erkennen, dass es gewisse Unterschiede in den Generationen gibt. Da sprechen meine lieben Kollegen am besten darüber.
1: 45 Jahre alt.
2: Hi, ich bin Amelie und ich bin 24.
1: Eigentlich verstehen wir beide uns wirklich richtig gut. Nur manchmal verstehen wir uns gar nicht, wenn wir schlichtweg nicht wissen, worüber die andere spricht.
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2: Amelie, als du in der Schule warst, das ist ja noch nicht so lange her.
1: Korrekt.
2: 5 Jahre.
1: Genau.
2: Deine Freundin und du, habt ihr euch Briefe geschrieben?
1: Nein, ihr habt halt wirklich schon
2: WhatsApp-Nachrichten.
1: War das das einzige Kommunikationstool damals, WhatsApp? Oder?
2: Ja, tatsächlich schon. Also das einzige Mal, wenn ich mal irgendjemandem geschrieben habe, war vielleicht mal eine Briefkarte.
1: Briefkarte?
2: Postkarte.
1: Genau.
2: Ich helfe auch gerne bei den Wörtern aus der Vergangenheit.
1: War vielleicht mal eine Postkarte. Peinlich. War eine Postkarte aus dem Urlaub, aber ansonsten halt WhatsApp, ne? Die Sprachnachrichtfunktion, die wurde ja hoch und runter genutzt. Und da wurde halt sich auch mal eine 8-minütige Sprachnachricht hin und her geschickt.
2: Siehst du, und das haben wir früher alles mit Briefen gemacht. Also wir haben uns tatsächlich Briefe geschrieben, untereinander. Mhm. Freundinnen, die sich tagtäglich gesehen haben,
1: krass,
2: haben dann irgendwie abends noch da gesessen und im Grunde sowas wie Tagebuch geführt. Nur, dass man den Brief dann der Freundin gegeben hat.
1: Dann am nächsten Morgen?
2: Ja, oder irgendwie noch abends im Briefkasten eingeschmissen oder so. Das war wie Herz ausschütten.
1: Krass.
2: Mhm. Ich habe schuhkartonweise diese Briefe bei mir noch immer zu Hause.
1: Hast du immer noch?
2: Ja, ein ganz großer Schatz für mich, weil ich anhand dieser Briefe auch ganz oft rekonstruieren kann, wann ich in wen verknallt war. Also, Spoiler, ich war immer verknallt.
1: Aber ja, ich auch sonst langweilig gewesen,
2: total,
1: das Leben.
2: Total. Anhand dieser Briefe, die wurden dann auch immer schön datiert und alles, kann ich jetzt noch sehen, ach guck mal, 98 war ich in den Stefan verliebt. Hätte ich doch so nicht mehr auf dem Schirm.
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5: Am Abend zeigt sich Lenzkirch mit milden 11 Grad und einem wolkenlosen Himmel. In der Nacht sinken die Temperaturen im Schwarzwald auf bis zu 8 Grad. Im Laufe des Tages steigt das Thermometer dann auf maximal 19 Grad, während sich der Himmel zunehmend mit Wolken bedeckt.
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5: Im Moment gibt es keine bekannten Verkehrsbehinderungen. Gute Fahrt.
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5: Geblitzt wird in Hüfingen in der Schaffhauser Straße. Hier sind 30 erlaubt. Auch in Steinen wird in der Adelhauser Straße geblitzt. In Waldshut, Tiengen stehen sie gerade in der Schlüchtalstraße. Erlaubt sind 30.
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1: Egal ob Hobbyhorsing, Fechten oder auch Unterwasser-Rugby, wir testen für euch außergewöhnliche Sportarten bei uns in dieser wunderschönen Region. 2028 soll Lacrosse sogar olympisch werden und ich war beim PTSV Jahn in Freiburg und hab's getestet und es war so mega geil.
2: Fred, wir haben jetzt hier Ausrüstung an. Ich habe das Gefühl, jetzt gibt's gleich ein Gerangel.
3: Ja, also es geht schon ein bisschen zur Sache beim Lacrosse. Man darf auch ein bisschen draufhauen.
2: Und wie genau funktioniert Lacrosse?
3: Also man hat hier den Schläger oder Stick, in dem kann man den Ball tragen. Also man darf so weit laufen mit dem Ball, wie man kann. Man kann damit passen, man kann fangen, man kann den Ball aufheben, wenn er auf den Boden fällt und in die Tore schießen. Das ist 10 gegen 10, wer mehr Tore schießt, hat gewonnen.
2: Und es hat ein bisschen was von einem Kescher, würde ich jetzt sagen, wenn ich das jetzt mal so anschaue. So ein Meter lang und vorne so ein kleines Netz. So, wir passen jetzt mal die Bälle. Immer so im Kreis, das heißt, man nimmt den Ball an. Es macht richtig Bock. Die Jungs sind noch alle gut drauf, da wird die ganze Zeit rumgeschrien. Englisch verstehe ich nicht alles, aber es macht auf jeden Fall Spaß. Das machen wir. So wie so ein Torschuss.
4: Mit gepickt. Aha. Und rollt auch da mal mit. Von unten auf.
2: Also beim Fußball würde ich jetzt sagen, der legt einfach so den Ball vor.
4: Der Picksteller war mit der Schütze.
2: Picksteller muss ich auch noch rausfinden, was das ist.
5: Wie stellt sich Philipp denn bisher an?
3: Also überdurchschnittlich gut.
6: Das mag schon was heißen.
3: Nee, man merkt schon, dass er sportlich ist und ein Gefühl für den Ball direkt hatte.
2: Das war Lacrosse, das war wahnsinnig geil. Also brutal geil. Vielen, vielen, vielen Dank. Wer Bock hat, kommt gerne mal vorbei.
4: 1, 2, 3!
1: Es war so cool. Und es war die Sportart, die mich wirklich am meisten überrascht hat. Dass es so cool wird, habe ich nicht damit gerechnet. Es waren alle ganz cool. Wenn ihr es hört, ganz, ganz liebe Grüße. Geht mal dahin, es macht so Spaß. Und in einer halben Stunde hören wir, wie ich mich bei den Mädels angestellt habe. Das ganze Video dazu gibt es bei uns auf baden.fm und unseren Social-Media-Kanälen. Schönen Abend euch!
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5: Mit Joshua Heise. Berlin zieht offenbar seine Pläne für eine Olympia-Bewerbung zurück. Medienberichten zufolge ist das eine Reaktion auf die vergleichsweise schlechte Bewertung des Konzepts durch den Deutschen Olympischen Sportbund. Damit entscheidet sich die Frage, wer deutscher Olympia-Bewerber wird, am Samstag zwischen München und der Region Köln-Rhein-Ruhr. Wir bleiben in Berlin. Am Hauptstadtflughafen BER hat es am Abend erneut Drohnenalarm gegeben. Wie die Bild zuerst berichtet hat, musste der Flugbetrieb mindestens 45 Minuten unterbrochen werden. Mehrere Maschinen wurden umgeleitet. Zu den genauen Umständen des Vorfalls sowie zur Zahl der betroffenen Flüge gab es zunächst keine detaillierten Angaben. Für Eltern gibt es ab dem kommenden Jahr wohl wieder weniger Kinderkrankentage. Gesundheitsminister Linnemann hat im Bundestag angekündigt, die Anzahl wieder auf das Vor-Corona-Niveau zu reduzieren. Heißt, Eltern würden dann nur noch 10 statt der derzeit geltenden 15 Arbeitstage Geld bekommen, wenn sie ihr krankes Kind betreuen müssen. Bei Alleinerziehenden sinkt die Zahl von 30 auf 20 Tage. Jürgen Klopp hat mächtig Lust auf seine Premiere als Bundestrainer. Einen Tag vor dem Nations League-Auftakt der deutschen Fußballnationalmannschaft in Amsterdam sagte er:
6: Das mögen die Holländer gerade nicht so sehen, aber es ist trotzdem Wahnsinn, wie viele Topspieler die holländische Nationalmannschaft hat. Und dementsprechend wissen wir, dass wir, wenn wir überhaupt eine Chance haben wollen, dann müssen wir es wirklich als richtiges, also wenn man so will, auch, wir sind ja nun mal Nachbarländer, kann man sie auch als Derby sehen, als Derby annehmen.
5: Aufgeregt sei er noch nicht, so Klopp. Er gehe aber davon aus, dass das noch kommt. 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
8: Heute Abend zeigt sich Bad Krozingen von seiner besten Seite mit milden 15 Grad und wolkenfreiem Himmel. In Furtwangen wurden ähnliche Temperaturen gemessen. Auch hier ist der Himmel unbedeckt. Morgen früh kühlt es im Breisgau auf bis zu 11 Grad ab. Im Tagesverlauf steigen die Temperaturen dann auf höchstens 23 Grad, wobei der Himmel stark bewölkt sein wird.
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8: Im Moment gibt es keine bekannten Verkehrsbehinderungen. Gute Fahrt.
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8: Blitzer in Freiburg in der Lessingstraße. Hier sind 30 erlaubt. Zusätzlich wird in Rheinfelden in der Friedrichstraße kontrolliert. Und zuletzt haben wir noch eine Kontrolle in der Schlüchtalstraße in Waldshut. Tingen erlaubt sind höchstens 30.
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9: 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Hüftschwingen gibt's jetzt gleich Shakira mit Whenever, Wherever und starten mit einem, der sich für das nächste I Am Music 2027 in Emding angekündigt hat. Ich werde definitiv dort sein. Ich bin Philipp und hören jetzt Nico Santos. Ich bin Philipp. Hi.
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1: Egal ob Jugger, historischer Schwertkampf oder auch Bogenschießen. Wir testen für euch außergewöhnliche Sportarten bei uns in dieser wunderschönen Region. 2028 soll Lacrosse sogar olympisch werden. Und ich war beim PTSV Jahn in Freiburg und hab's getestet. Ich war zuerst bei den Männern. Da habe ich mich wohl gar nicht so gut angestellt. So schlecht. Ich war natürlich gut. Also, war ganz gut. So hieß es auf jeden Fall. Und jetzt ging es zu den Mädels. Und die trainieren sogar auf dem gleichen Platz. Und am Ende haben wir dann noch zusammen einen coolen Spruch gesagt. Das hieß nämlich Pumas. Au, oh, hören wir mal rein.
2: So, jetzt bin ich bei den Mädels, bei der Alana. Was machen wir jetzt genau? Und wie bescheuert sich mit der Brille aus?
3: Genau, wir machen jetzt gerade, du siehst toll aus, wir machen jetzt gerade Lines. Und es ist, um aufzuwärmen, dass wir erstmal mit dem Passen so reinkommen. Wir machen so verschiedene Passarten. Erstmal rechts, dann links, dann Ground Balls und so eine Mischung. Genau.
2: Was? Ground was?
3: Ground Balls, das heißt, wenn der Ball auf dem Boden liegt und dann wir müssen ihn aufheben. So von der, ja genau, mit dem Schläger. Das okay. Heißt Ground Ball.
2: Ja, ich höre ganz viel Englisch. Das ist ganz viel warum eigentlich?
3: Genau, weil der Sportart aus Nordamerika kommt. Eigentlich
2: von den Einheimischen.
3: Genau, von den einheimischen Leuten da. Und sieht natürlich heutzutage anders aus, aber deswegen sind viele Wörter einfach so von Englisch rübergenommen und so eingedeutscht. Und genau, aber viele ist so eine Mischung. Ja.
2: Okay. So, let's go. Quen, jetzt bin ich 8-mal hier hin und her gerannt. Bin richtig kaputt, aber wie habe ich mich angestellt bis jetzt?
4: Richtig gut. Ich glaube, du hast auch den klaren Vorteil, dass du ganz schön zackig unterwegs bist.
2: So.
4: Das ist schon mal gut im Lacrosse. Ja, und sonst, die Stick-Skills, die sind natürlich noch ausbaufähig, aber es ist natürlich fies, beim ersten Mal da gleich zu judgen.
2: Aber Circus macht total Spaß. Das heißt, wenn jemand Bock aufs Lacrosse hat, kann er sich bei euch melden?
4: Auf jeden Fall. Und bei uns fangen ganz viele auch eben erst mit im Erwachsenenalter an, nicht in der Jugend. Das heißt, wir haben eine Sportart, wo man einfach auch als erwachsene Person noch gut einsteigen und Spaß haben kann. Und wie du selbst merkst, so, wenn man jetzt einfach auch Bock hat, irgendwie zu rennen, dann kann man hier gut dabei sein.
2: Richtig cool.
1: Es hat so viel Spaß gemacht und die waren alle so lieb. Also falls jemand Bock hat, mal Lacrosse auszuprobieren, gerne mal vorbeigehen beim PTSV Jahn in Freiburg. Das ganze Video gibt es bei uns auf Baden-FM und unseren Social-Media-Kanälen. Es hat ganz, ganz, ganz, ganz viel Spaß gemacht.
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2: In Kirchzarten zeigt sich die Nacht mit milden 14 Grad und einem unbedeckten Himmel. Am Donnerstagmorgen wird es im Breisgau kühl und erreicht Temperaturen von bis zu 11 Grad. Im Laufe des Tages klettern die Werte auf einen Höchstwert von 23 Grad, während sich der Himmel zunehmend stark bewölkt.
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2: Im Moment gibt es keine bekannten Verkehrsbehinderungen. Gute Fahrt.
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2: Geblitzt wird Höhe Dogern auf der B34. Hier sind 100 erlaubt. Auch in Bad Krozingen wird auf der Biengener Allee geblitzt. Letzter Blitzer für den Moment in der Scheffelstraße in Grenzach-Wühlen. Hier sind höchstens 30 erlaubt.
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1: Am 15. Oktober ist es wieder soweit und Marius ist Vorstand vom Musikverein Wasenweiler. Und was organisiert ihr denn das ganze Jahr über?
2: Wir haben zwei große Feste. Eins im Juni. Juli ist immer Iringer Weintage. Das ist ein Ort weiter. Wir gehören ja zu Iringen dazu. Und da ist ein großes Weinfest über 4 Tage, Freitag bis Montag. Und da haben wir auch einen Hof im Prinzip von Anwohnern, den wir nutzen dürfen. Und da ist nichts außer ein Hof. Und wir bauen da eine komplette Küche rein, wo wir dann unser Essen zubereiten. Dort gibt es dann Wurstsalat to go und eine große Vordach mit einer großen Theke, wo wir dann Zehntel und Weine verkaufen. Da haben wir natürlich dann auch viel Utensilien. Aber das muss natürlich in dem Fall dort dann alles eine Ortschaft weiter transportiert werden. Da gibt es dann Ehrenamtliche, die dann, der eine hat einen Großhandel, der kommt dann mit seinem LKW. Kann man dann alles reinladen. Das ist auch so was Besonderes, wo man ja, das einfach uns bereitstellt, ohne groß zu überlegen, ob das gerade geht oder ob das irgendwie passt. Dann ja, biegt es so hin, dass es dann funktioniert.
1: Wahnsinn, aber das ist auch das Dorfleben bei uns in der Region. Ihr könnt auch dabei sein und mit etwas Glück zieht euch am 12. Oktober, das ist der Montag, Ex-SC-Spieler Nils Petersen aus dem Baden FM Lostopf. Ich drücke euch ganz, ganz, ganz, ganz fest die Daumen.
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1: Mit Joshua Heise. Wer einkaufen geht, soll künftig häufiger einen digitalen statt einen gedruckten Kassenbon bekommen. Dazu hat das Bundeskabinett einen Gesetzentwurf des Finanzministeriums beschlossen. Demnach sollen Papierbelege ab 2028 grundsätzlich durch digitale Belege ersetzt werden. Claudia Wächter berichtet.
2: Oft landen sie auf dem Bürgersteig oder auf der Fußmatte im Auto. Die Kassenbons nerven einfach viele. Und auch Bundesfinanzminister Klingbeil findet, die Dinger sorgen für einen unnötigen Bürokratiewust und begünstigen Steuerhinterziehung. Deshalb also digital. Allerdings nicht alle müssen umstellen. Unternehmer zum Beispiel, die wenig Umsatz machen, die dürfen auch weiterhin Kassenbelege ausgeben.
1: Die USA haben Russlands Präsident Putin zum G20-Gipfel in Miami im Dezember eingeladen. Das hat US-Außenminister Rubio mitgeteilt. Ob der Kreml die Einladung annimmt, ist noch offen. Russland hat seit 2019 nicht mehr an einem G20-Gipfel teilgenommen. Schon heute hatten sich Rubio und sein russischer Amtskollege Lavrov am Rande der UN-Vollversammlung getroffen. Ein Gericht in New York hat den früheren Hollywood-Film-Mogul Harvey Weinstein zu 15 Jahren Haft verurteilt. Es handelt sich um ein neu aufgerolltes Verfahren wegen eines Sexualverbrechens. Wegen zahlreicher Fälle sitzt der 74-jährige Weinstein bereits seit Jahren im Gefängnis. Vor knapp 10 Jahren hatten die Vorwürfe dutzender Frauen gegen Weinstein die MeToo-Bewegung ausgelöst. Es wird nicht einfacher, ins Berufsleben einzusteigen. Das zeigt eine Analyse der Jobbörse Indeed. Seit 2022 gibt es rund 2/3 weniger Stellenangebote für Einstiegsjobs. Besonders stark sank das Angebot im Marketing um 75% und in der IT um 77%. Aber in der Pflege sowie bei Lebensmitteln, Gastro und Hotellerie werden weiterhin verstärkt Berufseinsteiger gesucht. 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
4: In Kirchzarten zeigt das Thermometer in der Nacht milde 14 Grad, während der Schauinsland-Gipfel mit 9 Grad ebenfalls wolkenfrei bleibt. Am Donnerstagmorgen sind bis zu 12 Grad im Breisgau zu erwarten. Im Laufe des Tages steigt die Temperatur auf einen Höchstwert von 23 Grad, begleitet von starker Bewölkung.
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4: Aktuell liegen uns keine Verkehrsmeldungen vor. Gute Fahrt.
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4: Blitzer in Steinen in der Adelhauser Straße. Hier sind 30 erlaubt. Auch in Freiburg wird in der Lessingstraße geblitzt. Abschließend noch ein Blitzer auf der B34 in Höhe Dogern. Erlaubt sind 100.
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8: Heute Nacht zeigt sich der Himmel über Freiburg klar bei milden 14 Grad. Morgen früh sind im Breisgau Temperaturen von bis zu 12 Grad zu erwarten. Im Laufe des Tages steigen die Werte auf einen Höchstwert von 24 Grad, wobei der Himmel stark bewölkt bleibt.
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8: Derzeit sind uns keine Meldungen bekannt. Kommt gut an euer Ziel.
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8: Geblitzt wird in Lahr in der Gerolzecker Vorstadt. Hier sind 30 erlaubt. Zusätzlich wird in Bad Krozingen auf der Bingener Allee kontrolliert. Und zuletzt haben wir noch eine Kontrolle in der Schaffhauser Straße in Hüfingen. Erlaubt sind höchstens 30.
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1: Mit Joshua Heise. Am Hauptstadtflughafen BER hat es am Abend erneut Drohnenalarm gegeben. Für eine Dreiviertelstunde ging deshalb gar nichts. Flüge mussten umgeleitet, Starts und Landungen verschoben werden. Laut einer Sprecherin der Bundespolizei hatten Flughafenmitarbeiter eine Drohne gesichtet. Die Beamten konnten aber nichts finden. Daraufhin wurde der Flugbetrieb wieder aufgenommen. Der Bundestag hat erstmals über härtere Strafen für K.O.-Tropfen beraten. Nach Plänen von Justizministerin Hubig sollen die Betäubungsmittel künftig als Waffe eingestuft werden. Claudia Wächter berichtet.
2: Das würde dann bedeuten 5 Jahre Knast, mindestens, für jeden, der solche Mittel einsetzt, um zu vergewaltigen oder andere auszurauben. Außerdem soll auch was im Vorfeld passieren, zum Beispiel in Clubs, Stichwort bessere Prävention. Das Ziel ist, Frauen besser zu schützen, nach dem Motto, nicht Betroffene müssen sich schämen, sondern die Täter.
1: Die Bundesregierung will stärker gegen Missbrauch von Sozialleistungen vorgehen. Mit einem neuen Aktionsplan soll vor allem der organisierte Betrug im Zusammenhang mit der EU-Zuwanderung handelbar werden. Ein wichtiger Schritt dabei ist ein besserer Datenabgleich zwischen den Behörden. Außerdem hat das Kabinett das Aus von gedruckten Kassenbons ab 2028 beschlossen. Damit soll Steuerhinterziehung im Handel bekämpft werden. In etwas mehr als einem Monat stehen in den USA die wichtigen Zwischenwahlen an. Doch anders als sonst haben Wahlbeobachter der OSZE keine Einladung erhalten. Das stelle eine bedeutende Abkehr von einer etablierten demokratischen Praxis an, beklagte OSZE-Präsident Pons. Das Weiße Haus hat sich noch nicht geäußert. Die Organisation beobachtet die US-Wahlen seit 2002. 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
4: In der Nacht zeigt sich Weil am Rhein mit milden 14 Grad und wolkenfreiem Himmel. St. Blasien hingegen hat es etwas kühler mit 9 Grad und ebenfalls wolkenlosem Wetter. Am Morgen wird in der Rheinebene eine Temperatur von bis zu 12 Grad erwartet. Im Tagesverlauf steigen die Temperaturen auf bis zu 25 Grad, begleitet von starker Bewölkung.
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4: Derzeit sind uns keine Meldungen bekannt. Kommt gut an euer Ziel.
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4: Blitzer in Steinen in der Adelhauser Straße. Hier sind 30 erlaubt. Zusätzlich wird in Lahr in der Geroldsecker Vorstadt kontrolliert. Und zuletzt haben wir noch eine Kontrolle in der Friedrichstraße in Rheinfelden. Erlaubt sind höchstens 30.
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0: lange anzuhalten. Aber ist da was dran? Tatsächlich steckt dahinter keine durchgehende Wirkung von Duft über 3 Tage, sondern die Funktionsweise von Antitranspiranten. Wirkstoffe wie Aluminiumverbindungen bilden kleine Gelkügelchen in den Schweißdrüsen und reduzieren so die Schweißmenge. Weniger Schweiß bedeutet also auch weniger Geruch. Und genau diese Blockade von diesen Gelkügelchen kann mehrere Stunden und auch bis zu einem Tag anhalten. Aber es gibt da einen kleinen Haken. Denn wir bewegen uns ja ständig, duschen in der Regel täglich oder haben unter den Achseln durch unsere Klamotten Reibung. Und genau diese Faktoren sind der Grund, warum wir bei 72 Stunden Deos nicht 72 Stunden lang frisch riechen, je nachdem eben, wie aktiv wir waren. Eure Mariella Mischial.
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1: Mit Joshua Heise. Am Hauptstadtflughafen BER hat es am Abend erneut Drohnenalarm gegeben. Für eine Dreiviertelstunde ging deshalb gar nichts. Flüge mussten umgeleitet, Starts und Landungen verschoben werden. Laut einer Sprecherin der Bundespolizei hatten Flughafenmitarbeiter eine Drohne gesichtet. Die Beamten konnten aber nichts finden. Daraufhin wurde der Flugbetrieb wieder aufgenommen. Der Bundestag hat erstmals über härtere Strafen für K.O.-Tropfen beraten. Nach Plänen von Justizministerin Hubig sollen die Betäubungsmittel künftig als Waffe eingestuft werden. Claudia Wächter berichtet.
2: Das würde dann bedeuten 5 Jahre Knast, mindestens. Für jeden, der solche Mittel einsetzt, um zu vergewaltigen oder andere auszurauben. Außerdem soll auch was im Vorfeld passieren, zum Beispiel in Clubs. Stichwort bessere Prävention. Das Ziel ist, Frauen besser zu schützen. Nach dem Motto, nicht Betroffene müssen sich schämen, sondern die Täter.
1: Die Bundesregierung will stärker gegen Missbrauch von Sozialleistungen vorgehen. Mit einem neuen Aktionsplan soll vor allem der organisierte Betrug im Zusammenhang mit der EU-Zuwanderung handelbar werden. Ein wichtiger Schritt dabei ist ein besserer Datenabgleich zwischen den Behörden. Außerdem hat das Kabinett das Aus von gedruckten Kassenbons ab 2028 beschlossen. Damit soll Steuerhinterziehung im Handel bekämpft werden. In etwas mehr als einem Monat stehen in den USA die wichtigen Zwischenwahlen an. Doch anders als sonst haben Wahlbeobachter der OSZE keine Einladung erhalten. Das stelle eine bedeutende Abkehr von einer etablierten demokratischen Praxis an, beklagte OSZE-Präsident Pons. Das Weiße Haus hat sich noch nicht geäußert. Die Organisation beobachtet die US-Wahlen seit 2002. 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
5: In der Nacht auf heute zeigt das Thermometer in Emmendingen angenehme 15 Grad bei wolkenfreiem Himmel. Am Morgen kühlt es sich im Breisgau auf bis zu 12 Grad ab. Im Verlauf des Tages klettern die Temperaturen auf einen Höchstwert von 24 Grad, während der Himmel stark bewölkt bleibt.
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5: Im Moment gibt es keine bekannten Verkehrsbehinderungen. Gute Fahrt.
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5: Geblitzt wird Höhe-Dogern auf der B34. Hier sind 100 erlaubt. Auch in Waldshut, Tingen, wird in der Schlüchtalstraße geblitzt. In Rheinfelden stehen sie gerade in der Friedrichstraße. Erlaubt sind 30.
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1: Dann hatten wir vor 2 Jahren an Weihnachten eine Familie, die hatte dann ein Kind gekriegt und wir alle wissen, Ämter, die mahlen sehr, sehr langsam. Und die hatten an Weihnachten nichts zu essen und wirklich nichts. Und ich habe so verdammt liebe Kunden. Ich habe nur einen Post bei Facebook gepostet, Leute, die möchten kein Geld. Wenn jemand zu Hause was übrig hätte, die freuen sich über alles. Und ich hatte 2 Tage danach, ungelogen, meinen halben Laden voll mit Warenspenden.
2: Wahnsinn.
1: Dann haben Leute angerufen, haben gesagt, vermittelt bitte, wir gehen gerne mit den Zweien und der Familie einkaufen. Wir sind mit denen einkaufen gegangen. Und da muss ich sagen, welches Geschäft hat das groß noch mit solchen Kunden, die nur einmal posten und sofort dankend dastehen?
2: Also du bist eine richtige Institution in Bär.
1: Ich sag immer, einer muss damit anfangen. Und ich erwarte auch wirklich gar nichts als Dank. Mir reicht einfach ein Lächeln. Ich bin auch jemand, der, wenn jemand reinkommt und hat sagt, oh, ich habe nur 2 Euro, aber ich hätte das so gern, dann sage ich, dann nimm sie es doch. Oder wenn ich sehe, es lag schon länger da, dann sage ich, nimm es doch einfach mit. Wenn ich das auslege, zu verschenken oder sich gerade in dem Moment jemand darüber freut, dann gibt es doch gerade in dem Moment jemanden.
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1: Mit Joshua Heise. Zum ersten Mal haben die Chefs führender KI-Unternehmen vor dem UN-Sicherheitsrat gesprochen. Anthropic-Chef Amodei bezeichnete KI in einer Videoschalte als größte Sicherheitsherausforderung der Welt. Hintergrund ist eine Hacking-Attacke. Eine Software von OpenAI war zuletzt auf eigene Faust in die Systeme einer anderen Firma eingedrungen. Die großen KI-Firmen wollen die Entwicklung der Technologie deshalb verlangsamen. Da waren's nur noch zwei. Nach Informationen des RBB will Berlin seine Olympiabewerbung zurückziehen. Das liegt wohl an der jüngsten Vorbewertung des Deutschen Olympischen Sportbundes, in dem die Hauptstadt als schlechteste abgeschnitten hatte. Somit sind nur noch München und die Region Köln-Rhein-Ruhr im Rennen. Mit wem sich der DOSB letztendlich für die Sommerspiele 2036, 40 oder 44 bewirbt, entscheidet sich am Samstag. Es ist einer der erfolgreichsten Podcasts auf der ganzen Welt. Gemischtes Hack von Felix Lobrecht und Tommy Schmidt hat als zweiter Podcast weltweit die Marke von 1 Milliarde Streams auf Spotify geknackt. Der Streamingdienst feierte diesen Meilenstein mit einer Live-Premiere. Lobrecht und Schmidt bedankten sich in einer Mitteilung bei ihren Hörerinnen und Hörern. Es wird ernst für Jürgen Klopp. Heute feiert er beim Nations League-Auftakt in Amsterdam sein Debüt als Fußball-Bundestrainer. Und die deutsche Nationalmannschaft wird in einem besonderen Gewand auftreten. Im Abschiedstrikot des Ausrüsters Adidas. Klopp gefällt's.
2: Sehr, sehr gut. Ich denke, also das wird wahrscheinlich jedem sehr gut gefallen. Es ist absolut klassisch. Ist wunderschön geworden. Ich freue mich für die Jungs, dass sie das nochmal anziehen dürfen. Ich werde mir wahrscheinlich auch eins mitnehmen, wenn das geht.
1: Die Partnerschaft zwischen Adidas und dem DFB läuft zum Jahresende nach mehr als 70 Jahren aus. Neuer Ausrüster ab nächstem Jahr ist Nike. 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
5: In Emmendingen zeigt das Thermometer in der Nacht milde 14 Grad an, während der Himmel bewölkt ist. Ähnliche Temperaturen sind auch in Furtwangen zu erwarten, wo der Himmel fast wolkenlos bleibt. In den Morgenstunden kühlt es im Breisgau auf bis zu 12 Grad ab. Im Laufe des Tages steigt die Temperatur auf einen Höchstwert von 24 Grad, begleitet von starker Bewölkung.
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5: Derzeit sind uns keine Meldungen bekannt. Kommt gut an euer Ziel.
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5: In Hüfingen in der Schaffhauser Straße wird geblitzt. Hier gelten 30. Auf der Bundesstraße bei Lauchringen gibt es eine weitere Kontrolle. Unsere letzte Meldung, Höhe Bad Krotzingen, wird gerade auf der A5 im 120-Bereich kontrolliert.
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2: Mit Joshua Heise. Zum ersten Mal haben die Chefs führender KI-Unternehmen vor dem UN-Sicherheitsrat gesprochen. Anthropic-Chef Amodei bezeichnete KI in einer Videoschalte als größte Sicherheitsherausforderung der Welt. Hintergrund ist eine Hacking-Attacke. Eine Software von OpenAI war zuletzt auf eigene Faust in die Systeme einer anderen Firma eingedrungen. Die großen KI-Firmen wollen die Entwicklung der Technologie deshalb verlangsamen. Da waren's nur noch zwei. Nach Informationen des RBB will Berlin seine Olympia-Bewerbung zurückziehen. Das liegt wohl an der jüngsten Vorbewertung des Deutschen Olympischen Sportbundes, in dem die Hauptstadt als schlechteste abgeschnitten hatte. Somit sind nur noch München und die Region Köln-Rhein-Ruhr im Rennen. Mit wem sich der DOSB letztendlich für die Sommerspiele 2036, 40 oder 44 bewirbt, entscheidet sich am Samstag. Es ist einer der erfolgreichsten Podcasts auf der ganzen Welt. Gemischtes Hack von Felix Lobrecht und Tommy Schmidt hat als zweiter Podcast weltweit die Marke von 1 Milliarde Streams auf Spotify geknackt. Der Streamingdienst feierte diesen Meilenstein mit einer Live-Premiere. Lobrecht und Schmidt bedankten sich in einer Mitteilung bei ihren Hörerinnen und Hörern. Es wird ernst für Jürgen Klopp. Heute feiert er beim Nations League-Auftakt in Amsterdam sein Debüt als Fußball-Bundestrainer. Und die deutsche Nationalmannschaft wird in einem besonderen Gewand auftreten. Im Abschiedstrikot des Ausrüsters Adidas. Klopp gefällt's.
3: Sehr, sehr gut. Ich denke, also das wird wahrscheinlich jedem sehr gut gefallen. Es ist absolut klassisch. Ist wunderschön geworden. Ich freue mich für die Jungs, dass sie das nochmal anziehen dürfen. Ich werde mir wahrscheinlich auch eins mitnehmen, wenn das geht.
2: Die Partnerschaft zwischen Adidas und dem DFB läuft zum Jahresende nach mehr als 70 Jahren aus. Neuer Ausrüster ab nächstem Jahr ist Nike. 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
5: In Freiburg zeigt sich die Nacht mit 13 Grad und wolkigem Himmel. Am Morgen sind im Breisgau Temperaturen von bis zu 12 Grad zu erwarten. Im Laufe des Tages erreichen die Temperaturen bis zu 24 Grad, wobei der Himmel stark bewölkt bleibt.
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5: Im Moment gibt es keine bekannten Verkehrsbehinderungen. Gute Fahrt.
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5: Auf der B34 bei Dogern steht ein Blitzer, 100 sind hier erlaubt. Zusätzlich wird in Waldshut, Tingen in der Schlüchtalstraße kontrolliert. Letzter Blitzer für den Moment, in der Schaffhauser Straße in Hüfingen, hier sind höchstens 30 erlaubt.
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1: Im Dreisamstadion in Freiburg sind genau 999 Bundesliga-Tore gefallen bei Spielen von den SC-Männern. Das allererste Tor im Dreisamstadion bei einem Bundesligaspiel war 1993. Altin Racki hat damals für den SC Freiburg gegen Wattenscheid 09 im allerersten Bundesliga-Heimspiel für die Männer damals ein Tor geschossen. Zu dem Zeitpunkt haben gerade mal 15.000 Fans ins Stadion gepasst. Das allerletzte Bundesliga-Tor der Männer im Dreisamstadion wurde 2021 von Vincenzo Grifo per Elfmeter gegen Augsburg geschossen. Damit steht das ewige Bundesliga-Torverhältnis im Dreisamstadion für die Männer bei Bundesligaspielen bei 531-468 Toren. Also ziemlich gut für den SC. Eure Mariella Mischial.
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